Der Verkehrsservice: Vorsicht Falschfahrer auf der A42 Emscher Schnellweg Dortmund Kamp Lindfurt. Zwischen Kreuz Oberhausen West und Kreuz Duisburg Nord kommt Ihnen ein Falschfahrer entgegen. Bitte fahren Sie in beiden Richtungen äußerst vorsichtig, fahren Sie äußerst rechts und überholen Sie nicht. Auf der A42 Emscher Schnellweg Dortmund Kamp Lindfurt zwischen Kreuz Oberhausen West und Kreuz Duisburg Nord. Hier ist ein Falschfahrer unterwegs. Bitte fahren Sie in beiden Richtungen äußerst vorsichtig.

Sam Smith in der ARD-Hitnacht und noch einmal der Blick auf die Straßen. Vorsicht, Falschfahrer auf der A42 Dortmund-Kamp-Lindfurt zwischen Kreuz Oberhausen West und Kreuz Kamp-Lindfurt. Hier kommt Ihnen ein Falschfahrer entgegen. Bitte fahren Sie in beiden Richtungen äußerst vorsichtig. Fahren Sie äußerst rechts und überholen Sie nicht. Falschfahrer auf der A42 Dortmund-Kamp-Lindfurt zwischen dem Kreuz Oberhausen West und dem Kreuz Kamp-Lindfurt. Hier kommt Ihnen ein Falschfahrer entgegen. Bitte fahren Sie in beiden Richtungen äußerst vorsichtig. Wir begleiten Sie jetzt mit Musik, die in einem Friseurladen begann. Ein junger Mann namens John wollte sich in Glasgow die Haare schneiden lassen. Es war Sommer und er war ein Musiker, den die Muse küsste, als er den Friseurladen betrat, denn dort stand eine junge Dame namens Charlene. Und die zwei, die hatten nicht nur gleich einen guten Draht zueinander, sondern waren auch durch ihre Liebe zur Musik verbunden. Das brachte den beiden dann am Ende nicht nur einen neuen Haarschnitt ein, sondern auch eine Band namens Texas und unter anderem einen sehr großen Hit namens Summer Sun. Angenehmes Lauschen hier in der ARD-Hitnacht.

Camouflage und The Great Commandment und die gute Nachricht von der A42. Dortmund, Kamp-Lintfort, die Meldung über den Falschfahrer zwischen dem Kreuz Oberhausen-West und Kreuz Kamp-Lintfort wurde aufgehoben. Auf der A42 Dortmund, Kamp-Lintfort wurde die Meldung über den Falschfahrer zwischen Kreuz Oberhausen-West und Kreuz Kamp-Lintfort aufgehoben. Die ARD-Hitnacht ist hier, wir begleiten Sie den Weg entlang Richtung Wochenende, wenn wir den Freitag dann heute auch geschafft haben. 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Hier ist er, Klaus Lage. Und komm, halt mich fest für Ihren Weg in diesen Freitag um 2:32 Uhr. So geht Wachbleiben mit uns.

Und da schauen wir auf die Straßen. Der Verkehrsservice in der ARD Hitnacht gern noch einmal mit der Entwarnung von der A42 Dortmund-Kamp-Lintfurt. Die Meldung über den Falschfahrer zwischen dem Kreuz Oberhausen-West und Kreuz Kamp-Lintfurt ist mittlerweile aufgehoben. Meldungen kommen aktuell noch von der A4 Görlitz Richtung Dresden. Die ist zwischen Kodersdorf und Niederseifersdorf wegen Bauarbeiten noch bis 5 Uhr gesperrt. Eine Umleitung führt für sie über die U4. Die A7 Kassel Richtung Fulda ist zwischen Kirchheim und Hattenbacher Dreieck wegen eines querstehenden Anhängers gesperrt. Und A42 Emscher Schnellweg Dortmund Richtung Kamp-Lintfurt. Vollsperrung zwischen Oberhausen Zentrum und Oberhausen Buschhausen hier nach einem Unfall. Das Ganze noch bis ca. 4 Uhr. Gute und sichere Fahrt. 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

Ed Wonder und I'm Not Scared für ihren Weg in den neuen Tag. Willkommen im Freitag, ein Tag vor dem Wochenende. Gleich auch mit Human League und Don't You Want Me. Vorher sagen wir Danke für all Ihre Post und auch für Ihre Nachrichten, die Sie uns schicken und schreiben heute. Freddy zum Beispiel hat geschrieben, Moin, Dauerhörer Trucker Freddy wünscht allen ein schönes Wochenende. Fahre von Salzburg heim nach Offenburg. Liebe Grüße nach Dresden. Freddy, dann erstmal gute Fahrt und danke für die Post. Micha schreibt zur Frage der Nacht. Liebes Hitnacht-Team, ich bin ja schon ein paar Tage älter und es gibt viele Lieder, die ich den ganzen Tag hören könnte. Dazu gehört definitiv Karat mit Gewitterregen und Albatros, die ich tatsächlich jeden Tag höre. Lieben Gruß aus Aurich, Ostfriesland von Micha. Grüße in den Norden. Und so sieht das auch Uli aus Freiburg. Der hat uns auch geschrieben und hat sich für Karat ausgesprochen. Die leisten doch den ein oder anderen Lieblingsohrwurm für ihn. Jan aus Hürth könnte wiederum den ganzen Tag Walking in My Shoes von Depeche Mode hören, schreibt er uns. Und Dominiks Lieblingsohrwurm ist Last Christmas von Wham. Dominik, würde mal sagen, nicht mehr lange, da geht's ja wieder los. Ihnen allen danke für die Post heute Nacht. Wir erfahren gern mehr über Ihre Lieblingsohrwürmer und wünschen weiterhin eine angenehme Nacht mit uns. Gern auch mit Ihrer Mail an ard-hitnacht@mdr.de. Jetzt zu Human League.

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1: Um 3 Uhr mit Wolfgang Berger. Mehrere Länder haben ein umstrittenes neues Siedlungsprojekt Israels im Westjordanland verurteilt, darunter auch die Bundesrepublik. Sollte die Ausschreibung umgesetzt werden, würde das Palästinensergebiet praktisch in 2 Hälften geteilt. Aus der Nachrichtenredaktion Ulrike Ufer.
2: Das zuständige israelische Ministerium hatte zuvor die Ausschreibung für mehrere Komplexe mit insgesamt mehr als 1200 Wohnungen veröffentlicht. Entstehen sollen diese auf einer bislang unbebauten Fläche östlich von Jerusalem. Der britische Außenminister Miliband nannte die Ausschreibung inakzeptabel und zerstörerisch. Der Minister verurteilte zudem wörtlich Gewalt und Terror durch die Siedler. Israels Außenminister Saar sprach dagegen von einem historischen Recht des jüdischen Volkes, seine nationale Heimstätte im Land wiederzuerrichten, einschließlich des betreffenden Gebiets.
1: Der Städtetag fordert, eine Pflegevollversicherung einzuführen. Hintergrund ist die zunehmende finanzielle Überlastung der Städte und Gemeinden. Aus der Nachrichtenredaktion Christiane Rüther.
3: Die Bundesregierung plant eine Pflegereform. Sie soll noch in diesem Jahr verabschiedet werden. Jetzt ein neuer Vorschlag, eine Pflegevollversicherung. Städtetagspräsident Jung sagte der Neuen Osnabrücker Zeitung, so würden Menschen, die ihr Leben lang hart gearbeitet haben, nicht mehr wegen der Pflegekosten in die Sozialversicherung fallen. Wenn Senioren ihren Heimplatz nicht mehr selbst bezahlen können, müssten die Städte und Gemeinden einspringen. Bei der Umstellung auf eine Pflegevollversicherung rechnet Jung mit einer Entlastung der kommunalen Haushalte in Milliardenhöhe.
1: Polen plant, die Steuern für große Energie- und Kraftstoffunternehmen befristet zu erhöhen. Der Steuersatz soll im kommenden Jahr von jetzt 19% auf 30% steigen. Das gilt für Unternehmen aus den Bereichen Öl, Gas und Strom, wenn sie im Jahr mehr als 50 Millionen Euro Umsatz machen. Die polnische Regierung verwies auf die aktuell ungewöhnlich hohen Gewinne der betroffenen Konzerne. Mit den zusätzlichen Einnahmen will sie Hilfen für energieintensive Industrien finanzieren. Der große Waldbrand bei Hürtgenwald in der Eifel ist vollständig gelöscht. Die letzten Einheiten ziehen sich aus dem Brandgebiet zurück, wie der Bürgermeister der gleichnamigen Gemeinde Kranen am Abend mitteilte. Das Feuer war vor einer Woche ausgebrochen. Ein Ortsteil von Hürtgenwald im Kreis Düren wurde zwischenzeitlich aus Sicherheitsgründen evakuiert. Die Flammen hatten sich bis auf 15 Meter an die Ortschaft angenähert. Inzwischen sind alle Bewohner zurück in ihren Häusern. Das waren die Nachrichten. Das Wetter in Deutschland. Am Tage gebietsweise heiter im Süden und im Nordwesten Schauer und Gewitter, Höchstwerte 18 bis 26 Grad. Am Samstag zeitweise Regen und vereinzelt Gewitter. Vom Nordosten bis zum Süden freundliche Phasen, 17 bis 25 Grad. Am Sonntag überwiegend trocken, im Norden gebietsweise Regen bei 18 bis 26 Grad. Es ist jetzt 3.03 Uhr.
4: Und da schauen wir auf die Straßen. Der Verkehrsservice in der ARD-Hitnacht. Die A4 Görlitz Richtung Dresden ist zwischen Kodersdorf und Niederseifersdorf wegen Bauarbeiten bis 5 Uhr gesperrt. Eine Umleitung führt sie über die U4. Die A7 Kassel Richtung Fulda ist zwischen Kirchheim und Hattenbacher Dreieck wegen eines querstehenden Anhängers gesperrt. Und die A70 Bamberg Richtung Schweinfurt-Werneck ist zwischen Dreieck Werntal und Dreieck Schweinfurt-Werneck wegen Bergungsarbeit nach einem Unfall bis ca. 6 Uhr gesperrt. Gute und sichere Fahrt.
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4: Ja, schön, dass Sie die mit uns verbringen, die ARD-Hitnacht. Ich bin Imme Tröger und wir gehen heute aus Dresden gemeinsam durch diese Nacht. Wach bleiben geht gleich mit Marianne Faithfull und The Ballad of Lucy Jordan und mit Nick Kamen, I Promised Myself. Das sind die Wachhalter hier in der neuen Stunde. Willkommen!

Die Update-Nacht mit Anastasia um 3.19 Uhr. Ich bin Imme Tröger. Schön, dass Sie mit uns durch die Nacht gehen. An dieser Stelle mit einem Künstler, der sehr vielseitig ist und auch interessant und den man auch schon gehört hat, obwohl man es nicht wusste in dem Moment. Die Rede ist von Tony Carey. Geboren in den USA, hat er seine Liebe zu Deutschland entdeckt, lebt auch seit vielen Jahren bei uns. Er hat Musiken für deutsche Fernsehserien wie den Tatort geschrieben. Er hat mit Peter Maffay an Tabaluga gearbeitet. Er war auch Produzent für Stars wie Milva, Chris Norman, Jennifer Rush und Joe Cocker. Und ganz nebenbei hat er sich selbst auch mit Hits versorgt und natürlich auch überzeugt. So wie mit diesem Song hier. Hier ist Tony Carey und Room with a View. Willkommen in der AD-Hitnacht. Wir halten Sie zusammen wach. Wir gehen durch die Nacht gemeinsam in den neuen Tag.

0: Und hier ist der Verkehrsservice in der ARD-Hitnacht. Die A4 Görlitz Richtung Dresden ist zwischen Kodersdorf und Niederseifersdorf wegen Bauarbeiten bis 5 Uhr gesperrt. Eine Umleitung führt sie über die U4. Die A7 Kassel Richtung Fulda ist zwischen Kirchheim und Hattenbacher Dreieck wegen eines querstehenden Anhängers nach wie vor gesperrt. Und die A70 Bamberg Richtung Schweinfurt-Wenneck ist zwischen Dreieck Werntal und Dreieck Schweinfurt-Wenneck wegen Bergungsarbeiten nach einem Unfall noch bis ca. 6 Uhr gesperrt. Gute Fahrt!
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1: Tim Bensko. Und nur noch kurz die Welt retten. Die ARD-Hitnacht ist hier mit Imme Tröger, gleich auch mit den Spice Girls und Viva Forever. Einen schönen guten Morgen wünschen wir. Und da sage ich schon mal Danke an Leo. Der hat nämlich Nachrichten bei uns auf dem AB hinterlassen, hat gleich zweimal durchgerufen. Unter anderem hat er uns das erzählt.
2: Ja, hallo, da ist der Leo nochmal aus Unterhaching. Das war eine schöne Ansprache, was da gemacht haben mit den Senioren. Also ich habe vorher schon mal angerufen, ich bin auch im Rentenzustand, ich bin noch nicht der graue Wolf, ich bin schon ein bisschen blond gemacht. Aber das war ganz schön, was da gesagt haben. Und alles Gute ans Team und an die Tracker und an die noch arbeiten müssen. Und ich genieße das, dass es nach 45 Jahren nicht mehr so machen muss. Es war eine super schöne Zeit, aber irgendwann geht es nicht mehr, weil sich die Zeit verändert einfach. Gut, ciao, tschüss, vierte.
1: Ja, vielen Dank an Leo für die Wortmeldung zum Tag der Senioren, der ja heute gefeiert wird. Und grau ist übrigens überhaupt niemand. Das ist Huskyblond. Und danke auch an Andreas für die Grüße.
3: Moin, hier ist der Andreas aus Wenningstedt. Ich wünsche einen schönen Abend, eine schöne Restnacht und einen schönen Freitag. Und Musik ist super duftig, wie immer. Und ja, bis irgendwann mal. Tschüss und Ahoi, Andreas aus Wenningstedt.
1: Ja, da danken wir natürlich. Und auch Ihre Mails zu den Lieblingsohrwürmern sind hier angeflattert gekommen. Eddies Ohrwurm für den Tag, für den ganzen Tag könnt ihr immer hören, ist Alone von den Bee Gees. Bei Stefan ist es Hold on My Heart von Genesis. Jens hat uns eine Mail geschrieben, wollte bloß gucken, ob die auch ankommt, ob sein Mailkasten funktioniert. Jens, Tutor, Mail ist angekommen. Und Peter schreibt ganz lieb, ich will dir eine schöne Sendung wünschen und allen Lkw-Fahrern eine gute Arbeitsnacht bzw. Tag wünschen und dass sie immer gut nach Hause kommen. Ich bin Niederländer, wohne in Deutschland und arbeite hier. Bayern ist meine Heimat. Peter, wir wünschen auch allen Fahrern eine gute Fahrt. Da schließen wir uns gerne an. Danke für Ihre liebe Post heute Nacht an ard-hitnacht@mdr.de. Danke, dass Sie an uns denken und wir bringen Sie weiter in den neuen Tag. Machen wir jetzt zusammen sehr würzig mit den Spice Girls.

Sascha mit Lucky Day hier am Freitagmorgen in der ARD Hitnacht. Wir gehen der neuen Stunde entgegen, zusammen mit Elton John und George Michael. Und wenn die Gerichte stimmen und wenn Sir Elton da vielleicht auch ganz gerne mitmacht, dann könnte das nächste Lied nicht das einzige Duett zwischen Elton John und George Michael bleiben. Denn in den 90ern arbeitete George Michael an einem weiteren Duett. Er hat da auch schon Tracks aufgenommen dazu. Allerdings blieb das Lied unvollendet. Und nun hofft der Cousin von George Michael, dass Elton das Duett vielleicht fertigstellt, dass er es vollendet. Und dann wären wir um einen weiteren George Michael-Hit reicher. This Kind of Love, so heißt das geplante Stück, wenn es denn fertig wird. Hoffe ich, wir werden es hören. Bis dahin nehmen wir das, was schon da ist. Wenn das auch so wird, das Neue wie der hier, dann ist alles in Ordnung. Hier sind George Michael und Elton John und Don't Let the Sun Go Down on Me. Hier ist die ARD-Hitnacht mit Imme Tröger. Schön, dass Sie mit uns wach werden.

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1: Um 4 Uhr mit Wolfgang Berger. Deutschland und 6 weitere Staaten haben ein israelisches Siedlungsprojekt im Westjordanland verurteilt. In einer gemeinsamen Erklärung der 4 Staats- und Regierungschefs fordern sie Israel auf, das umstrittene Vorhaben aufzugeben. Aus Berlin Dagmar Pepping.
2: Die Entscheidung der israelischen Regierung, Ausschreibungen für den Bau des Siedlungsprojektes zu veröffentlichen, ist inakzeptabel, heißt es in der gemeinsamen Erklärung, die von der Bundesregierung herausgegeben wurde. Das Siedlungsgebiet würde die Aussichten auf eine Zwei-Staaten-Lösung untergraben, indem das Westjordanland geteilt und die Einheit der palästinensischen Gebiete beschädigt werde. Die Länder fordern die Regierung Israels, Zitat, nachdrücklich dazu auf, die Pläne unverzüglich zurückzunehmen und die Ausweitung der Siedlungen im Westjordanland zu beenden.
1: In der Debatte um die anstehende Pflegereform fordert der Deutsche Städtetag die Einführung einer Pflegevollversicherung. So könne verhindert werden, dass Menschen wegen zu hoher Kosten in die Sozialhilfe rutschen, sagte Städtetagspräsident Jung der Neuen Osnabrücker Zeitung. Außerdem könnten die Kommunen jährlich in Milliardenhöhe entlastet werden. Der Verband dringt auch auf eine Begrenzung der finanziellen Belastung für Pflegeheimbewohner. Die Kostendeckelung müssten Bund, Länder und Kommunen gemeinsam mitfinanzieren. Der große Waldbrand bei Hürtgenwald in der Eifel ist vollständig gelöscht. Die letzten Einheiten ziehen sich aus dem Brandgebiet zurück, wie der Bürgermeister der gleichnamigen Gemeinde Kranen am Abend mitteilte. Das Feuer war vor einer Woche ausgebrochen. Ein Ortsteil von Hürtgenwald im Kreis Düren wurde zwischenzeitlich aus Sicherheitsgründen evakuiert. Die Flammen hatten sich bis auf 15 Meter an die Ortschaft angenähert. Inzwischen sind alle Bewohner zurück in ihren Häusern. Ein schweres Erdbeben hat die südliche Andenregion von Peru erschüttert. Mindestens 2 Menschen wurden laut Zivilschutz verletzt. Die Behörden meldeten außerdem Schäden an Häusern, Gesundheitszentren und einer Schule. Aus dem ARD-Studio Südamerika Anne Herberg.
3: Zur Stärke des Bebens gibt es unterschiedliche Angaben. Während das peruanische geophysikalische Institut IGP einen Mittelwert von 7,2 angab, ermittelte der US-amerikanische geologische Dienst einen Wert von 6,7. Aufgrund der Tiefe des Epizentrums von laut peruanischen Angaben 108 Kilometern und den eher wellenförmigen Erschütterungen seien größere Schäden wohl ausgeblieben, erklärte der Leiter der Generalinspektion der peruanischen Polizei Hernán Tavera gegenüber der Zeitung La Repubblica.
1: Das waren die Nachrichten. Das Wetter in Deutschland. Am Tage gebietsweise heiter im Süden und im Nordwesten, Schauer und Gewitter, Höchstwerte 18 bis 26 Grad. Samstag zeitweise Regen und vereinzelt Gewitter, vom Nordosten bis zum Süden freundliche Phasen, 17 bis 25 Grad. Am Sonntag überwiegend trocken, im Norden gebietsweise Regen. Es ist 4.03 Uhr.
4: Und da schauen wir auf die Straßen. Hier ist der Verkehrsservice in der ARD-Hitnacht. Die A4 Görlitz Richtung Dresden ist zwischen Kodersdorf und Niederseifersdorf wegen Bauarbeiten noch bis 5 Uhr circa gesperrt. Eine Umleitung führt sie über die U4. Die A7 Kassel Richtung Fulda ist zwischen Kirchheim und Hattenbacher Dreieck wegen eines querstehenden Anhängers gesperrt. Und A70 Bamberg Richtung Schweinfurt-Werneck, die ist gesperrt zwischen Dreieck Werntal und Dreieck Schweinfurt-Werneck wegen Bergungsarbeiten nach einem Unfall. Das Ganze voraussichtlich noch bis ca. 6 Uhr. Gute Fahrt.
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4: Und damit einen schönen guten Morgen, die ARD-Hitnacht für ihren Start in den neuen Tag. Heute aus Dresden mit Imme Tröger. Möge es ein guter Tag für Sie sein, egal ob Sie in diesen Tag erst starten oder so langsam auf dessen Ausklang gucken. Diese Stunde gibt's Musik von Ich und Ich, Universum werden wir hören und Whitney Houston mit I Wanna Dance With Somebody. So geht's durch die Nacht in den neuen Tag, kurz nach 4 am Freitagmorgen.

Ich und ich mit Universum in der ARD-Hitnacht. Diese Nacht führt sie geradewegs hinein in den neuen Tag. Und das ist der Namenstag von Balduin, von Maximilian und von Pius. Grüße gehen raus an Balduin, den kühnen Freund oder auch den tapferen Beschützer. An Maximilian, den Größten, und an Pius, den Frommen, den Rechtschaffenden oder auch den Pflichtbewussten. Was für spannende Namen heute auch wieder. Und wir wünschen einen ebenso schönen Namenstag und einen wunderbaren Freitag jetzt auch zu Lynyrd Skynyrd und Sweet Home Alabama. Ich bin Imme Tröger, sag willkommen in der ARD-Hitnacht und kommen Sie gut mit uns in den neuen Tag.

Nelly Furtado, so geht's hier mit uns in den Freitag. Morgen gleich auch mit Juanes und La Camisa Negra. Und zwar nach lieben Grüßen von Anne, die schreibt, hallo nach Dresden. Ich bin eine Stammhörerin, wenn ich des Nachts wach bin. Beste Grüße in meine Geburtsstadt aus der Nähe von München von Anne. Rainer schickt liebe Grüße aus Hamburg. Und Uwe schreibt, guten Morgen, liebe Imme. Der absolute Ohrwurm für mich ist und bleibt Drive Fast von Bruce Springsteen. Diesen Sänger mag ich ganz besonders. Ansonsten ist mein Musikgeschmack ziemlich querbeet. Deshalb mag ich auch eure Musik. Macht weiter so, euer Streifenfahrer Uwe aus Zeitz. Irmgard hat uns geschrieben und sie findet die Hitnacht echt super heute, freut sich über die Musik und auch über den Begriff Husky Blond für die Haarfarbe von Senioren. Die beginnen ja heute ihren Ehrentag. Heute ist Tag der Senioren. Und Grüße kommen auch von Hartmut. Der schreibt, ich liege in Rheinland-Pfalz im Krankenhaus und höre die ARD-Hitnacht aus Dresden. Das macht was mit mir. Ich träume von der schönen Mosel, von der Stadt, die mir so viel bedeutet. Ich stelle mir vor, wie sie gleich wach wird und sie hat mir viel zu erzählen heute Morgen. Hartmut Dresden grüßt erstmal zurück und wünscht herzlich gute Besserung. Danke Ihnen allen für die Grüße, für die Anrufe, für die Post. Immer wieder gerne. Schön, dass Sie mit uns durch die Nacht gehen in diesen neuen Morgen. Zusammen jetzt mit Juanes und La Camisa Negra um 4.25 Uhr in der ARD-Hitnacht.

Und hier ist der Verkehrsservice in der ARD-Hitnacht. Die A4 Görlitz Richtung Dresden ist zwischen Kodersdorf und Niederseifersdorf wegen Bauarbeiten noch bis 5 Uhr circa gesperrt. Eine Umleitung führt sie über die U4. Die A7

0: Kassel Richtung Fulda ist zwischen Kirchheim und Hattenbacher Dreieck wegen eines querstehenden Anhängers nach wie vor gesperrt. Und A70 Bamberg Richtung Schweinfurt-Wenneck. Die ist gesperrt zwischen Dreieck Werntal und Dreieck Schweinfurt-Wenneck wegen Bergungsarbeiten nach einem Unfall. Das Ganze circa noch bis 6 Uhr. Wir wünschen eine gute Fahrt.
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UB40 mit Can't Help Falling in Love. Das ist die ARD-Hitnacht hier um 4.35 Uhr. Und da hätten wir um ein Haar Tom Petty jetzt an dieser Stelle gehört mit seinen Heartbreakers, also beim nächsten Song. Denn als Mike Campbell den Song schrieb, da konnte er sich vorstellen, dass ihn vielleicht Tom Petty singt. Der allerdings, der wollte nicht. Also so richtig passte das Lied nicht zur Band und auch nicht zum neuen Album. Und so rief der Produzent Don Henley an und der war sofort Feuer und Flamme für das Lied und machte den Song zum Hit. Hier ist Don Henley mit The Voice of Summer. Schönen guten Morgen.

Die Fine Young Cannibals, Good Thing, um 4.52 Uhr, die ARD-Hitnacht ist hier mit Imme Tröger, mit schöner Musik, eben ja mal zum Durchhalten und manchmal auch zum Wachbleiben oder auch richtig munter werden. Gleich gibt's das Neueste des Morgens und den Blick auf die Straßen und bis dahin begleiten Sie auch Fox the Fox mit Precious Little Diamonds und Bob Dylan mit Blowing in the Wind. So fängt der neue Morgen gut an. Einen schönen Freitag wünsche ich.

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2: Der große Waldbrand im nordrhein-westfälischen Hürtgenwald ist vollständig gelöscht. Wie der Bürgermeister der gleichnamigen Gemeinde im Kreis Düren mitteilte, haben sich die letzten Einheiten aus dem Brandgebiet zurückgezogen. Das Feuer war vor einer Woche ausgebrochen und galt als bislang größter und folgenschwerster Waldbrand dieses Sommers in Deutschland. Ein Ortsteil der Gemeinde Hürtgenwald musste aus Sicherheitsgründen zwischenzeitlich evakuiert werden. Rund 1.800 Menschen waren davon betroffen. Beim Schwelbrand am Tagebau Restloch bei Meuselwitz stehen konkrete Pläne für die zugesagten Rauchgasmessungen weiter aus. Das erfuhren rund 550 Anwohner am Abend bei einem Bürgergespräch in Falkenhain. Altenburgs Landrat Uwe Melzer und die Lausitzer und Mitteldeutsche Bergbauverwaltungsgesellschaft kündigten konkrete Messpläne erst für nächste Woche an. Nach Rücksprache mit Ärzten und Gesundheitseinrichtungen gäbe es derzeit keine akute Gefährdung durch den Rauch, so der Landrat. Seit Beginn des unterirdischen Schwelbrandes Ende Juni strömen erhebliche Mengen Rauchgase in die Umgebung aus. Die Löscharbeiten stehen erst am Anfang. In Eisenach hat die Stadt die Einwohner über die umstrittenen Großprojekte informiert. Bei der Versammlung am Abend ging es unter anderem um eine Biogasanlage im Norden der Stadt. Einwohner aus dem Ortsteil Streckda sorgten sich, dass die Biogasanlage die Kaltluftzufuhr abschneidet und unangenehme Gerüche verursachen könnte. Die Anwohner reagierten unzufrieden, dass die Fragen nach Angaben der Stadt erst im späteren Verfahren untersucht werden sollen. Anfang September soll der Eisenacher Stadtrat darüber entscheiden. Unter neuer Leitung beginnt am Abend das Kunstfest Weimar. Das größte Festival für zeitgenössische Künste in Ostdeutschland wird in diesem Jahr erstmals von Katharina Germo und Juliane Hahn geführt. Sie haben im Vergleich zu den anderen Jahren auf deutschsprachiges Theater weitgehend verzichtet. Die neue Festivalleitung verweist stattdessen auf das große Angebot des Deutschen Nationaltheaters. Den Auftakt heute bildet eine zeitgenössische französische Zirkusschau. Danach folgt zeitgenössischer Tanz. In Rudolstadt startet am Abend wieder das größte Rummelfest Thüringens. Die 304. Auflage des Rudolstädter Vogelschießens beginnt um 18 Uhr auf dem Festplatz Bleichwiese mit Böllerschützen. Dort stehen in diesem Jahr neben dem Riesenrad und dem Kettenkarussell auch die größte transportable Wasserbahn Europas. Daneben gibt es Live-Musik und die alte Tradition des Schießens auf den Holzvogel zum Abschluss des Volksfestes. An den 10 Tagen werden mehr als 500.000 Besucher erwartet. Das waren die Nachrichten. 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
0: Vielen Dank, Ulf. Das Wetter in Thüringen. Heute erst Sonne von Südwesten her, dann zunehmend wolkiger und zum Teil schauerartiger, mitunter auch gewittriger Regen. Vom Wartburgkreis bis ins Eichsfeld meist trocken und das Ganze bei 21 bis 25 Grad. Aktuell in Eisenach 12 Grad und in Rückersdorf 14 Grad. Morgen dann wechselnd bewölkt mit Sonne, dabei einige Schauer und Gewitter, 18 bis 22 Grad. Und am Sonntag mehr Sonne, meist trocken und bis 21 Grad. Damit jetzt 3 Minuten nach 5. Hier sind die aktuellen Verkehrsmeldungen. Vorsicht auf der A9 Richtung München. Zwischen Bad Lobenstein und Rudolfstein liegt ein totes Reh. Wegen umgestürzter Bäume sind gesperrt die B285 zwischen Hartschwinden und Dermbach und die Straßen zwischen Seligenthal und Trusetal, zwischen Breitungen und Bußhof und zwischen dem Abzweig Arnsgrün und Wolfshain. Die Blitzer stehen auf der A38 Richtung Göttingen in Höhe Dreieck Halle Süd. Haben Sie schon mehr gesehen? Freuen wir uns, wenn Sie es durchgeben. Kosten frei, MDR Thüringen Verkehrszentrum. Die Nummer dorthin 0800 218 1600. Gute und sichere Fahrt.
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0: Schönen guten Morgen, Kollegin Steffi winkt ebenfalls.
3: Guten Morgen.
0: Steffi, ich hoffe, du bist schwindelfrei.
3: Ab heute auf jeden Fall. Thüringens größter Rummel startet ja das Rudolstädter Vogelschießen. 18 Uhr geht's los und unser Johannes durfte vorab schon die Wasserrutsche testen.
0: Wir wringen gleich seine Klamotten aus.
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0: 12 Minuten nach 5 an diesem Freitag. Einen schönen guten Morgen. Thüringens größter Rummel startet wieder.
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0: Und das Rudolstädter Vogelschießen können Sie natürlich ganz gemütlich erkunden. So ein bisschen gucken, Bratwurst essen, hier und da stehen bleiben. Können Sie, müssen Sie aber nicht. Unser Frühschichtkollege Johannes hat sich Marktmeister Frank Grünert geschnappt. Und gemeinsam haben die beiden beschlossen, das Vogelschießen dort zu testen, wo es deutlich feuchter wird. Auf der Wildwasserbahn.
2: Es ist ja schon eine kleine Tradition, dass die lieben Kollegen mich nach Rudolstadt schicken, um hier die abgefahrensten Fahrgeschäfte zu testen. Und jetzt haben wir hier Lorenz Blume, Chef der Wildwasserbahn.
3: Richtig.
2: Die Eckdaten.
3: Jim und Jaspers Wildwasser ist die größte mobile reisende Wildwasserbahn Europas. 18 Meter hoch. Wir haben 350.000 Liter Wasser.
2: Wo gibt es die Schwimmwesten?
3: Schwimmwesten gibt es nur für die ganz harten direkt am Bahnhof oben.
2: Zum Glück Frank Grünert wieder an meiner Seite. Frank, warum hast du so ein leichtes Händezittern?
4: Habe dummerweise ein dünnes Hemd an. Es ist relativ frisch heute.
2: Okay, gehen wir es an. Also, dann steigen wir ein. Jetzt wird der Platz hier für uns nochmal kurz abgezogen mit einem Büscher. Also, es scheint irgendwie Wasser im Spiel zu sein. Also, man sitzt also hier so rittlings auf einer Bank.
4: Ich bin ja tatsächlich vor 4 Jahren das letzte Mal mit dieser Bahn gefahren. Ich bin sehr gespannt.
2: Eben fuhren wir noch auf einer Schiene. Jetzt geht es erstmal in einen Tunnel rein. Wow. Mit einem Förderband 5 Meter hoch. Oh, ganz schön steil. Schön festhalten.
4: Natürlich haben wir jetzt schon einen wunderbaren Ausblick über den Festplatz und die Stadt.
2: Der erste Abfahrt kommt jetzt, ne? Das war die erste kleine Dusche. Hemd ist nass. Wie fühlt sich's an?
4: Sehr angenehm, sehr angenehm.
2: Krallen Sie sich bitte in die Sitzgruppe, was hier gar nicht so einfach ist, mit einer Hand. Frank, wie fühlt es sich an?
4: Momentan ganz gut, aber gleich kommt die steilere Abfahrt. Also ich denke, wir werden gleich noch etwas nässer. Gleich geht's los. Bitte lächeln.
2: Bitte lächeln.
4: Ja. Ja.
2: Da kam ja doch ein bisschen mehr Wasser. Die Jeans hat ein bisschen was abbekommen, das Hemd ist komplett gesprenkelt. Aber wirklich, ein absolutes Erlebnis. Schwimmweste braucht man definitiv nicht. Ein kleines Handtuch wäre vielleicht nicht schlecht, aber wenn das Wetter passt, braucht man auch das nicht. Ich wünsche allen viel Spaß.
0: Immerhin wissen wir jetzt, ein Marktmeister muss nicht nur den Überblick behalten, manchmal muss er auch mit rein ins Boot. Und Johannes ist inzwischen wieder weitgehend trocken. 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

0: Schönen guten Morgen. 6:08 haben wir's. Steffi und Timo hier mit ihrer Frühschicht am Freitag. Für die meisten von Ihnen ist es der letzte Arbeitstag der Woche. Auch die Thüringer Schüler haben heute die erste Schulwoche nach den Sommerferien geschafft.
1: Hat sich denn dein Kleiner eigentlich schon wieder an den Schulalltag gewöhnt? Wie sieht's aus?
0: Wieder voll drin. Ist er jetzt 2. Klasse und erzählt ganz stolz, wie er den Erstklässlern hilft, wenn die mal eine Frage haben.
1: Ach süß. Also, ja.
0: Und sonst so, die Schüler-Highlights aus Woche 1.
2: Die Freunde wiederzusehen, die machen halt den Schulalltag deutlich erträglicher.
3: Wir haben ein neues Fach gekriegt, da haben wir schon gestern Französisch gemacht. Das fand ich sehr cool. Also ich bin ja Schule gewechselt, da war es für mich ein Neuanfang und ich komme damit gut klar.
4: In Englisch, wenn man eine gute Leistung erbracht hat, kriegt man einen Sticker. Bei 6 Sticker kriegt man eine 1 und ich habe heute auch den ersten Sticker bekommen.
5: Es war cool, die neuen Schüler kennenzulernen, die wir neu dazu bekommen haben.
6: Eine Deutschlehrerin und ein Geschichtslehrer.
7: Die haben den Unterricht sehr interessant gestaltet, sodass man auch motiviert war, irgendwas mitzumachen.
8: Es war cool, die neuen Fächer auszuprobieren. Chemie, Biologie, Physik, wenn man halt neue Sachen erfährt und es interessiert mich schon.
9: Ich bin jetzt in die neue Klasse gekommen. Ich habe eine Freundin schon gefunden.
10: Also bei mir ist es erstmal der erste Schultag, da wird halt noch nicht so richtig Unterricht gemacht. Das finde ich halt toll.
0: Den nächsten ersten Schultag gibt es spätestens nach den Herbstferien wieder und die gehen diesmal bei uns in Thüringen vom 12. bis 24. Oktober. Und welche Highlights die Eltern in der ersten Schulwoche feiern, das fragen wir nach um 7:10. Denn manchmal haben Kinder und Erwachsene ja durchaus andere Vorstellungen unter Highlights.
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1: Um 5.30 Uhr. Feuer im Hürtgenwald gelöscht. Nach Angaben des Bürgermeisters der nordrhein-westfälischen Gemeinde sind die letzten Feuerwehreinheiten abgezogen. Der bislang größte Waldbrand dieses Sommers in Deutschland war vor einer Woche ausgebrochen. Noch keine Messpläne beim Schwelbrand im Tagebau Restloch Meuselwitz. Sollen Pläne für die zugesagten Rauchgasmessungen erst kommende Woche vorliegen. Das erfuhren Einwohner bei einer Versammlung im Ortsteil Falkenhain. Sie sorgen sich wegen der ausströmenden Rauchgase. Rudolstädter Vogelschießen beginnt. Thüringens größter Rummel startet am Abend auf dem Festplatz Bleichwiese. Die Stadt erwartet in den kommenden 10 Tagen wieder 500.000 Besucher in Rudolstadt.
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2: Mit Markus Wetterauer, guten Morgen. Lieben Grün, in dem Ort im Saale-Orla-Kreis wird heute eine neue Rettungswache des Roten Kreuzes eingeweiht. Dem Landkreis hatte das Geld zum Bau gefehlt. Deshalb sprang eine Unternehmerfamilie ein und gründete eine Stiftung. Die Baukosten lagen nach Angaben der Familie bei mehr als 1 Million Euro. Entstanden sind in Holzbauweise eine Halle mit mehreren Büro- und Aufenthaltsräumen und Platz für einen Rettungswagen. Artern. Bahnreisende müssen sich auf erhebliche Einschränkungen zwischen Erfurt, Sömmerda, Artern und Sangerhausen einstellen. Wie das Bahnunternehmen Abellio mitteilte, fallen wegen Bauarbeiten der Deutschen Bahn bis in den Dezember hinein Züge teilweise oder komplett aus. Stattdessen fahren Busse, die aber deutlich länger unterwegs sind. Leinefelde-Worbis. Interessenten können ab sofort Bauplätze auf dem Gelände der Landesgartenschau kaufen. Nach Angaben der Stadt können dort Minihäuser, Ein- oder Mehrfamilienhäuser errichtet werden. Die Landesgartenschau läuft noch bis zum 11. Oktober. Danach soll auf dem Kerngelände ein neues Wohngebiet entstehen. 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

0: Wir schauen auf das Wetter in Thüringen, sehen aktuell in Kölle da 13 Grad und auch in Leutenberg 13 Grad. Im Laufe des Tages dann 21 bis 25 Grad die Höchstwerte. Dazu heute erst Sonne, von Südwesten her dann zunehmend wolkiger und zum Teil schauerartiger, mitunter auch gewittriger Regen, vom Wartburgkreis bis ins Eichsfeld meist trocken. Unser Wochenende, morgen wechselnd bewölkt mit Sonne, dabei einige Schauer und Gewitter, 18 bis 22 Grad. Und am Sonntag mehr Sonne, meist trocken und bis 21 Grad. Damit jetzt 3 Minuten nach 5:30. Hier sind die aktuellen Verkehrsmeldungen. A4, Frankfurt Richtung Dresden. Zwischen Rüdersdorf und Gera Langenberg. Behinderungen nach einem Unfall auf allen Fahrspuren. Bitte aufpassen auch auf der A73 Richtung Bamberg. Zwischen Zapfendorf und Breitengüßbach Nord liegt ein totes Reh auf der linken Spur. Wegen umgestürzter Bäume sind weiter gesperrt die B285 zwischen Hartschwinden und Dermbach. Außerdem die Straßen zwischen Seligenthal und Trusetal und zwischen Breitungen und Bußhof. Die Blitzer stehen auf der A38 Richtung Göttingen in Höhe Dreieck Halle Süd. Melden Sie uns auch sehr gern Staus oder Blitzer kostenfrei im MDR Thüringen Verkehrszentrum 0800 218 1600. Besten Dank und gute Fahrt.
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0: Schönen guten Morgen, da bleibt heute kein Auge trocken und auch keine Hose. Das Rudolstädter Vogelschießen wird 18 Uhr eröffnet und wir haben mit Kollege Johannes ja eben schon die Wildwasserbahn getestet.
2: Und ich hoffe für all unsere Ticketgewinner, dass bei der Eröffnung heute das Wasser von oben wegbleibt.
0: Klären wir in einer Viertelstunde, wie gewohnt mit unserem Wetterstudio. Natürlich auch wichtig für alle anderen Veranstaltungen am Wochenende. Steht wieder eine Menge an.
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0: Ach, was hier manchmal los ist. Und sie nicht mitbekommen, während die Musik läuft, glücklicherweise. Also eben stand diese Sendung hier kurz vor dem Abbruch, kann ich sagen. Steffi, möchtest du kurz erzählen, was los war? Ja,
1: du fragtest auf einmal, was ist denn das da oben an der Decke für ein Tier?
0: Und dann ist dieses Tier runtergefallen und Steffi und ich dachten für einen kurzen Moment, es sei eine Spinne. Und wir hätten dann tatsächlich hier einfach neu gebaut, abgerissen das Ding und neu gebaut. Aber es war zum Glück nur eine Fliege und jetzt atmen wir wieder durch. Und es kann weitergehen in der MDR Thüringen Frühschicht. Schönen guten Morgen, 5.43 Uhr haben wir es. Wir nähern uns dem Wochenende, dem ersten seit Schulbeginn. Ja, das ist eine absolut gerechtfertigte Reaktion.
1: Das hätte auch von dir kommen können. Ja. Wie nutzt du das Wochenende?
0: Also klar, Rudolstädter Vogelschießen, ja. Bei mir ganz oben geht ja heute los.
1: Genau, ich dachte, ich würde dich vielleicht auch in Bleicherode finden. Da gibt es morgen ab 11 Uhr im Freibad ein Meerjungfrauenfestival.
0: Okay, nee,
1: da sehe ich dich.
0: Das tut mir leid, aber dafür habe ich einfach nicht die passenden Flossen.
1: Schade.
0: Ja, ich sehe mich beim Weinfest in Eisenach, muss ich sagen. Das geht ja heute auch schon 18 Uhr los und da hätte ich noch einen Wunsch beim Weihnachtsmann offen. Vielleicht schon mal gesehen, so ein Weinglas, das man sich mit einer Kette umhängen kann. Hast du immer dabei.
1: Ist notiert. Vielleicht kriege ich dich da nach drei Käschen ja doch noch zum Meerjungfrauenfestival. Timorelli, schau mal, ja.
0: Ja, unter dem Meer. Für dich habe ich übrigens auch noch einen Tipp. In Greuda im Saale-Holstein-Kreis findet nämlich morgen, so ab 3:30 nachmittags, ein Dorffest statt mit Tauziehen.
1: Ja.
0: Und das ist doch deine Glanzleistung seit dem Duhlendorfer Tauziehen.
1: Das stimmt, aber ich muss erst mal schauen, wo ich da meinen Muskelshirt hingepackt habe.
0: Na dann, Prost und viel Spaß beim Entdecken.
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0: gleich einer, der geht in jeder Lage. Klaus Lage. Komm, halt mich fest. Schönen guten Morgen um 6:09.
1: Und jetzt live aus dem MDR Thüringen Wetterstudio.
0: Josefine Bechler ist wieder für uns da. Guten Morgen, Josefine.
2: Guten Morgen, Timo.
0: Na dann, schauen wir ihn uns an, diesen Freitag. Wie starten wir und wo geht's hin?
2: Also gerade haben wir noch größere Auflockerungen. Also wir werden in vielen Regionen mit Sonne in den Tag starten. Es gibt zwar auch ein paar Wolkenfelder, aber die werden nur sehr selten die Sonne verdecken. Die Temperatur, die liegt gerade so zwischen 9 und teilweise 15 Grad. Im Laufe des Tages schaffen wir auch örtlich noch mal bis 25 Grad. Wobei man sagen muss, dass schon im weiteren Verlauf von Süden her die Wolken dann allmählich mehr werden und dann auch im Laufe des Nachmittags zieht schauerartiger, örtlich sogar auch gewittriger Regen durch.
0: Habe ich da gerade eine Aufstehtemperatur bei dir von 9 Grad gehört? Ja.
2: Genau, in Fachdorf gerade.
0: Dann lass uns weiter gucken aufs Wochenende.
2: Ja, das wird dann von den Höchstwerten etwas niedriger, aber die Nachttemperaturen sind dann eigentlich gemäßigt. Aber tagsüber werden wir dann nur so auf 18 bis 22 Grad kommen am Samstag und auch am Sonntag. Dabei gibt es vor allem am Samstag weitere Schauer und Gewitter, die können auch nochmal kräftig werden. Am Sonntag sieht es dann ein bisschen entspannter aus.
0: Okay, bedeutet diese Entspanntheit dann auch was für die nächste Woche oder geht es wieder in die andere Richtung?
2: Ja, schon. Also am Montag merkt man schon bei ähnlichen entspannten Verhältnissen, also mit meistens trockenen Verhältnissen, so ganz trocken ist es nicht, weil wir immer noch diese Nähe zu den Tiefdruckgebieten haben, geht es schon langsam aufwärts mit den Temperaturen. Am Dienstag wird es dann wahrscheinlich sogar schon in den sommerlich warmen Bereich hineingehen. Das können wir auch am Mittwoch und Donnerstag erwarten. Je nachdem, wie hoch es dann steigt, müssen wir dann nochmal genauer schauen.
0: Josefine, dann sage ich erstmal vielen Dank für den Moment. Kurz vor 8 hören wir uns wieder. Bis dann.
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Eigentlich sagt man ja immer, jeder Schritt zählt, Bewegung ist wichtig, auch für den Kopf. Aber eine aktuelle Studie hat jetzt herausgefunden, dass scheinbar nicht jede Art von Bewegung gut fürs Gehirn ist. Demnach haben sogar körperlich anstrengende Arbeiten einen schlechten Einfluss auf unsere geistigen Fähigkeiten. Ja, dann bleibe ich mal lieber sitzen, bis es da weitere Erkenntnisse gibt. Abwarten. Guten Morgen mit NDR.

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5: Einen schönen guten Morgen an diesem Freitag. Es ist 6 Uhr. Alles Wichtige jetzt mit Ulf Dube.
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6: Der große Waldbrand im nordrhein-westfälischen Hürtgenwald ist vollständig gelöscht. Wie der Bürgermeister der gleichnamigen Gemeinde im Kreis Düren mitteilte, haben sich die letzten Einheiten aus dem Brandgebiet zurückgezogen. Das Feuer war vor einer Woche ausgebrochen und gilt als bislang größter und folgenschwerster Waldbrand dieses Sommers in Deutschland. Ein Ortsteil der Gemeinde Hürtgenwald musste aus Sicherheitsgründen zwischenzeitlich evakuiert werden. Rund 1.800 Menschen waren betroffen. Beim Schwelbrand am Tagebau Restloch bei Meuselwitz stehen konkrete Pläne für die zugesagten Rauchgasmessungen weiter aus. Das erfuhren rund 550 Anwohner am Abend bei einem Bürgergespräch in Falkenhain. Altenburgs Landrat Uwe Melzer und die Bergbausanierungsgesellschaft LMBV kündigten konkrete Messpläne erst für nächste Woche an. Nach Rücksprache mit Ärzten und Gesundheitseinrichtungen gäbe es derzeit keine akute Gefährdung durch den Rauch, so der Landrat. Seit Beginn des unterirdischen Schwelbrandes Ende Juni strömen erhebliche Mengen Rauchgase in die Umgebung aus. Die komplexen Löscharbeiten stehen erst am Anfang. In Eisenach regt sich Unmut über eine geplante Biogasanlage im Norden der Stadt. Stadt und Investor haben am Abend in einer Bürgerversammlung über die Pläne informiert. Einwohner aus dem Ortsteil Streckter sorgten sich, dass die Biogasanlage die Kaltluftzufuhr abschneiden und belastende Gerüche verbreiten könnten. Die Anwohner reagierten unzufrieden darüber, dass diese Frage erst nach Angaben der Stadt im späteren Verfahren untersucht werden sollen. Anfang September soll der Eisenacher Stadtrat darüber entscheiden. Unter neuer Leitung beginnt am Abend das Kunstfest Weimar. Das größte Festival für zeitgenössische Künste in Ostdeutschland wird in diesem Jahr erstmals von Katharina Germo und Juliane Hahn geführt. Sie haben in diesem Jahr weitgehend auf deutschsprachiges Theater verzichtet und verweisen stattdessen auf das große Angebot des Deutschen Nationaltheaters. Nach dem Auftakt für das Kunstfest bildet eine zeitgenössische französische Zirkusshow. Danach folgt ein zeitgenössischer Tanz. In Rudolstadt startet am Abend wieder der größte Rummel Thüringens. Die 304. Auflage des Vogelschießens beginnt um 18 Uhr auf dem Festplatz Bleichwiese mit Böllerschüssen. Dort stehen in diesem Jahr neben dem Riesenrad und dem Kettenkarussell auch die größte transportable Wasserbahn Europas. Zum Abschluss des Volksfestes steht das traditionelle Schießen auf den Holzvogel im Programm. An den 10 Tagen werden insgesamt mehr als 500.000 Besucher in Rudolstadt erwartet. Das waren die Nachrichten. 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
5: Vielen Dank, Ulf. Das Wetter in Thüringen. Heute erst Sonne, von Südwesten her dann zunehmend wolkiger und zum Teil schauerartiger, mitunter auch gewittriger Regen. Vom Wartburgkreis bis ins Eichsfeld meist trocken und dazu heute 21 bis 25 Grad. Aktuell sind es in Kaltensundheim 11 Grad und in Waltershausen, wo ja morgen das Waldbahnfestival ansteht, 12 Grad. Und dann ist es auch morgen wechselnd bewölkt mit Sonne, dabei einige Schauer und Gewitter, 18 bis 22 Grad. Am Sonntag insgesamt etwas mehr Sonne, meist trocken und bis 21 Grad. Damit jetzt 6:03. Hier sind die aktuellen Verkehrsmeldungen. Mit der A4 Frankfurt Richtung Dresden zwischen Rüdersdorf und Gera Langenberg Behinderungen nach einem Unfall. Und wegen umgestürzter Bäume sind weiterhin gesperrt die B285 zwischen Hartschwinden und Dermbach sowie die Straßen zwischen Seligental und Trusetal und zwischen Breitungen und Bußhof. Die Blitzer stehen auf der A38 Richtung Göttingen in Höhe Dreieck Halle Süd. Melden Sie uns auch Staus oder Blitzer jederzeit kostenfrei im MDR Thüringen Verkehrszentrum unter 0800 218 1600. Besten Dank, kommen Sie bitte alle gut an.
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5: Einen super Start in den Freitag. Steffi und ich gehen Hand in Hand zum Rummelstand mit Ihnen.
2: In Rudolstadt geht's nämlich wieder los. Das Vogelschießen startet und in unserer MDR Thüringen App können Sie Karten für alle Fahrgeschäfte gewinnen. Und das Beste, Essen und Trinken gehen auch auf uns.
5: Aber Mampfen und so bitte erst nach dem Karussell. Ne? Und gleich überraschen wir wieder jemanden mit zwei Händen voller Tickets.
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0: Eric Clapton, You Look Wonderful Tonight, und dem kann ich nur zustimmen. Also was ich von hier aus sehen kann, Sie sehen auch wieder ganz zauberhaft aus heute Morgen. 6:12, guten Morgen.
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0: Heute Abend ist es soweit, Rudolstädter Vogelschießen startet. Größter Rummel in Thüringen dürfte sich rumgesprochen haben. Da gibt's ganze 10 Tage den Duft von Zuckerwatte, Frittiertem und jede Menge Karussells. Und wir schicken Sie in den Autoscooter oder auf die Wasserbahn. Fahrkarten gibt's bei uns in der App zu gewinnen. Und da hat sich auch der Wendler angemeldet. Sven Wendler aus Bösleben. Wir wecken ihn.
2: Hallo.
0: Hallo Sven, der Timo Hartmann von MDR Thüringen hier. Guten Morgen.
2: Ach, guten Morgen, hallo.
0: Sven, ein Vöglein hat mir gezwitschert, Sie hätten Lust auf so einen Rummelbummel sozusagen.
2: Nein, Rummelbummel, genau, das ist korrekt, ja.
0: Alles klar. Rudolstädter Vogelschießen, wen würden Sie denn mitnehmen?
2: Na, ich würde meine Frau auf jeden Fall mitnehmen und die Kinder, die freuen sich ja wahnsinnig drauf, ne?
0: Alles klar, wie alt sind die?
2: Die sind 6 und 11.
0: 6 und 11. Und bei Ihnen, Sven, ist es ja quasi auch so eine Art Traditionspflege, ne? Weil Sie sind als Kind selber schon auf dem Vogelschießen gewesen.
2: Ja, natürlich. Also das, wenn man aus der Region kommt, geht man da natürlich jedes Jahr hin, ne? Das ist dann schon fast ein Pflichtprogramm.
0: Was haben Sie denn noch für Erinnerungen? Was sind Sie so gefahren? Was haben Sie mitgemacht? Losbude etc.?
2: Ja, also klar, die Losbuden, die waren immer natürlich tatsächlich für ein Kind immer schon so ein Highlight. Ansonsten ist man natürlich dann auch ein Kettenkarussell oder irgendwas gefahren. Ne? Also alles, was irgendwo bunte Lichter sind, da geht man natürlich hin und die Kinder sind da natürlich genauso angefixt. Und das ist natürlich immer ein buntes Treiben.
0: Dann hoffen wir, dass Sie das alles jetzt mit Ihrer Familie ganz genauso machen, so wie Ihre Familie das mit Ihnen gemacht hat. Wir sagen herzlichen Glückwunsch zu den Familienkarten.
2: Herzlichen Dank.
0: Da nicht für.
2: Da freuen wir uns. Danke, danke.
0: Sie haben die meiste Arbeit gemacht. Im Prinzip sich nämlich angemeldet in der MDR Thüringen App. Und wir wünschen Ihnen einen ganz, ganz tollen, ja, ich sag's nochmal, Rummelbummel.
2: Herzlichen Dank.
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0: 10 Minuten vor 6:30. Schönen guten Morgen an diesem Freitag.
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2: Da steht er. Mitten auf einer Wiese. Ein Kiosk. Eigentlich eine tolle Einrichtung. Mal eben schnell hingehen, da gibt's Erfrischungen, kleine Snacks, vielleicht eine Zeitung. Praktisch. Dieser Kiosk aber ist geschlossen und das schon lange. Alle Rollläden sind runtergezogen und die Farbe ist abgeblättert. Ich entdecke ihn auf einem Foto in einer Zeitschrift. Der Kiosk hat sogar einen Namen. Kiosk der einfachen Antworten. Es gibt ihn wirklich. Er steht irgendwo in einem Park und ist ein Kunstprojekt. Seine Botschaft, die macht mich nachdenklich. Die Sehnsucht nach einfachen Antworten ist groß, manchmal auch bei mir. Wenn mich zum Beispiel Menschen fragen, warum lässt Gott zu, dass es Hunger und Krieg gibt? Oder ich habe so viel gebetet, warum hilft mir Gott nicht? Da würde ich gerne eine einfache Antwort aus dem Ärmel schütteln. Geht aber nicht. Und manchmal muss ich mit einem tiefen Seufzer sagen, ich weiß es auch nicht. Unsere Welt ist an vielen Stellen kompliziert geworden. Deswegen wünschen sich Menschen einfache Antworten. Das ist verständlich, andererseits gefährlich. Wenn nämlich Menschen einfache Antworten anbieten, die gibt's leider auch oft in der Politik, auch in den Religionen. Der Kiosk mit den heruntergezogenen Rollläden erinnert mich daran, wie wichtig es ist, die einfachen Antworten zu hinterfragen. Nochmal genauer hinzuschauen und hinzuhören und schnellen Versprechen nicht auf den Leim zu gehen. Auch wenn's manchmal schwerfällt. Das wünsche ich uns. Und für heute einen guten Tag. Cornelia Biesecke aus Eisenach, Evangelische Kirche.
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6: Um 6.30 Uhr, Feuer im Hürtgenwald gelöscht. Nach Angaben des Bürgermeisters der nordrhein-westfälischen Gemeinde sind die letzten Feuerwehreinheiten abgezogen. Der bislang größte Waldbrand dieses Sommers in Deutschland war vor einer Woche ausgebrochen. Noch keine Messpläne beim Schwelbrand im Tagebau Restloch Meuselwitz, sollen Pläne für die zugesagten Rauchgasmessungen erst kommende Woche vorliegen. Das erfuhren Einwohner bei einer Versammlung im Ortsteil Falkenhain. Sie sorgen sich wegen der ausströmenden Rauchgase. Kritik an geplanter Biogasanlage. Die Stadt Eisenach hat über die Pläne für die Anlage am Abend mit Einwohnern diskutiert. Anwohner aus dem Ortsteil Streckta zeigten sich unzufrieden darüber, dass mögliche Belastungen erst im späteren Planverfahren untersucht werden sollen.
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7: Das Neueste für Mittel- und Westthüringen mit Bastian Albrecht. Guten Morgen. Georgenthal. Infolge des Unwetters über Thüringen ist ein Mann ums Leben gekommen. Laut des Gotha-Landrats Onno Eckert wollte der Familienvater gestern Morgen nach dem Unwetter sein Kind in den Kindergarten bringen. Dabei wurde er von herabfallenden Ästen getroffen und tödlich verletzt. Der Landkreis Gotha spricht von einer verheerenden Schadensbilanz in Millionenhöhe. Demnach soll ein Tornado von Gräfenhain über Ortruf bis nach Wölfes eine Schneise der Verwüstung hinterlassen haben. Erfurt. Bahnreisende müssen sich auf erhebliche Einschränkungen zwischen Erfurt, Sömmerda, Atern und Sangerhausen einstellen. Laut des Bahnunternehmens Abellio fallen wegen Bauarbeiten der Deutschen Bahn bis in den Dezember hinein Züge teilweise oder komplett aus. Stattdessen fahren Busse. Eisenach. Die Landgrafenschlucht ist ab sofort wieder begehbar. Laut des Forstamts Marxuhl wurden die Arbeiten in der Schlucht abgeschlossen. Eine durch abgerutschte Bäume zerstörte Brücke wurde erneuert und Schäden an den Wegen behoben. Die Landgrafenschlucht ist eine beliebte Wanderroute. 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
8: Das Wetter in Thüringen. Mike aus Möhrenbach meldet aktuell 9,5 Grad und in Spichra sind es 11 Grad. Wir haben heute zunächst Sonne mit dabei, von Südwesten her dann zunehmend wolkiger und zum Teil schauerartiger, mitunter auch gewittriger Regen. Vom Wartburgkreis bis ins Eichsfeld, da bleibt es meist trocken heute, 21 bis 25 Grad die Höchstwerte. Morgen wechselnd bewölkt mit Sonne, dabei einige Schauer und Gewitter, 18 bis 22 Grad und am Sonntag mehr Sonne, meist trocken und bis 21 Grad. Damit gleich 3 Minuten nach 6:30. Hier sind die aktuellen Verkehrsmeldungen. A4 Frankfurt Richtung Dresden. In der Abfahrt Gera Langenberg hat es einen Unfall im Kurvenbereich gegeben. Und wegen umgestürzter Bäume sind gesperrt die B285 zwischen Hartschwinden und Dermbach und die Straßen zwischen Seligental und Trusetal und zwischen Breitungen und Bußhof. Die Blitzer stehen heute früh auf der A38 Richtung Göttingen in Höhe Dreieck Halle Süd und in Erfurt in der Martin-Andersen-Nexö-Straße stadteinwärts. Haben Sie auch noch was entdeckt? Sagen Sie es uns, wir sagen es weiter. 0800 218 1600. Das ist die kostenlose Nummer zum MDR Thüringen Verkehrszentrum. Gute Fahrt.
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8: Guten Morgen, Sie entschuldigen kurz. Wer hat noch nicht, wer will noch mal? Jetzt geht's ab hier.
9: Timo übt fürs Rudolstädter Vogelschießen. Sie

0: haben uns ja schon verraten, welche Fahrgeschäfte da bei Ihnen ganz oben auf der Liste stehen.
1: Kettenkarussell, Riesenrad, Breakdancer.
2: Kurz vor sieben gibt's die passende Musik auch noch von uns dazu. Was hat da zu meiner Kirmes-Hochzeit in den 90ern am Breakdancer gewummert? Wir hören mal rein nachher. Jetzt wieder Fahrschips an der Kasse lösen.
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0: einen schönen und entspannten guten Morgen. Um 6.41 Uhr schauen wir hier in der MDR Thüringen Frühschicht mal nach Bad Blankenburg. Da haben nämlich gestern ordentlich die Korken geknallt, denn die dortige Landessportschule feiert in diesem Jahr ein ganz besonderes Jubiläum. 100 Jahre Sportgeschichte. Und natürlich wurde das beim gestrigen Sommerfest gebührend gefeiert. Mittendrin war unsere Reporterin Sandra Vogtmann, die live für uns berichtet hat. Sie hat uns dabei nicht nur verraten, welche großen Namen an der Landessportschule schon den Grundstein für ihre Karriere gelegt haben, sondern auch die eine oder andere spannende Geschichte aus dem Nähkästchen mitgebracht.
1: Heike Drechsler hat ja hier als Kind noch trainiert. Uli Wegner hat hier seinen Trainerschein gemacht, hat studiert. Andi Langenhahn, der hat hier den Trainerlehrgang belegt, ist inzwischen hier selbst Dozent. Und dann passieren aber auch so Dinge, an die sich manche Sportler vielleicht danach gar nicht mehr so richtig erinnern können. Ich frage mal den Sebastian, was passiert, wenn das Training vorbei ist und der Abend anbricht?
2: Dann kommen auf jeden Fall die Sportler und sind in einer geselligen Runde und trinken die ein, zwei Bierchen.
1: Es wird auch auf Tischen getanzt, habe ich gehört.
2: Ja, richtig.
0: Vielleicht ist ja auch gestern auf Tischen getanzt worden bei der Feier zum 100. Geburtstag der Landessportschule in Bad Blankenburg. Die Bilder dazu gibt's übrigens auch heute Abend im MDR Thüringen Journal. Ab 19 Uhr geht's los.

0: aber irgendwie der Großmeister der Songs über Jahreszeiten. Driving Home for Christmas, Looking for the Summer, danke für all die Hits, Chris Rea. Guten Morgen an diesem Freitag um 10 vor 7. Jetzt bitte einmal anschnallen, denn ab heute geht's rund.
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0: Ah, Steffi, riechst du das auch?
2: Ja, war bei dir gestern wieder Dönerstag.
0: Auch? Und es war mit alles, aber eigentlich spreche ich vom Duft gebrannter Mandeln und frischer Zuckerwatte, denn heute startet das Rudolstädter Vogelschießen, der größte Rummel Thüringens oder, wie es offiziell heißt, meine Damen und Herren, das traditionsreiche Fest unter dem Motto Zeitgeist und Kultur.
2: Heißt für uns 10 Tage Party mit Autoscooter, Wildwasserbahn und jeder Menge Rummelmusik.
0: Und ich fühle mich da immer um 30 Jahre zurückversetzt, dank der Rummel-Playlist mit Eurodance-Krachern wie diesem hier zum Beispiel. Also dazu locker im Autoscooter die Mädels am Rand gegrüßt. Mr. Vain von Culture Beat. Unvergessen, ich schwöre, die Bravo Hits 4, wo der drauf ist, hüt ich wie ein Augapfel.
2: Du, warum überrascht mich das nicht?
0: Und ich habe noch einen, weil ich die Bilder einfach vor mir sehe. Boah, und dann sprüht der Bediener am Breakdancer den Nebel auf die Fläche. Alles blinkt, du bist gut drauf. La Bouche Be My Lover, Kirmes sind einfach Erinnerungen, nimmst du ein Leben lang mit. Rummel ist Rummel, egal ob du 17 oder 57 bist.
2: Und danach dann ab ins Bierzelt, da geht's ja musikalisch dann nochmal ganz anders zur Sache.
0: So ein Song ist zum Beispiel The Proclaimers mit I'm Gonna Be 500 Miles. Überall geht's bei uns in Thüringen dazu vor und zurück, da haken sich alle ein. Es sieht immer toll aus auf der Tanzfläche, habe ich als DJ auch immer im Gepäck gehabt. Also, liebe Grüße nach Rudolstadt, viel Spaß beim Vogelschießen und uns allen natürlich ein schönes Wochenende.
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2: Einen schönen guten Morgen, es ist 7 Uhr und damit Zeit für Ulf Dube und alles Wichtige jetzt.
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3: Der große Waldbrand im nordrhein-westfälischen Hürtgenwald ist eine Woche nach dem Ausbruch vollständig gelöscht. Wie der Bürgermeister der gleichnamigen Gemeinde im Kreis Düren mitteilte, sind am Abend die letzten Einheiten abgezogen. Einzelheiten von MDR Thüringen-Reporter Daniel Schwingenheuer.
4: Der Waldbrand in Hürtgenwald war der bislang größte und folgenschwerste des Sommers in Deutschland und auch der größte Brand in der Geschichte Nordrhein-Westfalens. Die Löscharbeiten wurden auch durch die Munitionsbelastung des Geländes aus dem Zweiten Weltkrieg erschwert. Viele Bereiche konnten nicht direkt betreten werden. Stattdessen kamen unter anderem Löschhubschrauber zum Einsatz. Ein Ortsteil der Gemeinde Hürtgenwald musste zeitweise aus Sicherheitsgründen evakuiert werden. Das Feuer hatte sich bis auf 15 Meter an die Ortschaft angenähert.
3: Beim Schwelbrand am Tagebau Restloch bei Meuselwitz stehen konkrete Pläne für die zugesagten Rauchgasmessungen weiter aus. Das erfuhren rund 550 Anwohner am Abend bei einem Bürgergespräch in Falkenhain. Altenburgs Landrat Uwe Melzer und die Bergbausanierungsgesellschaft LMBV kündigten konkrete Messpläne erst für nächste Woche an. Nach Rücksprache mit Ärzten und Gesundheitseinrichtungen gebe es derzeit keine akute Gefährdung durch den Rauch, so der Landrat. In Eisenach regt sich Unmut über eine geplante Biogasanlage im Norden der Stadt. Stadt und Investor haben am Abend in einer Bürgerversammlung über die Pläne informiert. Einwohner aus dem Ortsteil Streckda sorgten sich, dass die Biogasanlage die Kaltluftzufuhr abschneiden und belastende Gerüche verursachen könnte. Die Anwohner reagierten unzufrieden darüber, dass die Stadt diese Fragen erst im späteren Verfahren untersuchen will. Unter neuer Leitung beginnt am Abend das Kunstfest Weimar. Das größte Festival für zeitgenössische Künste in Ostdeutschland wird erstmals von Katharina Germo und Juliane Hahn geführt. Sie setzen zum Auftakt neue Akzente mit einer französischen Zirkusschau im Ilmpark. Aus Weimar, MDR Thüringen-Reporterin Mareike Wiemann.
5: Drei Menschen tanzen auf 6 Meter hohen Stangen hoch in der Luft. So ähnlich, wie sie das auch zur Olympiaeröffnung in Paris vor 2 Jahren getan haben. Zeitgenössischer Zirkus zum Auftakt, auf den direkt danach viel zeitgenössischer Tanz folgt. Andere, bei so manchem liebgewordene Programmpunkte werden unter der neuen Leitung dagegen nicht fortgeführt. Deutschsprachiges Schauspiel etwa findet fast nicht statt. Hier gibt's nach Ansicht der neuen Festivalleitung bereits ausreichend Angebote durch das Deutsche Nationaltheater. Und auch das Gedächtnis-Buchenwald-Konzert gibt es nicht mehr.
3: In Rudolstadt startet am Abend wieder der größte Rummel Thüringens. Die 304. Auflage des Vogelschießens beginnt um 18 Uhr auf dem Festplatz Bleichwiese mit Böllerschüssen. Dort stehen in diesem Jahr neben dem Riesenrad und dem Kettenkarussell auch die größte transportable Wasserbahn Europas. Zum Abschluss des Volksfestes steht das traditionelle Schießen auf den Holzvogel. An den 10 Tagen werden mehr als 500.000 Besucher in Rudolstadt erwartet. Das waren die Nachrichten. 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
2: Danke dir, Ulf. Wir schauen auf das Wetter in Thüringen, sehen heute erst Sonne. Von Südwesten her wird es dann zunehmend wolkiger und zum Teil haben wir schauerartigen, mitunter auch gewitterigen Regen dabei. Vom Wartburgkreis bis ins Eichsfeld meist trocken, 21 bis 25 Grad die Höchstwerte. Aktuell sind es in Pößneck 12 Grad und in Straußfurt 13 Grad. Morgen am Samstag wechselnd bewölkt mit Sonne, dabei einige Schauer und Gewitter, 18 bis 22 Grad. Und der Sonntag etwas freundlicher, bringt mehr Sonne, es bleibt meist trocken, Temperaturen bis 21 Grad. Damit jetzt 3 Minuten nach 7. Hier sind die aktuellen Verkehrsmeldungen. A4 Frankfurt Richtung Dresden. Die Abfahrt Gera-Langenberg ist wegen Bergungsarbeiten gesperrt. Und wegen umgestürzter Bäume sind weiterhin gesperrt die B285 zwischen Hartschwinden und Dermbach und die Straßen zwischen Seligenthal und Trusetal und zwischen Breitungen und Bußhof. Die Blitzer stehen auf der A38 Richtung Göttingen in Höhe Dreieck Halle Süd, in Erfurt in der Martin-Andersen-Nexö-Straße stadteinwärts, zweimal in Gera in der Eiselstraße und in der Plauenschen Straße, außerdem noch Blitzer in Weimar in der Bodelschwingstraße in beiden Richtungen. Melden Sie uns auch Staus oder Blitzer jederzeit kostenfrei im MDR Thüringen Verkehrszentrum 0800 218 1600. Danke dafür, gute Fahrt.
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2: Guten Morgen, Sie wissen es natürlich schon, heute 18 Uhr beginnt in Rudolstadt das Vogelschießen. Steffi überlegt noch, was sie fährt.
6: Ja, ich warte erstmal ab, wie die Wildwasserbahn so ist. Die hat ja unser Kollege Johannes schon vorab testen dürfen. Und wir hören gleich seinen Erfahrungsbericht. Danach lege ich mich fest.
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0: Einen schönen guten Morgen von Steffi und mir, die MDR Thüringen Frühschicht hier am Freitag um 6:11.
1: Einen schönen guten Morgen und so schnell geht's. Die erste Schulwoche nach den Sommerferien ist schon wieder rum. Der Alltag hat uns wieder, obwohl ja so mancher tatsächlich ein bisschen aufgeatmet hat. Oder, Timo?
0: Weißt du, ich glaube wirklich, nach 6 Wochen Ferien tut das, glaube ich, jeder. Auch ich habe mir erstmal so eine gemütliche Runde ganz in Ruhe auf dem Balkon gegönnt. Und auch Sie feiern die erste Schulwoche nach 6 Wochen Sommerferien.
2: Dass man wieder Routine hat, alle morgens aus dem Haus sind, dass wieder der Alltag zurück ist.
3: Mal ohne Kinder einkaufen gehen. Man schafft auch mehr, weil die Kinder nicht mehr die ganze Zeit beschäftigt werden müssen.
4: Das Schöne, wenn die endlich wieder zur Schule gehen, ist, dass man wieder machen kann, was man will den ganzen Tag.
5: In Ruhe Kaffee trinken, wenn er in der Schule ist, kann sich hinsetzen, Kaffee trinken. Super.
6: Naja, da ich selbst berufstätig bin, ist es einfacher, dass man entspannter arbeiten kann, weil man weiß, die Kinder sind ja da versorgt. Sie sehen aber auch ihre Freunde wieder.
4: Das Allerbeste an der Sache ist, Kinder wissen wieder, was sie den ganzen Tag machen und nicht mehr nur den ganzen Tag rumsitzen und sich langweilen, die armen Kleinen.
0: Ja, die armen Kleinen sind übrigens auch gar nicht so unglücklich darüber, dass die Schule wieder losgegangen ist. Welche Highlights die Schüler feiern, darüber reden wir in einer guten Stunde hier bei MDR Thüringen. Und vorher dürfen wir uns gerne so ein bisschen Sommerferiengefühl zurückholen mit Joe Cocker und Summer in the City.

0: 7.19 Uhr, 11 Minuten noch bis halb 8. Schönen guten Morgen, Thüringens größter Rummel geht los.
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0: Und Sie könnten das Rudolstädter Vogelschießen natürlich ganz gemütlich erkunden, so ein bisschen gucken, Bratwurst essen, hier und da stehen bleiben. Können Sie, müssen Sie aber nicht. Unser Kollege Johannes hat sich Marktmeister Frank Grünert geschnappt und gemeinsam haben die beiden beschlossen, das Vogelschießen dort zu testen, wo es deutlich feuchter wird. Auf der Wildwasserbahn.
2: Es ist ja schon eine kleine Tradition, dass die lieben Kollegen mich nach Rudolstadt schicken, um hier die abgefahrensten Fahrgeschäfte zu testen. Und jetzt haben wir hier Laurenz Blume, Chef der Wildwasserbahn.
3: Richtig.
2: Die Eckdaten.
3: Jim und Jaspers Wildwasser ist die größte mobile reisende Wildwasserbahn Europas. 18 Meter hoch. Wir haben 350.000 Liter Wasser.
2: Wo gibt es die Schwimmwesten?
3: Schwimmwesten gibt es nur für die ganz harten direkt am Bahnhof oben.
2: Zum Glück Frank Grünert wieder an meiner Seite. Frank, warum hast du so ein leichtes Händezittern?
4: Ich habe dummerweise ein dünnes Hemd an. Es ist relativ frisch heute.
2: Okay, gehen wir es an. Also, dann steigen wir ein. Jetzt wird der Platz hier für uns noch mal kurz abgezogen mit einem Büscher. Also, es scheint irgendwie Wasser im Spiel zu sein. Also, man sitzt also hier so rittlings auf einer Bank.
4: Ich bin ja tatsächlich vor 4 Jahren das letzte Mal mit dieser Bahn gefahren. Ich bin sehr gespannt.
2: Eben fuhren wir noch auf einer Schiene. Jetzt geht es erstmal in einen Tunnel rein. Wow. Mit einem Förderband 5 Meter hoch. Oh, ganz schön steil. Schön festhalten.
4: Natürlich haben wir jetzt schon einen wunderbaren Ausblick über den Festplatz und die Stadt.
2: Die erste Abfahrt kommt jetzt, ne? Das war die erste kleine Dusche. Hemd ist nass. Wie fühlt es sich an?
4: Sehr angenehm, sehr angenehm.
2: Krallen Sie sich bitte in die Sitzgruppe, was hier gar nicht so einfach ist, mit einer Hand. Frank, wie fühlt es sich an?
4: Momentan ganz gut, aber gleich kommt die steilere Abfahrt. Also ich denke, wir werden gleich noch etwas nässer. Gleich geht's los. Bitte lächeln.
2: Bitte lächeln.
4: Ja.
2: Ja. Da kam dann noch ein bisschen mehr Wasser. Die Jeans hat ein bisschen was abbekommen, das Hemd ist komplett gesprenkelt. Aber wirklich ein absolutes Erlebnis. Schwimmweste braucht man definitiv nicht. Ein kleines Handtuch wäre vielleicht nicht schlecht. Aber wenn das Wetter passt, braucht man auch das nicht. Ich wünsche allen viel Spaß.
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8: Um 7.30 Uhr, Feuer im Hürtgenwald gelöscht. Nach Angaben des Bürgermeisters der nordrhein-westfälischen Gemeinde sind die letzten Feuerwehreinheiten abgezogen. Der bislang größte Waldbrand dieses Sommers in Deutschland war vor einer Woche ausgebrochen. Kritik an geplanter Biogasanlage. Die Stadt Eisenach hat mit Einwohnern über die Pläne für die Anlage im Norden der Stadt diskutiert. Anwohner aus dem Ortsteil Streckda zeigten sich unzufrieden darüber, dass mögliche Belastungen erst im späteren Planverfahren untersucht werden sollen. Rudolstädter Vogelschießen beginnt. Thüringens größter Rummel startet am Abend mit Böllerschüssen auf dem Festplatz Bleichwiese. Die Stadt erwartet in den kommenden 10 Tagen wieder 500.000 Besucher in Rudolstadt.
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9: Das Neueste für Mittel- und Westthüringen mit Bastian Albrecht. Guten Morgen. Georgenthal. Infolge des Unwetters über Thüringen ist ein Mann ums Leben gekommen. Laut des Gotha Landrats Onno Eckert wollte der Familienvater gestern Morgen nach dem Unwetter sein Kind in den Kindergarten bringen. Dabei wurde er von herabfallenden Ästen getroffen und tödlich verletzt. Der Landkreis Gotha spricht von einer verheerenden Schadensbilanz in Millionenhöhe. Demnach soll ein Tornado von Gräfenhain über Ortruf bis nach Wölfis eine Schneise der Verwüstung hinterlassen haben. Dermbach. Im südlichen Wartburgkreis ist die Bundesstraße 285 wegen Unwetterschäden weiter voll gesperrt. Laut des Landratsamtes muss voraussichtlich bis Anfang nächster Woche aufgeräumt werden. An rund 80 Straßenbäumen gibt es Schäden. Eine Umleitung ist über Mebritz ausgeschildert. Weimar. Rund um die katholische Kirche kann der Verkehr ab heute nur eingeschränkt rollen. Laut Stadt ist der August-Fröhlich-Platz bis Montagmittag teilweise gesperrt. Grund ist das anstehende Straßenfest Fröhlich-Festival der katholischen Kirche und der Initiative Fröhlich-Platz. Geplant sind unter anderem ein Open-Air-Kino, Workshops und ein Nachbarschaftspicknick. 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
10: Beim Wetter in Thüringen haben wir gerade 12 Grad in Dingelstädt und 13 Grad in Stadt-Ilm. Im Laufe des Tages gehen die Höchstwerte noch rauf auf 21 bis 25 Grad. Dazu heute erstmal Sonne dabei, von Südwesten her dann zunehmend wolkiger und zum Teil schauerartiger, mitunter auch gewittriger Regen. Vom Wartburgkreis bis ins Eichsfeld, da bleibt es heute meist trocken. Unser Wochenende. Morgen wechselnd bewölkt mit Sonne, dabei einige Schauer und Gewitter, 18 bis 22 Grad. Und am Sonntag mehr Sonne, meist trocken und bis 21 Grad. Damit jetzt 3 Minuten nach 7:30. Hier sind die aktuellen Verkehrsmeldungen. A4 Frankfurt Richtung Dresden. Die Abfahrt Gera-Langenberg ist wegen Bergungsarbeiten gesperrt. Und wegen umgestürzter Bäume sind gesperrt die B285 zwischen Hartschwinden und Dermbach und die Straßen zwischen Seligenthal und Trusetal und zwischen Breitungen und Bußhof. Die Blitzer stehen auf der A38 Richtung Göttingen zwischen Groß-Wechsungen und Bleicherode. Nochmal A38 Richtung Göttingen in Höhe Dreieckhalle Süd. Dann Blitzer in Erfurt. In der Martin-Andersen-Nexö-Straße stadteinwärts, nochmal Erfurt am Tannenwäldchen stadtauswärts. Zweimal blitzt es auch in Gera in der Eiselstraße und in der Plauenschen Straße. Und dann haben wir noch einen in Weimar in der Bodelschwingstraße in beiden Richtungen. Melden Sie uns auch Staus oder Blitzer kostenfrei im MDR Thüringen Verkehrszentrum 0800 218 1600. Gute und sichere Fahrt.
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10: Mensch, endlich. Ja, endlich geht's beim Fußball auch wieder überall so richtig los. Drücken wir wieder unseren Lieblingsvereinen die Daumen und in, ja, ich sag mal, ihrer gewohnten Weise freut sich auch unsere Steffi.
11: Ja, ich habe mit Fußball wenig am Hut, aber

0: als ich Niklas Füllkrug wieder im Werder Bremen Trikot gesehen habe, da spürte ich auch ein bisschen Fußball-Euphorie.
1: Ja, also jetzt mal Tacheles, ne? Also dein Blick ging etwas weiter nach unten, da wo das Trikot schon aufhörte.
0: Du hast noch.
1: Ich verrate es jetzt mal. Also die engen Hosen von Herrn Füllkrug hat Mr. Steffi angetan.
0: Also wundern Sie sich nicht, wenn jetzt deutlich mehr Frauen auch wieder Fußball mitgucken.
1: Und will nicht wissen, wie viele Google-Anfragen es in Thüringen jetzt zu Niklas Füllkrug enge Hosen gibt.
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0: EM der Thüringen Frühschicht am Freitag. Schönen guten Morgen um 11 Minuten nach 7:30. Fußball steht an. Und es ist für Jena wirklich das Spiel des Jahres. Der FC Carl Zeiss trifft am Sonntag im DFB-Pokal. Erste Runde auf den Zweitligisten SV Darmstadt 98. Unser MDR Thüringen Sportreporter Lukas Thiel hat schon mal im Voraus auf die Partie geschaut. Schönen guten Morgen, Lukas.
1: Na, guten Morgen, Timo.
0: Also Darmstadt ist Zweitligist, Jena Viertligist. Hat der FCC überhaupt sowas wie eine Chance, am Sonntag weiterzukommen?
1: Ja, Timo, du sagst, also zwischen diesen beiden Teams liegen wirklich Welten. Allein vom Kaderwert her. Jena hat 2,2 Millionen Euro Kaderwert und Darmstadt satte 25 Millionen Euro. Ja, und ich finde, das ist ein ziemlicher Brocken für Jena. Klar ist also, die Gäste aus Hessen, die bringen wirklich deutlich mehr spielerische Qualitäten mit, sind aber wirklich durchwachsen in die Saison gestartet. Bei Jena hingegen, da zeigt der Trend nach oben. Die hatten zuletzt in der Liga gewonnen, haben ordentlich Selbstbewusstsein getankt und dazu kommt natürlich auch der Heimvorteil. Ich sag, in Jena wird es eine super Stimmung geben und das spielt natürlich alles rein in so einen DFB-Pokalkracher. Jena ist am Sonntag also der Underdog. Chancenlos sind sie aber nicht. Wenn der FCC tatsächlich Darmstadt rausschmeißt, dann wäre das eine ziemlich große Pokalsensation.
0: Und da wäre die Freude groß, wenn das klappen würde. Rein finanziell ist das Spiel aber jetzt schon ein Erfolg, Lukas, gell?
1: Ja, absolut. Also jedes Team, was im DFB-Pokal startet und damit eben auch Jena, bekommt für die erste Runde ein Startgeld von über 228.000 Euro. Teams wie die Bayern, die können ja über diese Summe wirklich nur lachen, aber für kleinere Vereine wie Jena ist das wirklich eine richtig tolle Nummer. Und wenn Jena am Sonntag gewinnt, dann winken dem Verein zusätzlich über 450.000 Euro und das wäre dann richtig dicker Geldsegen.
0: Tja, und wenn Sie noch live dabei sein wollen, ein paar letzte Karten für das DFB-Pokalspiel Jena gegen Darmstadt gibt's sogar noch. Danke für die Infos, Lukas Thiel, und Ihnen einen guten Freitagmorgen.
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0: wie viele Teenager damals bei Herzschmerz und dieser Nummer Taschentücher verbraucht haben. 7.52 Uhr, schönen guten Morgen.
1: Und jetzt live aus dem MDR Thüringen Wetterstudio.
0: Da ist Josefine Bechler für uns da. Guten Morgen, Josefine.
2: Guten Morgen, Timo.
0: Und als wir uns vorhin um kurz vor sechs das erste Mal gehört haben, hattest du sogar mal eine 9 Grad dabei zum Aufstehen. Aber jetzt mit der Sonne hier und da, wir steigern uns.
2: Genau, also die Sonne ist heute sehr gut vertreten. Da gibt es ja auch Höchstwerte bis zu 25 Grad, vor allem im Osten Thürings, im Nordosten. Altmurgerland ist mein Favorit. Dazu gibt es aber auch neben der Sonne im Laufe des Tages von Südwesten her immer mehr Wolken. Und die können dann auch zum Nachmittag ein bisschen dichter sein. Da zieht dann auch schauerartiger, teilweise auch gewittriger Regen auf. Es ist aber noch ein bisschen unklar, wie die Intensitäten sind und wie sie verteilt sind. Aber so ein bisschen kristallisiert sich raus, dass der Schwerpunkt der Regenmengen eher so Richtung Süden und Osten ist. Und im Nordwesten, also Richtung Eichsfeld, ist es meistens trocken.
0: Wie wechselhaft oder auch nicht wechselhaft geht es denn am Wochenende zu?
2: Also morgen haben wir immer noch Tiefdruckeinfluss. Da ändert sich nicht allzu viel. Also da gibt es schauerartige, gewittrige Regengüsse. Da zieht einiges durch. Temperaturen gehen auch zurück, weil der Wind dreht. Wir liegen dann eher noch bei Werten zwischen 17 und 22 Grad am Samstag. Du hast ja vorhin schon von der 9 Grad erzählt. Die Nacht zum Sonntag wird dann in einigen Regionen nur 9 Grad geben, weil wir dann immer noch in einer nördlichen Strömung sind. Aber dann kommt langsam ein Hochdruckgebiet von Westen her auf uns zu. Also es wird trockener, Aufklarung in der Nacht und natürlich dann auch Sonne am Tag gibt es am Sonntag. Aber da sind wir von den Temperaturen auch tagsüber nur so bei 17 bis 22 Grad.
0: Übrigens zwischendurch noch herzliche Einladung an Sie, wenn Sie jetzt über den Sommer so ein paar Probleme auch mit Ihren Pflänzchen gehabt haben. Morgen live MDR Garten, grünes Telefon von der Landesgartenschau in Leinefelde. Einfach vorbeikommen und mal gucken. Nadine Witt ist da vom Garten auf jeden Fall.
2: Klingt gut, sehr schöner Tipp.
0: Nächste Woche noch ein kleiner Blick von dir, Josefine, bitte.
2: Es wird wieder wärmer. Also wer noch den Sommer sucht und unbedingt noch mal ins Freibad möchte, der kann das wahrscheinlich im Laufe der nächsten Woche machen. Ab Montag gehen die Temperaturen auch mit dem Hochdruckgebiet aufwärts und wahrscheinlich zur Wochenmitte werden wir dann auch im sommerlichen Bereich landen. Vielleicht sogar knacken wir die 30-Grad-Marke.
0: Dann haben wir es rund. Ich habe keine Fragen mehr. Josefine, schönes Wochenende.
2: Dir auch, tschüss.
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9: Einen schönen guten Morgen an diesem Freitag. Es ist 8 Uhr. Alles Wichtige jetzt mit Ulf Dube.
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10: In Eisenach regt sich Unmut über eine geplante Biogasanlage im Norden der Stadt. Stadt und Investor haben am Abend in einer Bürgerversammlung über die Pläne informiert. Über die kritischen Stimmen berichtet MDR Thüringen-Reporterin Ruth Breher.
11: Vor allem aus Streckda waren viele mit Sorgen und Ängsten gekommen. Würde die Biogasanlage künftig die Kaltluftzufuhr abschneiden? Was ist mit Geruch und Verkehr? Dass solche Fragen erst im Laufe eines B-Plan-Verfahrens genauer untersucht werden, stellte sie nicht zufrieden. Ihr Ortsteil sei belastet genug, hieß es. Oberbürgermeister Christoph Ehling dagegen hofft auf mehr erneuerbare Energie, insbesondere für die Fernwärme und auf langfristig stabile Preise. Der Stadtrat soll Anfang September entscheiden, ob er das B-Plan-Verfahren startet. Eine Vorentscheidung über die Anlage sei das nicht, wurde mehrfach betont.
10: Beim Schwelbrand am Tagebau Restloch bei Meuselwitz stehen konkrete Pläne für die sogenannten Rauchgasmessungen weiter aus. Das erfuhren rund 550 Anwohner am Abend bei einem Bürgergespräch in Falkenhain. Altenburgs Landrat Uwe Melzer und die Bergbausanierungsgesellschaft LMBV kündigten konkrete Messpläne erst für nächste Woche an. Nach Rücksprache mit Ärzten und Gesundheitseinrichtungen gäbe es derzeit keine akute Gefährdung durch den Rauch, so der Landrat. Seit Beginn des unterirdischen Brand des Ende Juni strömen erhebliche Mengen Rauchgase in die Umgebung aus. Der große Waldbrand im nordrhein-westfälischen Hürtgenwald ist vollständig gelöscht. Wie der Bürgermeister der gleichnamigen Gemeinde im Kreis Düren mitteilte, haben sich die letzten Einheiten aus dem Brandgebiet zurückgezogen. Das Feuer war vor einer Woche ausgebrochen und gilt als bislang größter und folgenschwerster Waldbrand dieses Sommers in Deutschland. Der Deutsche Städtetag fordert einen Umbau der Pflegeversicherung zu einer Vollversicherung. Städtetagspräsident Burkhard Jung sagte der Neuen Osnabrücker Zeitung, mit einer Pflegevollversicherung lasse sich verhindern, dass Menschen wegen zu hoher Kosten in die Sozialhilfe rutschen. Eine Vollversicherung würde anders als die bisherige Zusatzversicherung alle Pflegekosten abdecken. Auch die Kommunen könnten dadurch entlastet werden, sagte der Leipziger Oberbürgermeister. Die Kommunen müssen einspringen, wenn Menschen ihre Pflegekosten nicht mehr selbst zahlen können. In Rudolstadt startet am Abend der größte Rummel Thüringens. Die 304. Auflage des Vogelschießens beginnt um 18 Uhr auf dem Festplatz Bleichwiese. An den 10 Volksfesttagen werden wieder mehr als eine halbe Million Besucher erwartet. Aus Rudolstadt MDR Thüringen-Reporter Uwe Kelm.
12: Böllerschützen geben 18 Uhr den Startschuss. Rudolstädter Schauspieler laden dann ein in die Welt des fahrenden Volkes. Für Gäste dürfen die Superlative bei den Fahrgeschäften nicht fehlen, wie die größte transportable Wasserbahn Europas oder der freie Fall aus 80 Metern Höhe. Dazu hat sich das Ruderstädter Vogelschießen auch als Familienfest etabliert. Kleinteilig mit vielfältigem Angebot zwischen Riesenrad, Kettenkarussell und Losbude. Abends Live-Musik und die alte Tradition des Schießens auf den Holzvogel zum Abschluss des Volksfestes.
10: Das waren die Nachrichten. 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
13: Danke dir, Ulf. Das Wetter in Thüringen. Heute erst Sonne, von Südwesten her dann zunehmend wolkiger und zum Teil schauerartiger, mitunter auch gewittriger Regen. Vom Wartburgkreis bis ins Eichsfeld bleibt's meist trocken heute. 21 bis 25 Grad. Aktuell sind's in Ettenhausen an der Suhl. Wir wünschen ab heute ein schönes Schleppertreffen. 13 Grad und in Greiz 14 Grad. Morgen wechselnd bewölkt mit Sonne. Dabei einige Schauer und Gewitter, 18 bis 22 Grad. Und am Sonntag mehr Sonne, meist trocken und bis 21 Grad. Damit jetzt 8:03. Hier sind die aktuellen Verkehrsmeldungen. Wegen umgestürzter Bäume sind weiter gesperrt. Die B285 zwischen Hartschwinden und Dermbach und die Straßen zwischen Seligenthal und Trusetal und zwischen Breitungen und Bußhof. Die Blitzer stehen auf der A38 Richtung Göttingen in Höhe Dreieck Halle Süd. Dann nochmal auf der A38 Richtung Göttingen zwischen Großwechslungen und Bleicherode. Zweimal Blitzer in Erfurt. Martin-Andersen-Nexö-Straße statt einwärts und am Tannenwäldchen statt auswärts. Außerdem zweimal Blitzer in Gera, in der Eiselstraße und in der Plauenschen Straße. Und dann haben wir noch einen in Weimar, in der Bodelschwingstraße, in beiden Richtungen. Melden Sie uns auch Staus oder Blitzer kostenfrei im MDR Thüringen Verkehrszentrum 0800 218 1600. Besten Dank fürs Mitmachen und Ihnen eine gute Fahrt.
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13: Schönen guten Morgen wünsche ich, zusammen mit Steffi aus dem Frühschichtteam an meiner Seite.
11: Einen schönen guten Morgen, und heute beginnt ja das Rudolstädter Vogelschießen, und ich werde es halten wie Chuck Norris. Okay. Ich werde im Kettenkarussell die anderen überholen.
13: Fabelhaft. Und wo Sie parken können, wie die Eröffnung läuft und was wir am besten futtern, das alles klären wir gleich hier nochmal genau. Ich möchte sagen, mit dem Chuck Norris unter den Regionalreportern. Uns Uwe Kelm.
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0: Ah, wunderbar. Geht gleich richtig schön schmissig weiter bei uns mit den Bee Gees und Stayin' Alive. Schönen guten Morgen um 11 nach 8.
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0: Und heute geht der Rummel los. Der größte Rummel Thüringen startet 18 Uhr in Rudolstadt. Es ist die 304. Auflage inzwischen des Rudolstädter Vogelschießens. Und an den 10 Volksfesttagen werden mehr als 500.000 Besucher erwartet. MDR Thüringen-Reporter Uwe Kelm ist einer davon. Uwe, was ist denn da alles los in Rudolstadt?
2: Na, heute Abend geht's ja los. Böllerschützen eröffnen, heute Abend das Rudolstädter Vogelschießen mit einem Knall, dann laden Schauspieler mal kurz in die Welt des fahrenden Volkes ein. Aber die Karussells, die werden sich sicherlich wieder ab Nachmittag schon drehen. Fischbrötchen, Mandeln, was zu trinken gibt's auch. Aber der richtige Aha-Effekt, der kommt eben abends, wenn diese tausenden Lichter an sind und dann alles funkelt. Und bei den Fahrgeschäften, da dürfen Superlative nicht fehlen. Die größte transportable Wasserbahn Europas. Ja, die haben wir ja heute Morgen schon getestet. Oder der freie Fall aus 80 Metern Höhe, dazu das Rudolstädter Vogelschießen. Das ist mittlerweile ein Familienfest geworden. Es ist zwischendurch recht kleinteilig, es gibt ein vielfältiges Angebot und das liegt dann alles zwischen Riesenradkettenkarussell und Losbude.
0: Und du hast gerade den Schwenk dahin gemacht. Die Wasserbahn hat unser Johannes aus der Frühschicht ja persönlich schon ausprobiert. Was macht die auf dich für einen Eindruck?
2: Das ist ein Riesending. 375 Meter lang und da geht es auch durch einen Tunnel. Überall spritzt es. Ein Wasserfall ist dabei. Schnell ist das Ding auch. Dazwischen noch Licht und Nebel obendrauf. Also ich denke mal, das ist Fahrspaß mit dem Adrenalinkick, aber das Essen bleibt drin. Aber wenn du jetzt vielleicht einen festeren Magen hast, dann kannst du auch aufs Looping-Flugkarussell gehen. Das Ding schleudert einen am langen Arm auf 62 Meter Höhe. Da wird oben, unten und das immer wieder und wieder und wieder. Ja, und ja. Also ich beschreibe es am besten so, ist wie als wärst du auf dem Propeller geschnallt. Kettenkarussell und Breakdance dürfen aber auch nicht fehlen für die etwas milderen.
0: Uwe, ich merke, mit dir sind wir wirklich mittendrin. Also geht's vielleicht auch ein bisschen gemütlicher, mal atmen so zwischendurch.
2: Ja, Dosen werfen, Losbude, Cocktail schlürfen, Eis essen oder am Löschturm dann den Durst bekämpfen. Das gehört auch zum Rudolstädter Vogelschießen. Und die Anreise, weil du es schon angesprochen hast, die geht am besten zurzeit mit Bus und Bahn. Und wer mit dem Auto kommt, der muss ein bisschen Nerven mitbringen. Es gibt viele Baustellen rund um Rudolstadt. Man kann aber dafür am Bahnhof recht bequem parken und die 300 Meter zur Bleichwiese rüberlaufen.
0: 10 Tage Rummel gehen heute in Rudolstadt los. 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Wer von uns beiden sitzt in der Wasserbahn vorne?
2: Ich.
0: Danke dir. Obwohl man weiß nie, wo es letztendlich am schlimmsten ist.
2: Genau,
0: spritzt.
2: Das schwappt über mich drüber, glaube ich.
0: Danke, Uwe. Schöne Tage in Rudolstadt.
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0: 10 Minuten vor 8:30. Steffi und ich starten gemeinsam mit Ihnen in den Freitagmorgen und der MDR Thüringen Frühschicht. Für die meisten von Ihnen ist es ja jetzt auch schon wieder der letzte Arbeitstag der Woche. Gell?
1: Ja, auch die Thüringer Schüler haben heute die erste Schulwoche geschafft und bei ihnen ist die Trauer über das Ferienende dank vieler Highlights ja auch schon fast wieder vergessen.
2: Die Freunde wiederzusehen, die machen halt den Schulalltag deutlich erträglicher.
3: Wir haben ein neues Fach gekriegt, da haben wir schon gestern Französisch gemacht. Das fand ich sehr cool. Also ich bin ja Schule gewechselt, da war es für mich ein Neuanfang und ich komme damit gut klar.
4: In Englisch, wenn man eine gute Leistung erbracht hat, kriegt man einen Sticker. Bei 6 Sticker kriegt man eine 1 und ich habe heute auch den ersten Sticker bekommen.
5: Es war cool, die neuen Schüler kennenzulernen, die wir neu dazu bekommen haben.
6: Eine Deutschlehrerin und ein Geschichtslehrer. Die haben den Unterricht sehr interessant gestaltet, sodass man auch motiviert war, irgendwas mitzumachen.
7: Es war cool, die neuen Fächer auszuprobieren. Chemie, Biologie, Physik, weil man halt neue Sachen erfährt und es interessiert mich schon.
8: Ich bin jetzt in die neue Klasse gekommen. Ich habe eine Freundin schon gefunden.
9: Also bei mir ist es erstmal der erste Schultag, da wird halt noch nicht so richtig Unterricht gemacht. Das finde ich halt toll.
0: Und den nächsten ersten Schultag nach den Ferien gibt es dann übrigens nach den Herbstferien bei uns in Thüringen. Diesmal vom 12. bis 24. Oktober. Also gar nicht mehr so lang hin. Schönen guten Morgen mit MDR Thüringen.

0: 8:28 Uhr, wir gehen mal kurz rein ins MDR Thüringen Verkehrszentrum. Vorsicht bitte auf der A4 Richtung Frankfurt. Zwischen Merano und Schmölln liegen Fahrzeugteile auf der mittleren Spur.
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0: erst im späteren Planverfahren untersucht werden sollen. Noch keine Messpläne beim Schwelbrand im Tagebau Restloch Meuselwitz sollen Pläne für die zugesagten Rauchgasmessungen erst kommende Woche vorliegen. Das erfuhren Einwohner bei einer Versammlung im Ortsteil Falkenhain. Feuer im Hürtgenwald gelöscht. Nach Angaben des Bürgermeisters der nordrhein-westfälischen Gemeinde sind die letzten Feuerwehreinheiten abgezogen. Der bislang größte Waldbrand diesen Sommer in Deutschland war vor einer Woche ausgebrochen.
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2: Das Neueste für Mittel- und Westthüringen mit Bastian Albrecht. Guten Morgen. Georgenthal. Infolge des Unwetters über Thüringen ist ein Mann ums Leben gekommen. Laut des Gotha-Landrats Onno Eckert wollte der Familienvater gestern Morgen nach dem Unwetter sein Kind in den Kindergarten bringen. Dabei wurde er von herabfallenden Ästen getroffen und tödlich verletzt. Der Landkreis Gotha spricht von einer verheerenden Schadensbilanz in Millionenhöhe. Demnach soll ein Tornado von Gräfenhain über Ortruf bis nach Wölfes eine Schneise der Verwüstung hinterlassen haben. Erfurt. Bahnreisende müssen sich auf erhebliche Einschränkungen zwischen Erfurt, Sömmerda, Atern und Sangerhausen einstellen. Laut des Bahnunternehmens Abellio fallen wegen Bauarbeiten der Deutschen Bahn bis in den Dezember hinein Züge teilweise oder komplett aus. Stattdessen fahren Busse. Eisenach. Die Landgrafenschlucht ist ab sofort wieder begehbar. Laut des Forstamts Marxuhl wurden die Arbeiten in der Schlucht abgeschlossen. Eine durch abgerutschte Bäume zerstörte Brücke wurde erneuert und Schäden an den Wegen behoben. Die Landgrafenschlucht ist eine beliebte Wanderroute. 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
3: Das Wetter in Thüringen, da haben wir heute zunächst Sonne, doch von Südwesten her zunehmend bewölkt und am Nachmittag gebietsweise schauerartiger Regen. Im Nordwesten bleibt's heute meist trocken, 21 bis 25 Grad die Höchstwerte. Morgen am Samstag wechselnd bewölkt mit Sonne, dabei einige Schauer und Gewitter, 17 bis 21 Grad. Und am Sonntag mehr Sonne, meist trocken und mäßig warm, wieder bis 21 Grad. Damit jetzt 3 Minuten nach 8:30. Hier sind die aktuellen Verkehrsmeldungen. Vorsicht auf der A4 Richtung Frankfurt bitte. Zwischen Merano und Schmölln liegen Fahrzeugteile auf der mittleren Spur. Wegen umgestürzter Bäume sind gesperrt die B285 zwischen Hartschwinden und Dermbach und die Straßen zwischen Seligenthal und Trusetal und zwischen Breitungen und Bußhof. Stadtverkehr Erfurt, die Hersfelder Straße, ist zwischen Bindersleben und A71 nach einem LKW-Unfall gesperrt. Die Blitzer stehen auf der A38 Richtung Göttingen zwischen Großwechsungen und Bleicherode. In Erfurt am Tannenwäldchen stadtauswärts. Dann blitzt es zweimal in Gera, in der Eiselstraße und in der Plauenschen Straße. Es kann sie erwischen in der Ortsdurchfahrt Lohmühle Richtung Ohrdruf und in Weimar in der Bodelschwingstraße in beiden Richtungen. Haben Sie mehr? Dann gerne her. Melden Sie uns Staus oder Blitzer kostenfrei im MDR Thüringen Verkehrszentrum 0800 218 1600. Eine gute Fahrt.
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3: Für die Weihnachtsfeier will unser 1000 von 9 Team diese Woche Geld hier gewinnen und sie sind wirklich top dabei. Das AWO Seniorenpflegeheim hat bis gestern 400 Euro erspielt. Steffi, das bedeutet,
4: dass es heute 800 werden können. Jeden Freitag gibt es bei uns ja die Möglichkeit, den Gewinn zu verdoppeln.
3: Wir drücken feste die Daumen und spielen in einer Viertelstunde. Guten Morgen.
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0: Belinda Carlisle. Die kennen wir vor allem wegen dieser Nummer. Gleich freuen wir uns mal auf was Außergewöhnliches von ihr. Ihr Song La Luna. Guten Morgen, 8.42 Uhr.
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2: Am Donnerstag gegen 9.40 Uhr befuhr der 71-jährige Fahrer eines PKW in Remtendorf den Friesauer Weg in Richtung Ebersdorfer Straße und beabsichtigte, nach rechts abzubiegen. Dabei beachtete er den vorfahrtsberechtigten 70-jährigen Fahrer eines PKW nicht und stieß mit diesem im Kreuzungsbereich zusammen. Der 70-Jährige wurde zur Untersuchung in ein Krankenhaus gebracht. Die beiden Fahrzeuge waren nicht mehr fahrbereit. Aus der Landespolizeiinspektion Saalfeld, Yvonne Weitsdorfer-Zille.
3: In der vergangenen Nacht wurden Feuerwehr und Polizei zu einem Brandfall in Mühlhausen gerufen. Hier brannte in der Straße im Kittel ein Schuhregal in einem Flur eines Mehrfamilienhauses. Noch vor dem Eintreffen der Einsatzkräfte konnte der Brand vom Mitteiler selbst gelöscht werden. Nach ersten Erkenntnissen wurde das Schuhregal von bislang unbekannten Tätern in Brand gesteckt. In diesem Zusammenhang sucht die Polizei nach Zeugen der Tat. Wer gestern Nacht gegen 23 Uhr tatrelevante Wahrnehmung gemacht hat, kann diese der Polizeiinspektion Unstrut-Hainich mitteilen. Aus der Landespolizeiinspektion Nordhausen, Tristan Hebestreit.
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0: Freitag. Das bedeutet bei uns auch Wochenfinale von
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0: Es ist 10 vor 9 und ich begrüße nochmal das Team des AWO Seniorenpflegeheims am Park in Erfurt-Fieselbach. Schönen guten Morgen.
2: Guten Morgen.
0: Ihr habt euch seit Montag bisher 400 Euro erquisst und heute könnt ihr mit nur einer richtigen Antwort das bisher erspielte Geld verdoppeln. Also auf wie viel könnt ihr kommen? Perfekt, das war aber leider noch nicht die Finalfrage. Welche Kategorie hättet ihr denn gerne? Nehmen wir heute Natur, Musik, Sport, aktuell oder eine Teamfrage?
3: Teamfrage bitte.
0: Ja, dann habt ihr ja diese Woche alles einmal durchgespielt. Wunderbar. Also, hier kommt sie, die letzte Frage für euch in dieser Woche.
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0: Ihr seid ja nun in Erfurt-Fieselbach ansässig und die erste urkundliche Erwähnung verdankt Fieselbach 7 Schweinen, Fasanen oder Fischen?
3: Sieben Schweine.
4: Die Einheimischen, die kennen sich ja aus.
0: Und die Einheimischen kennen sich wirklich bestens aus. Herzlichen Glückwunsch! Das Ding ist geritzt. Ihr habt verdoppelt auf 800 Euro. Wir haben ja gestern von euch schon gehört, es soll in eure Weihnachtsfeier fließen. Es sei euch sehr gegönnt, weil wir wirklich wissen, welchen Job ihr da jeden Tag leistet. Aber eins müsst ihr uns am Ende noch versprechen. Ein Tässchen Glühwein trinkt ihr auch für die MDR Thüringen Frühschicht mit. In diesem Sinne, ein schönes Wochenende. Danke euch für eine tolle Woche. Macht's gut. Tschüss.
4: Ebenso. Ciao.
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0: 5 Minuten vor 9. Schönen guten Morgen.
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0: Und da sagen Steffi und ich jetzt danke für eine schöne Woche mit Ihnen. Der Freitag ist geschafft, aber dass wir es überhaupt bis hierhin geschafft haben um kurz vor 9, das ist nicht selbstverständlich. Steffi, wir geben es ehrlich zu, diese Sendung stand kurz vorm Abbruch. Möchtest du noch mal kurz erzählen, was heute Morgen so gegen, kurz nach 5 passiert ist?
2: Ja, du hast mich plötzlich gefragt, was denn da oben an der Decke für ein komisches Tierchen krabbelt. Und in diesem Moment fiel dieser schwarze Punkt herunter und wir sind beide panisch aufgesprungen.
0: Verletzt wurde niemand, weder Tier noch Mensch, und wir lösen auf. Es war keine Spinne, sonst hätten wir hier dieses Ding einfach komplett abgerissen und neu aufgebaut. Es war eine Fliege. Und damit machen auch wir jetzt eine Fliege und überlassen das Feld Matthias Hase.
2: Und wir wünschen Ihnen jetzt ein schönes Wochenende.

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7: Guten Morgen, es ist 9 Uhr, jetzt alles Wichtige mit Ulf Dube.
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8: In Eisenach regt sich Unmut über eine geplante Biogasanlage im Norden der Stadt. Stadt und Investor haben am Abend in einer Bürgerversammlung über die Pläne informiert. Über die kritischen Stimmen berichtet MDR Thüringen-Reporterin Ruth Breher.
9: Vor allem aus Streckda waren viele mit Sorgen und Ängsten gekommen. Würde die Biogasanlage künftig die Kaltluftzufuhr abschneiden? Was ist mit Geruch und Verkehr? Dass solche Fragen erst im Laufe eines B-Plan-Verfahrens genauer untersucht werden, stellte sie nicht zufrieden. Ihr Ortsteil sei belastet genug, hieß es. Oberbürgermeister Christoph Ihling dagegen hofft auf mehr erneuerbare Energie, insbesondere für die Fernwärme und auf langfristig stabile Preise. Der Stadtrat soll Anfang September entscheiden, ob er das B-Plan-Verfahren startet. Eine Vorentscheidung über die Anlage sei das nicht, wurde mehrfach betont.
8: Auf der Bahnstrecke von Erfurt über Sömmerda und Artern nach Sangerhausen müssen Fahrgäste in den kommenden Monaten auf Ersatzbusse umsteigen. Grund sind umfangreiche Bauarbeiten, die heute auf der Strecke beginnen. Wie der Regionalanbieter Abellio mitteilt, fallen die Regionalzüge von heute Nachmittag bis nächsten Mittwoch komplett aus. Danach fahren bis Ende September einzelne Züge zwischen Erfurt und Artern. Der Abschnitt zwischen Artern und Sangerhausen bleibt aber auch nach dem 30. September gesperrt. In Rudolstadt startet am Abend wieder Thüringens größter Rummel. Die 304. Auflage des Vogelschießens beginnt um 18 Uhr auf dem Festplatz Bleichwiese mit Böllerschüssen. Dort stehen in diesem Jahr neben dem Riesenrad und dem Kettenkarussell auch die größte transportable Wasserbahn Europas. Den Abschluss des Volksfestes krönt das traditionelle Schießen auf den Holzvogel. An den 10 Tagen werden in Rudolstadt wieder mehr als eine 500.000 Besucher erwartet. In Weimar beginnt am Abend unter neuer Leitung das Kunstfest. Das größte Festival für zeitgenössische Künste in Ostdeutschland wird erstmals von Katharina Germo und Juliane Hahn geführt. Sie setzen zum Auftakt neue Akzente mit einer französischen Zirkusschau im Ilmpark. Aus Weimar MDR Thüringen-Reporterin Mareike Wiemann.
10: Drei Menschen tanzen auf 6 Meter hohen Stangen hoch in der Luft. So ähnlich, wie sie das auch zur Olympiaeröffnung in Paris vor 2 Jahren getan haben. Zeitgenössischer Zirkus zum Auftakt, auf den direkt danach viel zeitgenössischer Tanz folgt. Andere, bei so manchem liebgewordene Programmpunkte werden unter der neuen Leitung dagegen nicht fortgeführt. Deutschsprachiges Schauspiel etwa findet fast nicht statt. Hier gibt's nach Ansicht der neuen Festivalleitung bereits ausreichend Angebote durch das Deutsche Nationaltheater. Und auch das Gedächtnis-Buchenwald-Konzert gibt es nicht mehr.
8: Sport. Mit 4 Spielen in der ersten Runde startet heute Abend der DFB-Pokal. Zum Auftakt hat unter anderem Drittligist Hansa Rostock den Bundesligisten VfB Stuttgart zu Gast. Bis zum 2. September stehen insgesamt 32 Erstrundenspiele auf dem Plan. Der FC Carl Zeiss Jena hofft am Sonntagnachmittag auf ein Weiterkommen gegen den Zweitligisten Darmstadt 98. Das waren die Nachrichten. 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
7: Vielen Dank, Ulf. Wir schauen aufs Wetter in Thüringen. Heute erstmal Sonne, von Südwesten wird es dann zunehmend bewölkt und am Nachmittag erwarten wir gebietsweise schauerartigen Regen. Im Nordwesten ist es meist trocken, 21 bis 25 Grad und es weht schwacher bis mäßiger Südwestwind. Morgen am Samstag wechselnd bewölkt mit Sonne, dabei kann es einige Schauer und Gewitter geben, 17 bis 21 Grad. Am Sonntag mehr Sonne, meist trocken und mäßig warm bei 18 bis 21 Grad. 9:04 wird es. Hier sind die aktuellen Verkehrsmeldungen. Wegen umgestürzter Bäume sind weiterhin gesperrt die B285 zwischen Hartschwinden und Dermbach und die Straßen zwischen Seligenthal und Trusetal und zwischen Breitungen und Bußhof. Stadtverkehr Erfurt, die Hersfelder Straße ist zwischen Bindersleben und A71 nach einem LKW-Unfall gesperrt. Die Blitzer auf der A38 Richtung Göttingen zwischen Großwechsungen und Bleicherode, auf der B93 zwischen Zwickau und Krossen, in Erfurt am Tannenwäldchen stadtauswärts, zweimal in Gera in der Eiselstraße und in der Plauenschen Straße und in der Ortsdurchfahrt Lohmühle Richtung Ohrdruf sowie in Weimar in der Bodelschwingstraße in beiden Richtungen. Melden Sie Staus und Blitzer kostenfrei im MDR Thüringen Verkehrszentrum 0800 218 16 00. Ich bin Matthias Hase, wünsche einen schönen Freitagvormittag.
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auch schon ein paar Tage auf dem Buckel. Musik von Eddie Grant, I Don't Wanna Dance. Aber ich glaube, tatsächlich haben viele Leute Lust, das Tanzbein zu schwingen, wie man so schön sagt, sich zu bewegen, Musik zu genießen und zu feiern. Das Wochenende steht vor der Tür und entweder man bewegt sich selbst oder man wird bewegt. Der größte Rummel, der beginnt heute in Rudolstadt, das Vogelschießen. Sie können bei uns in der App Tickets gewinnen, Familientickets für die Fahrgeschäfte, aber auch für die gastronomische Versorgung. Und das ist ja nicht das einzige Event, das an diesem Wochenende startet. In Bad Lobenstein geht heute Abend das Lobensteiner Marktfest los. Das ist also buntes Markttreiben, viel gutes Essen, Buchflohmarkt, Kinderfest, Unterhaltungsprogramm. Heute Abend 19 Uhr Bieranstich mit dem Bürgermeister und der Moorprinzessin Nina und danach Bella Bad Lobenstein. Der ganze Marktplatz wird zu einer Piazza mit DJ, Live-Musik und Dolce Vita unter freiem Himmel. Ja, ein paar Italo-Klassiker sind da auch zu hören und da sind wir wieder beim Thema Tanzen. Das geht da bestimmt perfekt. Viel Spaß, egal wo Sie feiern, freuen Sie sich aufs Wochenende. Wir stimmen Sie heute Vormittag weiter drauf ein.

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1: Da steht er, mitten auf einer Wiese, ein Kiosk. Eigentlich eine tolle Einrichtung. Mal eben schnell hingehen, da gibt's Erfrischungen, kleine Snacks, vielleicht eine Zeitung. Praktisch. Dieser Kiosk aber ist geschlossen und das schon lange. Alle Rollläden sind runtergezogen und die Farbe ist abgeblättert. Ich entdecke ihn auf einem Foto in einer Zeitschrift. Der Kiosk hat sogar einen Namen. Kiosk der einfachen Antworten. Es gibt ihn wirklich. Er steht irgendwo in einem Park und ist ein Kunstprojekt. Seine Botschaft, die macht mich nachdenklich. Die Sehnsucht nach einfachen Antworten ist groß, manchmal auch bei mir. Wenn mich zum Beispiel Menschen fragen, warum lässt Gott zu, dass es Hunger und Krieg gibt? Oder ich habe so viel gebetet, warum hilft mir Gott nicht? Da würde ich gerne eine einfache Antwort aus dem Ärmel schütteln. Geht aber nicht. Und manchmal muss ich mit einem tiefen Seufzer sagen, ich weiß es auch nicht. Unsere Welt ist an vielen Stellen kompliziert geworden. Deswegen wünschen sich Menschen einfache Antworten. Das ist verständlich, andererseits gefährlich. Wenn nämlich Menschen einfache Antworten anbieten, die gibt's leider auch oft in der Politik, auch in den Religionen. Der Kiosk mit den heruntergezogenen Rollläden erinnert mich daran, wie wichtig es ist, die einfachen Antworten zu hinterfragen. Nochmal genauer hinzuschauen und hinzuhören und schnellen Versprechen nicht auf den Leim zu gehen. Auch wenn's manchmal schwerfällt. Das wünsche ich uns. Und für heute einen guten Tag. Cornelia Biesecke aus Eisenach, Evangelische Kirche.
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6: Das Neueste für Mittel- und Westthüringen mit Bastian Albrecht. Guten Morgen. Georgenthal. Infolge des Unwetters über Thüringen ist ein Mann ums Leben gekommen. Laut des Gotha Landrats Onno Eckert wollte der Familienvater gestern Morgen nach dem Unwetter sein Kind in den Kindergarten bringen. Dabei wurde er von herabfallenden Ästen getroffen und tödlich verletzt. Der Landkreis Gotha spricht von einer verheerenden Schadensbilanz in Millionenhöhe. Demnach soll ein Tornado von Gräfenhain über Ortruf bis nach Wölfis eine Schneise der Verwüstung hinterlassen haben. Dermbach. Im südlichen Wartburgkreis ist die Bundesstraße 285 wegen Unwetterschäden weiter voll gesperrt. Laut des Landratsamtes muss voraussichtlich bis Anfang nächster Woche aufgeräumt werden. An rund 80 Straßenbäumen gibt es Schäden. Eine Umleitung ist über Mebritz ausgeschildert.

0: alles gut. Zunächst Sonne, aber von Südwesten her ist es zunehmend bewölkt. Heute Nachmittag gibt es gebietsweise schauerartigen Regen. Dann brauchen wir vielleicht einen Regenschirm. Und dazu gibt es schwachen bis mäßigen Südwestwind. Morgen wechselnd bewölkt mit Sonne, dabei einige Schauer und Gewitter, 17 bis 21 Grad. Am Sonntag etwas mehr Sonne. Es wird dann meist trocken sein und mäßig warm bei 18 bis 21 Grad. Die Pollenbelastung durch Gräserpollen gering, durch Beifußpollen mäßig. 9:55 ist es. Hier sind die aktuellen Verkehrsmeldungen. Vorsicht auf der A71 Richtung Sangerhausen. Zwischen Poppenhausen und Bad Kissingen-Oerlenbach liegt ein Kanister auf der Fahrbahn und wegen umgestürzter Bäume sind folgende Straßen gesperrt. Die B285 zwischen Hartschwinden und Dermbach, die Straße zwischen Seligenthal und Trusetal und zwischen Breitungen und Bußhof. Stadtverkehr Erfurt, die Hersfelder Straße ist zwischen Bindersleben und A71 nach einem LKW-Unfall gesperrt. In Werdau ist die B175 zwischen Ortseingang und Alexander-Linke-Straße in beiden Richtungen nach einem Unfall gesperrt. Und die Blitzer stehen auf der A38 Richtung Göttingen zwischen Großwechsungen und Bleicherode, auf der B93 zwischen Zwickau und Crossen, in Erfurt am Tannenwäldchen stadtauswärts, zweimal in Gera, in der Eiselstraße und in der Plauenschen Straße. Außerdem wird in der Ortsdurchfahrt Lohmühle Richtung Ohrdruf geblitzt und in Weimar in der Bodelschwingstraße in beiden Richtungen. Melden Sie Staus und Blitzer kostenfrei im MDR Thüringen Verkehrszentrum 0800 218 16 00. Vielen Dank und gute Fahrt.
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0: 9:39 Uhr ist es in einer Minute, ist es 10:50 Uhr.
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0: Heute bin ich mit Rita Richter verbunden in der Nähe von Bad Liebenstein in Steinbach, heißt es, glaube ich, ne, Frau Richter?
2: Genau.
0: Ja, Steinbach. In Steinbach zu Hause. Und jetzt kommt die traurige Nachricht, die uns wirklich alle bedrückt. Eigentlich, wir haben uns vereinbart, weil wir schwärmen wollten vom Altenstein, vom herrlichen Park oberhalb von Bad Liebenstein, wo ja am Wochenende gefeiert wird. Und Sie haben sich da auch schon so drauf gefreut, ne?
2: Ja, das waren so ganz tolle, viele Events vorgesehen gewesen. Also es war wirklich großartig. Mit Flanieren im Park, man hätte sich Kostüme ausleihen können und hätte wie die alten Herrschaften früher da flutscht wandeln können. Und viel Musik und alle möglichen Genres an Musikkonzerte. Und alles wunderbar. Und ich habe mich wirklich ganz, ganz dolle drauf gefreut.
0: Und wir wollten eigentlich heute Morgen sozusagen die Leute nochmal einladen. Und Sie haben eben gerade schon erwähnt, Ihre Kinder sind extra aus diesem Anlass auch zu Ihnen gekommen.
2: Nee, nicht aus diesem Anlass. Ich habe noch einen privaten Anlass.
0: Okay.
2: Ah. So, trotzdem, wir hätten das ja in uns schön gemacht. Wir haben drüber gesprochen.
0: Ja.
2: Und ich bin sehr, sehr traurig. Also das ist so schlimm, wie das wieder alles da oben ist und wie das erst wieder alles aufgeräumt werden muss. Es sind aber Veranstaltungen in Bad Liebenstein im Ortsprim vorgesehen, ja, anstatt. Das sind jetzt, Konzerte noch,
0: genau,
2: in der Wandelhalle.
0: Genau.
2: Und so weiter. Das ist dann
0: Frau Richter, ich kann unsere Hörer und Sie auch ein bisschen trösten. Wir werden um 11.40 Uhr, also in 2 Stunden, ausführlich darüber berichten, wie die Organisatoren das jetzt alles abwickeln wollen.
2: Ja, das ist schön.
0: Also
2: das ist sehr schade. Aber was will man machen? Natur ist Natur. Das
0: so
2: kann man
0: ist
2: gar
0: das.
2: Nicht machen.
0: Und
2: wir haben alles bis jetzt hinnehmen müssen, die Trockenheit. Und
0: genau,
2: jetzt müssen wir das auch hinnehmen. Und das müssen wir wieder irgendwo überwinden und dann geht's wieder weiter.
0: Sehr schön, Frau Richter. Wir gucken mal ganz schnell, aber wenigstens noch auf die Temperaturen bei Ihnen jetzt.
2: 10 Grad haben wir hier bei uns,
0: ja,
2: und es ist windstill und es ist jetzt leicht bewölkt und und wie so Schleierwolken und es ziehen aber ein paar helle Wolken jetzt so ein bisschen noch über uns her. Aber ich denke mal, es wird trotzdem ein schöner Sommertag werden und die Temperaturen sind ja angenehmer als diese extreme
0: Absolut.
2: Hitze.
0: Dann, liebe Frau Richter, grüßen Sie bitte herzlich Ihre Kinder. Haben Sie trotzdem ein schönes Wochenende und danke für Ihr Herz, das Sie uns mitgeteilt haben. Und machen Sie es gut, bis zum nächsten Mal.
2: Allen Hörern auch viel Spaß und liebe Grüße an alle, die ich kenne.
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Klassiker von den Pudis. Freitagvormittag, hier ist MDR Thüringen. Wenn ein Mensch lebt, Dieter Maschine Birr könnte jetzt ergänzen, wenn ein Mensch lebt, dann muss er auch Dinge ausprobieren und Grenzen testen. Ich sag jetzt mal so frei nach dem Motto, je oller, desto doller. Vielleicht darf man das mal so sagen. Der ehemalige Pudis-Frontmann, der stand ja Anfang des Monats wirklich auf der Bühne vom Wacken-Festival, das größte europäische Heavy-Metal-Festival. Und vorher hat er selbst gesagt, die Hosen so richtig voll gehabt und hatte Bammel. Kommt denn seine Musik bei den Metal-Fans überhaupt an? Und die Antwort ist ja. Und wie? Maschine hat danach berichtet, Publikum hat grandios mitgefeiert, mitgesungen, sich gefreut. Aber so richtig Zeit zum Verarbeiten dieses besonderen Ereignisses haben die Jungs nicht. Jetzt im September geht Maschine mit seinen Landstreichern wieder auf Tour, kommt auch Ende September nach Pößneck hier in Thüringen und im Januar 27 ist er in der Alten Oper in Erfurt. Und ganz nebenbei gibt es sogar auch neue Musik. Die gemeinsame EP Was bleibt erscheint am 12. September. Das sind 2 Wochen, sehe ich das richtig? 3 Wochen. Genau. Gut, dann danke an unsere Musikredaktion für kleine Informationen zu schönen Veranstaltungen mit Maschine. Und wir haben jetzt nochmal den Sommer bei uns im Programm mit den Beach Boys Kokomo.

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8: Rudolstädter Vogelschießen, der größte Rummel in Thüringen. Eröffnungsspektakel heute 18 Uhr.
9: 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Jetzt alles Wichtige mit Ulf Dube.
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10: Nach dem schweren Unwetter vorgestern Abend über Thüringen gehen die Aufräumarbeiten heute weiter. Besonders schwer hatte das Unwetter den Landkreis Gotha getroffen. In Ohrdruf, Georgenthal, Gräfenhain und anderen Kommunen wird mit tagelangen Aufräumarbeiten gerechnet. Die Stadt Ohrdruf hat eine Telefonhotline für Schadensmeldungen geschaltet. Die Behörden warnen weiter davor, Wälder und Parkanlagen zu betreten. Es bestehe akute Gefahr durch herabfallende Äste. Gestern früh war ein 40-jähriger Mann in Georgenthal durch herabfallende Äste ums Leben gekommen. In Eisenach regt sich Unmut über eine geplante Biogasanlage im Norden der Stadt. Stadt und Investor haben am Abend in einer Bürgerversammlung über die Pläne informiert. Einwohner aus dem Ortsteil Streckda sorgten sich, dass die Biogasanlage die Kaltluftzufuhr abschneiden und belastende Gerüche verursachen könnte. Die Anwohner reagierten unzufrieden darüber, dass die Stadt diese Fragen erst im späteren Verfahren untersuchen will. Anfang September soll der Eisenacher Stadtrat darüber entscheiden. Mit Böllerschüssen beginnt am Abend in Rudolstadt wieder Thüringens größter Rummel. Zum 304. Rudolstädter Vogelschießen erwartet die Stadt bis nächste Woche Sonntag etwa 500.000 Besucher. Aus Rudolstadt, MDR Thüringen, Reporter Uwe Kelm.
11: Böllerschützen geben 18 Uhr den Startschuss. Rudolstädter Schauspieler laden dann ein in die Welt des fahrenden Volkes. Für Gäste dürfen die Superlative bei den Fahrgeschäften nicht fehlen, wie die größte transportable Wasserbahn Europas oder der freie Fall aus 80 Metern Höhe. Dazu hat sich das Rudolstädter Vogelschießen auch als Familienfest etabliert. Kleinteilig mit vielfältigem Angebot zwischen Riesenrad, Kettenkarussell und Losbude. Abends Live-Musik und die alte Tradition des Schießens auf den Holzvogel zum Abschluss des Volksfestes.
10: Auf der Bahnstrecke von Erfurt über Sömmerda und Artern nach Sangerhausen müssen Fahrgäste in den kommenden Monaten auf Ersatzbusse umsteigen. Grund sind umfangreiche Bauarbeiten, die heute auf der Strecke beginnen. Wie der Regionalanbieter Abellio mitteilte, fallen die Regionalzüge von heute Nachmittag bis nächsten Mittwoch komplett aus. Danach fahren bis Ende September einzelne Züge zwischen Erfurt und Artern. Der Abschnitt zwischen Artern und Sangerhausen bleibt auch nach dem 30. September gesperrt. In Erfurt haben Unbekannte die Kika-Figur Bernd das Brot vollständig mit silberner Farbe beschmiert. Nach Polizeiangaben haben Passanten den Schaden heute früh gegen 6:30 gemeldet. Wann die Figur neben dem Erfurter Rathaus beschmiert wurde, ist bislang nicht bekannt. Die Polizei bittet um Zeugenhinweise. Eine Suche nach möglichen Tätern ist bislang erfolglos geblieben. Bernd das Brot gehört zu insgesamt 14 Figurengruppen in der Erfurter Altstadt, die für den ARD-ZDF-Kinderkanal werben. Das waren die Nachrichten. 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
9: Vielen Dank, Ulf. Ich finde, es passt ja zur traurigen Erscheinung von Bernd das Brot, dass er jetzt auch noch so leiden muss. Das ist ja das Thema aller Filme, aber schön ist das natürlich nicht. Und wir hoffen, dass Bernd das Brot bald wieder in originalen Farben erstrahlt. Jetzt gucken wir erstmal, wie der Himmel über Thüringen erstrahlt. Heute scheint zunächst Sonne, aber von Südwesten wird es zunehmend bewölkt. Am Nachmittag gibt es gebietsweise schauerartigen Regen. Im Nordwesten meist trocken, 21 bis 25 Grad. Es weht schwacher bis mäßiger Südwestwind. Morgen wechselnde Bewölkung mit Sonne. Dabei einige Schauer und Gewitter, 17 bis 21 Grad. Und der Sonntag hat etwas mehr Sonne im Gepäck. Und es bleibt meist trocken, mäßig warm, 18 bis 21 Grad. Die Pollenbelastung durch Gräserpollen gering und durch Beifußpollen mäßig. 10.04 Uhr. Hier sind die aktuellen Verkehrsmeldungen. Vorsicht auf der A9 Richtung München zwischen Bad Berneck-Himmelkron und Dreieck Bayreuth-Kulmbach. Da gibt es eine ungesicherte Unfallstelle und wegen umgestürzter Bäume sind gesperrt die B285 zwischen Hartschwinden und Dermbach, die Straßen zwischen Seligenthal und Trusetal und zwischen Breitungen und Bußhof. In Werdau ist die B175 zwischen Ortseingang und Alexander-Linke-Straße in beiden Richtungen nach einem Unfall gesperrt. Und die Blitzer stehen auf der A38 Richtung Göttingen zwischen Nordhausen-West und Bleicherode, B93 zwischen Zwickau und Crossen, in Bad Köstritz Bahnhofstraße in beiden Richtungen, in Erfurt am Tannenwäldchen stadtauswärts, zweimal in Gera, in der Eiselstraße und in der Plauenschen Straße, in der Ortsdurchfahrt Lohmühle Richtung Ohrdruf und in Weimar in der Bodelschwingstraße in beiden Richtungen. Melden Sie Staus und Blitzer kostenfrei im MDR Thüringen Verkehrszentrum 0800 218 1600. Vielen Dank und gute Fahrt.
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0: Diese Musik kenne ich schon lange, denn ich hatte tatsächlich eine Amiga-Platte und habe sie wahrscheinlich auch noch von Paul McCartney und den Wings. Another Day ist ein Song darauf. Und wir schauen jetzt am Freitagvormittag nach Neuheide. Und wenn ich Neuheide sage, sagen Sie wahrscheinlich keine Ahnung, wo das ist. Wenn ich aber sage, Sie sind bestimmt schon mal von Sondershausen nach Nordhausen an der B4 lang gefahren. Und dann muss man irgendwann mal um eine scharfe Kurve biegen und da steht ein Gasthaus am Straßenrand. Und genau da ist Neuheide. Und das ist ein besonderer Ort, der feiert in diesem Jahr. Mandy Wagner ist jetzt am Telefon vom Heimatverein Großfora Neuheide. Frau Wagner, warum ist dieser Ort so besonders?
1: Ja, der Ort ist besonders. Erstens mal wurde die Siedlung, die jetzt mittlerweile 80 Jahre alt ist, vom Architekten Henselmann entworfen. Mhm. Auch bekannt vom Berliner Fernsehturm.
0: Ja, kommen wir gleich nochmal drauf zu sprechen, ja.
1: Ja, und ist eine kleine Siedlung im Kreis, Fachwerkhäuser, also hat einen ganz typischen Charakter.
0: Mhm. Ja. Und ist infolge der Bodenreform in der DDR entstanden und war damit auch ein Politikum. Also 1946, kurz nach dem Krieg, war der Spatenstich. Es sind sozusagen Neubauern gekommen, die das alte Rittergut, die Ländereien, aufgeteilt bekamen. Und dann wurde eben diese Siedlung gebaut. Und an dieser durfte dann in den nächsten Jahrzehnten nichts verändert werden. Ist das richtig?
1: Das ist richtig. Wir hatten Denkmalschutz bis zum Jahre 2006. Mhm. Ja, und dann haben die Leute aber wahnsinnig angefangen zu bauen.
0: Hoffentlich ist aber die alte Struktur weiter erhalten geblieben.
1: Ja, größtenteils auf jeden Fall. Da geben wir uns auch alle ganz doll Mühe, dass wir da nichts an Geschichte verlieren.
0: Genau, und dann, und deshalb ist es vielleicht auch noch eine Besonderheit, hat die Staatsführung, die Partei zu DDR-Zeiten, 20 Jahre nachdem diese Siedlung gegründet wurde, euch auch ein Denkmal gestiftet. Das ist nicht mehr ganz so gut zu sehen, oder?
1: Doch, jetzt wieder, seit einer Woche. Aha. Den haben wir restauriert und der erscheint im neuen Glanz.
0: Genau, das, ich meine, man kann darüber der Meinung sein, wie man will. Also diese Bodenreform hat auf der einen Seite armen Menschen Land gebracht, andererseits eben war das auch eine Form der Enteignung. Junkernland in Bauernhand hieß das. Und dieses Denkmal ist eben ein Zeichen eurer Gründungsgeschichte. Und Hermann Henselmann ist eben schon erwähnt worden. Ist ein berühmter Architekt, der aus Thüringen kommt und der lange Zeit in Weimar die Bauhochschule geleitet hat und in Berlin sehr viel gebaut hat. Haus des Lehrers für den Fernsehturm. Und der hat sozusagen seine Handschrift in euren Ort gebracht.
1: Ganz genau.
0: Krass. Wie feiert ihr das jetzt morgen?
1: Wir feiern das morgen mit einer großen Jubiläumsfeier, wie es das noch nie hier gegeben hat. Mit verschiedenen Ständen, mit Roland Kaiser-Dubel, mit einer Kapelle zur Eröffnung. Es ist für jeden was dabei, für jung und alt, für groß und klein. Und wir haben einen ganzen Anger zugebaut mit Ständen.
0: Krass.
1: Und hoffen, dass es für jeden ein schöner Tag wird.
0: Ja, wie viele Leute organisieren denn mit? Ich meine, ihr seid ja nicht so groß.
1: Nee, also unsere Vereinsgröße sind so 35 Mann und damit kommen wir auch gut aus.
0: Okay, also ihr habt euch sehr, sehr viel Mühe gegeben und ich fände es auf alle Fälle interessant, eure Geschichte noch mal ein bisschen kennenzulernen. Finde aber auch spannend, dass da Fachwerkhäuser entstanden sind. Gibt es denn noch Leute so aus den ersten Generationen, die also auch noch viel über die Geschichte erzählen können?
1: Ja, die haben wir natürlich auch noch.
0: Hochbetagt.
1: Wäre interessant. Die nehmen ja auch teil und wenn man da Interesse hat, sind die auch gerne bereit, da ein paar Worte drüber zu verlieren.
0: Da kann man sich bei Kaffee und Kuchen oder einem zünftigen Bier hinsetzen und dann miteinander ins Gespräch kommen. Mandy Wagner, danke für das wunderbare Gespräch. Herzliche Einladung. Morgen 80 Jahre Neuheide. Eine kleine Siedlung, die nach dem Zweiten Weltkrieg entstanden ist und ja, ihr Gesicht bis heute bewahrt hat. Und das kann man sich morgen anschauen. Ich wünsche gutes Gelingen fürs Feiern.
1: Vielen, vielen Dank.
0: Gerne.
1: Bis dahin.
0: Tschüss.

0: 10.22 Uhr ist es am Freitagvormittag. Wir haben schöne Veranstaltungshinweise fürs Wochenende.
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0: Und schauen jetzt nach Altenburg, denn von heute bis Sonntag gibt es da das dritte Spielefestival. Das heißt also, Mensch, ärger dich nicht, Memory oder Zauberwürfel. Mit mehr als 100 Angeboten wird die gesamte Innenstadt zum Spielplatz. MDR Thüringen-Reporterin Katrin Welzel spielt mit. Katrin, was ist alles los?
2: Na, zwischen Baderei und großem Teich werden Wiesen, Straßen und Wege zum Spielareal. So entsteht ein großer Brettspielgarten. Da kann man Spiele ausleihen, testen, kaufen. Es sind die Spiele Entwickler da, Leute, die Regeln und Spielevarianten kennen. Ich finde charmant, dass 20 beleuchtete Spieltische aufgebaut werden, damit man in der Fußgängerzone auch noch nachts spielen kann. Jeder findet wirklich seins. Altenburgs Kulturchefin Susanne Stützner freut sich auf die Sandspielmeisterschaften.
3: Sozusagen der größte Sandkasten Altenburgs, den haben wir aufgeschüttet im Festgelände, wo Kinder aller Altersgruppen und natürlich auch Erwachsene sich das ganze Wochenende beschäftigen können. Auf der Sandfläche gibt es natürlich auch tolle Wettbewerbe. Alles das wird dabei sein.
2: Denn das ist den Organisatoren ganz wichtig, dass wirklich alle Generationen spielerisch zusammenkommen.
0: Ehrlich gesagt, ich finde das total herrlich, dass Menschen, die vielleicht auch im Denken oder Anschauungen ganz unterschiedlich sind, einfach übers Spiel dann verbunden sind. Wird denn wirklich 3 Tage lang nur gespielt?
2: Ja, aber ein bisschen Ernsthaftigkeit rutscht auch rein. So sind Turniere ins Festival eingebunden. Ein Ranglistenturnier bei den Siedlern von Catan. Es werden Turniere im Schach, Rommi und Skat gespielt und Sonntagnachmittag dann ein Flashmob, wie Susanne Stützner verrät.
3: Es gibt einen Spiele-Flashmob, wo wir versuchen wollen, 1050 Altenburger entsprechend des Jubiläums gleichzeitig zum Kartenspiel mal zu animieren. Also es gibt viele spielerische Angebote und das Spiel Thema Spiel ist ja breit gefasst.
2: Denn es gibt auch Tanz und Konzerte und als Höhepunkt natürlich die große Parade.
0: Und da geht es auch thematisch ums Spiel?
2: Nur indirekt. Es geht um Altenburg. Die Spiel- und Skatstadt feiert ja ihren 1050. Geburtstag. Deshalb die Parade, wobei Altenburg auf einen historischen Umzug verzichtet, dafür ihr ehrenamtliches Potenzial präsentieren will. Und so sind knapp 1500 Teilnehmer aus Schulen, Vereinen und Initiativen dabei, zeigen, was sie in ihrer Stadt bewegen.
0: Ja, die Parade startet am Sonntag 11 Uhr am Markt, zieht dann zum großen Teich und in dem Areal wird ab heute schon gespielt. 16 Uhr geht's los beim Spielefestival in Altenburg.
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0: Uhr zur Unterbrechung der Versorgung, unter anderem in Gumpelstadt, Waldfisch, Mörra, Kupfersuhl, Gräfennitzendorf und Oberhohn. Erfurt. Die Stadt sucht Paten für Bäume und Grünflächen. Sie sollen beim Gießen von Stadtbäumen helfen, Baumscheiben pflegen oder kleine Grünflächen betreuen. Der Umfang der Aufgaben könne an die Möglichkeiten der Paten angepasst werden, hieß es von der Stadt. Tiefenort. Mit einem bunten Fest im Kaffeetälchen wird ab heute das 100-jährige Bestehen der traditionsreichen Sportstätte gefeiert. Im Jahr 1926 war in dem Ausflugsziel am Waldrand ein Platz zum Fußballspielen ausgebaut worden. Ab den 60er Jahren wurde das Waldstadion weiter ausgebaut und fasste bis zu 8000 Zuschauer. Die BSG Calivera spielte in ihren besten Zeiten in der DDR-Liga. 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
1: Der Blick hier aus dem Fenster des Sendestudios in Erfurt ist im Moment mit Postkartenhimmel beglückt. Ich hoffe, bei Ihnen ist es auch ganz schön heute. Einen sonnigen Start hatte auch Erwin Schiffner in Großbocker. Bei ihm sind es jetzt 15 Grad, keine Wolken, kein Wind. Also offensichtlich so ähnlich wie hier. Genießen Sie den Tag, solange es geht, denn von Südwesten her kommen heute zunehmend Wolken und dann gebietsweise auch schauerartiger Regen. Und im Nordwesten bleibt es die meiste Zeit trocken. 21 bis 25 Grad sind heute die Höchstwerte. Dazu schwacher bis mäßiger Südwestwind. Morgen wechselnd bewölkt mit Sonne, dabei ein paar Schauer und Gewitter. 17 bis 21 Grad. Der Sonntag bringt wieder mehr Sonne, meist trockenmäßig warm. 18 bis 21 Grad. 4 Minuten nach 11:30. Hier sind die aktuellen Verkehrsmeldungen. A9 Richtung München zwischen Bad Berneck-Himmelkron und Dreieck Bayreuth-Kulmbach Behinderungen nach einem Unfall. Die A70 Richtung Bayreuth ist zwischen Kreuz Bamberg und Schesslitz wegen eines defekten LKW blockiert. Zurzeit gibt es dort Stau. A72 Richtung Hof zwischen Chemnitz Süd und Stolberg Nord. 2 Kilometer Stau an einer Baustelle. Hier brauchen Sie 15 Minuten länger. Und wegen umgestürzter Bäume sind weiter gesperrt die B255. Zwischen Hartschwinden und Dermbach, die Straßen zwischen Seligenthal und Trusetal und zwischen Breitungen und Bußhof. In Werdau ist die B175 zwischen Ortseingang und aus Richtung Zwickau nach einem Unfall beidseitig gesperrt. Die Blitzer stehen auf der A38 Richtung Göttingen zwischen Nordhausen West und Bleicherode, B93 zwischen Zwickau und Crossen und in Bad Köstritz in der Bahnhofstraße in beiden Richtungen. Melden Sie Staus und Blitzer kostenfrei im MDR Thüringen Verkehrszentrum 0800 218 1600. Vielen Dank und gute Fahrt.
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0: So, jetzt wird's laut bei uns, zumindest im übertragenen Sinn.
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0: Denn es ist wirklich ein bisschen außergewöhnlich, was da am Wochenende jetzt in Kranichfeld stattfindet. In den Mauern der Niederburg, da werden die Bässe dröhnen. Zum ersten Mal werden dort die sogenannten Fat Nights gefeiert. Das ist ein Festival für elektronische Musik. Es geht also um House und Techno. Und das Ganze ist nicht kommerziell. Organisiert wird das Fest von einem Verein mit dem Namen Fat. Genauso wie man es eben im Deutschen kennt. F-E-T-T. Und der Vorstand ist Alex Hertel.
2: Der Ursprung unseres Vereins ist eigentlich eine Clique, die zusammen in den 90er Jahren, Ende der 90er Jahre, da war ja hier so eine Blütezeit der elektronischen Musik in Thüringen, und da waren wir zusammen feiern und hatten da eine schöne Zeit. Ja, und dann sind erstmal alle in alle Himmelsrichtungen verteilt sich. Ja, viele waren in Westdeutschland und sind dann irgendwann wiedergekommen, und dann wollten wir wieder zusammen feiern gehen, und dann hat man festgestellt, ja, es gibt einfach nichts mehr hier, und deswegen haben wir gesagt, wir machen das jetzt selber, und dann haben wir 2018 dann den Verein gegründet.
0: Und vielleicht haben Sie es mitbekommen, dieser Verein ist erst in dieser Woche mit dem Thüringer Kulturförderpreis ausgezeichnet worden für sein Engagement, Techno auch aufs Land zu bringen. Heute Abend also Premiere auf der Niederburg, 2 Tage lang wird da gefeiert.
2: Am Freitagabend mit DJs wie Sugar D, am Samstagabend zum Beispiel Boogie Pimps, und am Samstagnachmittag machen wir dann noch einen kostenlosen Familiennachmittag. Soll dann quasi ein niedrigschwelliges Angebot sein für Familien, einfach mal reinzuschnuppern und quasi in einem entspannten Umfeld das mal kennenzulernen, uns mal kennenzulernen, vielleicht auch an einem Workshop teilzunehmen, wie elektronische Tanzmusik entsteht.
0: Ja, und getanzt werden soll auch. Der Familiennachmittag ist übrigens kostenfrei, und für die Veranstaltungen heute Abend und morgen Abend gibt es noch ein paar Resttickets an der Abendkasse.
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0: Freitagvormittag, hier ist MDR Thüringen.
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0: Ja, wir haben so ein bisschen die Qual der Wahl. Wohin sollen wir Sie schicken? Welche Termine haben Sie sowieso schon auf Ihrem Kalender vorgemerkt fürs Wochenende? Beginn des Kunstfestes in Weimar, da freuen sich alle aufs Eröffnungsspektakel im Park. Oder ich schicke Sie vielleicht zum Renaissance-Schloss Ponitz. Da gibt es morgen eine Ausstellungseröffnung des Borner Künstlers Günther Mika. Und wahrscheinlich ist das Schloss selbst auch eine Augenweide. Und gleich danach gibt es ein Musikfestival, das Altenburger Musikfestival im Schloss. Da steht der Komponist Corelli im Mittelpunkt und es gibt Musik von Theorbe, Laute und Blockflöte. Also da kann man den Klängen im Wasserschloss lauschen und gleichzeitig auch die Bilder bestaunen. Das Konzert beginnt morgen 19.30 Uhr. Da kostet der Eintritt 20 Euro. Und wir sind nicht nur für die Hochkultur zu haben. Nein, ich muss auch mal hinweisen auf den 5. Sonneberger Triathlon, der am Sonntag stattfindet. Das ist wirklich ein Familienevent und ich staune immer, wie viele Triathlon-Wettbewerbe es inzwischen thüringenweit gibt und dass das Ganze eben nicht nur der Leistungsgedanke ist, sondern dass es ein riesiges Fest ist. Da wird Ehrenamt gefördert und da sind Familien eingeladen zu einer Familienstaffel. Alle Informationen und auch Anmeldemöglichkeiten gibt es auf einer speziell geschalteten Internetseite. Die finden Sie im Internet auf alle Fälle. Und das Ganze startet im Schwimmbadgelände Baxenteich in der Stadt Sonneberg am Sonntag, wie gesagt. Und wir wünschen allen gutes Gelingen. Das Wetter ist ja passend, nicht zu heiß. Da macht das Herz nicht so schnell schlapp.

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6: Freitagvormittag, 11 Uhr und gleich eine Minute. Alles Wichtige jetzt mit Moritz Meißner.
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7: Nach dem schweren Unwetter in Thüringen gehen die Aufräumarbeiten weiter. Die Stadt Ohrdruf im Kreis Gotha, die besonders stark getroffen wurde, hat eine Telefonnummer für Schäden geschaltet. Laut Bürgermeister Stefan Schambach können hier Schäden gemeldet werden, die möglicherweise durch städtische Bäume verursacht wurden. Stand jetzt seien bereits etwa 70 Anrufe eingegangen. In 20 Fällen laufen Prüfungen. Schambach schätzt, dass die Aufräumarbeiten mehrere Wochen dauern werden. Er rechnet mit Schäden in Millionenhöhe. Auch die Gemeinden Gräfenhain und Georgenthal wurden von dem Unwetter schwer getroffen. Gestern früh war ein 40-jähriger Mann in Georgenthal durch herabfallende Äste ums Leben gekommen. Auf der Bahnstrecke von Erfurt über Sommerda und Artern nach Sangerhausen müssen Fahrgäste in den kommenden Monaten auf Ersatzbusse umsteigen. Grund sind umfangreiche Bauarbeiten, die heute auf der Strecke beginnen. Wie der Regionalanbieter Abellio mitteilte, fallen die Regionalzüge von heute Nachmittag bis nächsten Mittwoch komplett aus. Danach fahren bis Ende September einzelne Züge zwischen Erfurt und Artern. Der Abschnitt zwischen Artern und Sangerhausen bleibt auch nach dem 30. September gesperrt. In Rudolstadt startet am Abend wieder Thüringens größter Rummel. Die 304. Auflage des Vogelschießens beginnt 18 Uhr auf dem Festplatz Bleichwiese mit Böllerschüssen. Dort steht in diesem Jahr neben dem Riesenrad und dem Kettenkarussell auch die größte transportable Wasserbahn Europas. Den Abschluss des Volksfestes krönt das traditionelle Schießen auf den Holzvogel. An den 10 Tagen werden in Rudolstadt mehr als eine 500.000 Besucherinnen und Besucher erwartet. Die Gasspeicher in Deutschland sind laut dem zuständigen Branchenverband so gering gefüllt wie noch nie. Der aktuelle Stand sei der niedrigste seit Beginn der Aufzeichnungen 2011, sagte der Geschäftsführer der Initiative Energien speichern, Sebastian Heinermann. Er liegt demnach bei 49%. Zum Vergleich, vor einem Jahr waren es zum gleichen Zeitpunkt 67%. Heinermann rechnet nicht damit, dass bis zum Winter genug Gas in die Speicher kommt, um die Versorgung der Bevölkerung bei extrem niedrigen Temperaturen abzusichern. Das Bundeswirtschaftsministerium erwartet auf Anfrage dagegen keine Gasmangellage im Winter. Die Gaspreise sind durch den Iran-Krieg und die faktische Blockade der Straße von Hormus stark gestiegen. In Erfurt haben Unbekannte die Kika-Figur Bernd das Brot vollständig mit silberner Farbe beschmiert. Nach Polizeiangaben haben Passanten den Schaden heute früh gegen 6:30 gemeldet. Wann die Figur neben dem Erfurter Rathaus beschmiert wurde, ist bislang nicht bekannt. Die Polizei bittet um Zeugenhinweise. Eine Suche nach möglichen Tätern ist bislang erfolglos geblieben. Bernd das Brot gehört zu insgesamt 14 Figurengruppen in der Erfurter Altstadt, die für den ARD-ZDF-Kinderkanal werben. Das waren die Nachrichten. 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
6: Dankeschön, Moritz. Das Wetter in Thüringen. Naja, der Hochsommer ist es nicht, der da zu uns kommt. 21 bis 25 Grad, die Temperaturen aber ganz angenehm, denke ich mal. Und bisher hatten wir auch recht viel Sonne, aber von Südwesten schieben sich zunehmend Wolken rein, bringen heute Nachmittag schauerartigen Regen. Nur im Nordwesten bleibt es meist trocken. Morgen wechselnd bewölkt mit Sonne, dabei wieder einige Schauer und Gewitter, 17 bis 21 Grad. Am Sonntag dann mehr Sonne und meist trocken und 18 bis 21 Grad. 11.04 Uhr ist es. Hier sind die aktuellen Verkehrsmeldungen. A4 Richtung Dresden, da ist in Höhe Hohenstein-Ernsttal die Autobahn kurzzeitig gesperrt. Es werden Fahrzeugteile eingesammelt. A4 Richtung Frankfurt zwischen Stadtroda und Jena Zentrum stockender Verkehr durch einen defekten Transporter in einer Baustelle. Sie brauchen 10 Minuten länger. A72 Richtung Hof zwischen Chemnitz Süd und Stolberg Nord 2 Kilometer Stau an einer Baustelle. Hier 15 Minuten Verzögerung. Auf der B85 Richtung Rudolstadt am Ortsausgang Saalfeld steht ein defektes Fahrzeug im Kurvenbereich. Wegen umgestürzter Bäume sind die B285 zwischen Hartschwinden und Dermbach gesperrt und die Straßen zwischen Seligenthal und Trusetal und zwischen Breitungen und Bußhof. Die Blitzer stehen auf der A38 Richtung Göttingen zwischen Nordhausen-West und Bleicherode, B7 Ortsausgang Erfurt-Linderbach Richtung Weimar, B93 zwischen Zwickau und Krossen und in Bad Köstritz in der Bahnhofstraße in beiden Richtungen. Melden Sie Staus und Blitzer kostenfrei im MDR Thüringen Verkehrszentrum 0800 218 1600. Ich bin Matthias Hase, wünsche einen schönen Freitagvormittag.
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0: Viel Klavier, tolle Stimmen, herrlicher Titel Chiquitita von ABBA. Das ist der Freitagvormittag bei MDR Thüringen.
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0: Wir schalten jetzt zu Uwe Kelm, unserem Reporter in der Nähe von, ja, auch Leutenberg. Denn dort lassen es die Leute seit Tagen richtig krachen. Da gibt es eine ganze Festwoche zum 700. Stadtjubiläum von Leutenberg. Und dieses Wochenende ist jetzt randvoll mit Höhepunkten. Uwe, was steht denn da auf dem Programm?
2: Na, heute Abend ist erstmal die Jugend dran. Jugendtanz mit Zwecker. Die Coverband aus Thüringen, die lässt ordentlich krachen, aber man kann da auch hingehen, wenn man keine 20 mehr ist. Die Party, die steigt dann heute Abend im Schwimmbad und das wird auch gerade 100 Jahre. Das Alexandra-Bad, das liegt eigentlich ganz idyllisch am Wald, so neben Sportplatz mit einem Parkplatz davor. Und da kann man auch nachmittags schon mal hingehen und beim Badfest heute mitfeiern. Mhm. Da ist der Eintritt frei und abends, wenn Zwecker spielen, kostet es 10 Euro.
0: Okay, also heute erst abkühlen und dann richtig heiß feiern. Wann geht's morgen weiter?
2: Morgen Vormittag kommen dann die Oldtimer. So gegen 11 Uhr fahren die Feengrotten-Classics durch den Ort. Und ab dem Mittag wird's dann in Leutenberg morgen richtig voll. Der Festumzug, der stellt sich auf. 13.30 Uhr geht's da los. Der Umzug, der wird mehr als einen halben Kilometer lang sein. 40 Gruppen sind angesagt. Die Leutenberger kommen natürlich mit vielen Vereinen. Die Partnerstadt aus Franken, die Kamsdorfer Schallmeinkapelle und noch mehr. Und dafür muss dann der Kreisverkehr auch gesperrt werden. Parken kann man immer noch am Ortseingang und wer rechtzeitig da ist und ein bisschen Glück hat, der kriegt am Bahnhof noch einen Parkplatz. Mhm. Und abends geht es dann los im Festzelt auf dem Markt. Da ist der Eintritt am Samstagabend frei, wenn Night Fever spielt.
0: Okay, also wer gar kein Geld ausgeben will, morgen Abend, heute Abend Zwecker. Und was ist so für Kinder und Enkel mit dabei?
2: Hüpfburg, Torwandschießen und natürlich das Schwimmbad. Also es ist für jedes Alter was dabei, das ganze Wochenende. Und sonntags gibt es dann sogar noch richtig was auf dem Teller. Mittagessen im Festzelt mit Thüringer Klößen, Gulasch und Rotkraut. Und das geht sogar ohne Vorbestellung.
0: Lecker. Leutenberg feiert am Wochenende 700-Jähriges und die Festwoche geht damit ins Finale. Mit dem Festumzug am Samstag, heute Badfest und Jugendtanz. Danke Uwe Kelm für die Infos.
2: Gerne.
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0: James Blunt hat irgendwie noch eine Sofahälfte frei. Stay the night. Freitagvormittag, 11.22 Uhr, es ist 8 Minuten vor halb 12.
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0: So, erste Woche nach den Sommerferien ist geschafft und was jetzt kommt, klingt wirklich ein bisschen wie ein verspäteter Sommerurlaub. Musik auf dem Wasser, Sommerfeeling und das alles hier bei uns, mitten in Nordhausen. Da gibt es heute zum ersten Mal das Open Zorge Ufer Festival. MDR Thüringen Reporter Thomas Born, der Name, der macht ja schon ein bisschen Appetit. Was ist denn das Open Zorge Ufer Festival?
2: Ja, es ist ein neues, außergewöhnliches Festival, bei dem 6 lokale Bands auf einer schwimmenden Bühne, das ist der Clou, direkt im Fluss Zorge auftreten. 16 Uhr geht das Ganze los und zwar so für alle, die sich orientieren wollen, mitten in der Straße Van der Föhrdamm. Und dann gibt es bis spät abends Rock, Instrumental, aber auch 60er, 70er Musik auf die Ohren. Und drumherum ist ein buntes Kinderprogramm geplant mit Hüpfburg, Malstraße, Glitzer-Tattoos, da wären meine Töchter sofort dabei. Die Inspiration der Macher dazu kommt übrigens, weil du es gesagt hast, direkt aus dem Urlaub. Da haben sie die Idee her mitgebracht. Und auch das will ich nicht vergessen. Die Musiker spielen da wirklich nachher aus Spaß, an der Freude, ohne Gage. Krass. Frei nach dem Motto, andere gehen für Geld arbeiten, wir gehen aufs Wasser rocken. Eintritt auch frei.
0: Ah, sehr schön. Zorge, Wasser, wie sieht's denn angesichts der Trockenheit der letzten Wochen da überhaupt mit dem Wasserstand auf? Haben die nasse Füße oder gar nicht?
2: Naja, also die Zorge hat in den letzten Wochen auch gelitten. Das hat man mir bei der Stadt Nordhausen heute früh extra nochmal so gesagt. Aber das war auch gar nicht so schlecht für den Aufbau der Bühne.
0: Aha.
2: Die ist ja wirklich mitten im Fluss dort und normalerweise ist der mehrere Meter breit und Minimum so hüfthoch. Da hat man da echt ein paar Vorteile gehabt. Mittlerweile hat sich aber wieder gut Wasser in der Zorge eingefunden. Also es fließt wieder gut durch und ich denke auch heute Abend dürfte da ordentlich gefeiert werden.
0: Ich nehme an, nicht nur das Zorgewasser fließt, sondern vielleicht auch das ein oder andere kleine Getränk dazu. Beim Open Zorge Ufer Festival heute Eintritt frei, Künstler, die umsonst spielen und eine tolle Urlaubsidee, die mit nach Nordhausen gekommen ist. 16 Uhr geht's los. Danke, Thomas Born, und vielleicht viel Vergnügen, wenn du vorbeischaust.
2: Ja, mal gucken. Danke, ciao.
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4: Das neueste

0: feiert. Im Jahr 1926 war in dem Ausflugsziel am Waldrand ein Platz zum Fußballspielen ausgebaut worden. Ab den 60er Jahren wurde das Waldstadion weiter ausgebaut und fasste bis zu 8000 Zuschauer. Die BSG Calivera spielte in ihren besten Zeiten in der DDR-Liga. 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
1: Das Wetter in Thüringen, 20 Grad aktuell bei Peter Leffler in Krawinkel. 17 Grad werden von Dennis Wurzbacher aus Timmendorf gemeldet. Heute zunächst Sonne, von Südwesten zunehmend bewölkt. Am Nachmittag gebietsweise schauerartiger Regen. Im Nordwesten bleibt es meist trocken und die Höchstwerte heute 21 bis 25 Grad. Ganz so warm wird es morgen und übermorgen nicht. Da haben wir Werte zwischen 17 und 21 Grad am Samstag, 18 bis 21 Grad am Sonntag. Am Samstag eher so wechselnd bewölkt, da können auch noch mal Schauer dabei sein und Gewitter. Am Sonntag überwiegt die Sonne, da ist es meist trocken. Und die Pollenbelastung durch Gräserpollen gering, durch Beifußpollen mäßig. 11.34 Uhr ist es. Hier sind die aktuellen Meldungen aus dem MDR Thüringen Verkehrszentrum. Die A4 Richtung Dresden ist Höhe Hohenstein-Ernsthal gesperrt. Hier werden Fahrzeugteile eingesammelt. A4 Richtung Frankfurt zwischen Stadtroda und Jena Zentrum stockender Verkehr, defekter Transporter in der Baustelle, 10 Minuten Verzögerung. Vorsicht A9 Richtung München zwischen Schleiz und Bad Lobenstein liegt ein Reifen auf der Fahrbahn. A71 Richtung Sangerhausen in der Abfahrt Suhl-Zellermelis steht ein defektes Fahrzeug. A72 Richtung Hof zwischen Chemnitz Süd und Stolberg Nord 2 Kilometer Stau an einer Baustelle. Sie brauchen 15 Minuten länger und wegen umgestürzter Bäume sind gesperrt die B285 zwischen Hartschwinden und Dermbach, die Straßen zwischen Seligenthal und Trusetal und zwischen Breitungen und Bußhof. Die Blitzer stehen auf der A38 Richtung Göttingen zwischen Nordhausen West und Bleicherode, B7 Ortsausgang Erfurt-Linderbach Richtung Weimar, B93 zwischen Zwickau und Krossen in Bad Köstritz, Bahnhofstraße in beiden Richtungen. Und wir haben gerade eine ganz frische Meldung noch reinbekommen, und zwar auf der A9, Vorsicht Richtung München, zwischen Naumburg und Dreußig liegen Schaumstoffteile auf der Fahrbahn. Vorsicht A9 Richtung München zwischen Naumburg und Dreußig. Melden Sie Staus und Blitzer kostenfrei im MDR Thüringen Verkehrszentrum 0800 218 1600. Vielen Dank, gute Fahrt.
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0: Ja, falls Sie Dauer-Power-Hörer sind bei MDR Thüringen, haben Sie vielleicht schon mitbekommen, als heute Morgen unsere Wettermelderin Rita Richter bedauert hat, dass es Unwetter gab im Park Altenstein, wo an diesem Wochenende gefeiert werden sollte. Aber es ist nicht alles umsonst. Es wird trotzdem gefeiert und wie, das besprechen wir jetzt.
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0: Man muss mal dazu sagen, also es ging ja um das Parkfest auf dem Altenstein, das zur Erinnerung an den 200. Geburtstag von Herzog Georg II. Zu Sachsen-Meiningen geplant war. Und eigentlich wäre es herrlich gewesen. Musik, Kultur in der herrlichen Natur. Aber der große Landschaftspark ist wegen zahlloser Baumschäden jetzt absolut gesperrt. Es wird aber trotzdem gefeiert. Einmal in der Wandelhalle Bad Liebenstein, da beginnt heute 19.30 Uhr ein Konzert mit dem Salonorchester Meininger Melange. Morgen spielt dort zur gleichen Zeit die Brassband Temple of Boom. Das erzählt Christian Storch vom Förderverein Altenstein.
2: Und am Sonntag gibt es ein Kulturprogramm von 11 bis ca. 16:30 in der Wandelhalle Bad Liebenstein. Ganz zünftig mit einem Frühschoppen, dann ein Operncafé mit dem Lyric Opera Studio aus Weimar. Und zum Abschluss dann noch Soul und Jazz mit dem Duo C-Flat in Duett.
0: Und da es auch im benachbarten Park Glücksbrunn Sturmschäden gibt, wird auch das dort geplante Familienfest am Sonntag kurzerhand in die alte Schlosserei nach Schweinach verlegt.
2: Da gibt es die Simson-Schrauber-Werkstatt, das ist ein ganz rühriger Verein mit einem tollen Gebäude. Und dort wird eben das Familienprogramm stattfinden ab 12 Uhr mit verschiedenen Programmpunkten von der Bläsergruppe der Regelschule angefangen bis hin zu einem kleinen Theaterprojekt der Kunstschule und der Grundschule in Schweinach.
0: Also zum Abschluss erklingt dann noch Folkmusik mit Ashes and Oaks. Das Programm am Sonntag ist übrigens an beiden Orten kostenfrei und mal wirklich Chapeau den Organisatoren, die jetzt so schnell umgeswitcht haben und alles doch noch irgendwie auf die Reihe bringen.
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schöner hätte ich das jetzt auch nicht singen können. Oh, es ist Freitag, ich bin verliebt ins Wochenende. Cure bei MDR Thüringen, 8:08 ist es. Und wir haben eine sehr liebe Nachricht bekommen in der MDR Thüringen App von Frank aus Rudolstadt. Ich muss euch mal ein Riesenlob machen für die Musik, die ihr so über den Sommer gebracht habt. Totales Summer-Feeling, einfach klasse. Macht weiter so mit Musik und Infos. Einfach top. Ich sag danke für dieses Kompliment. Das gebe ich auch mal an alle Kolleginnen und Kollegen weiter, auch in der Musikredaktion. Jetzt kommt ein Stück Lieblingsmusik von mir, Lionel Richie, All Night Long. Ich bin Matthias Hase, übergebe an Nadine Witt und wünsche ein schönes Wochenende.

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4: Was das Unwetter vorgestern Abend in wenigen Augenblicken in Thüringen angerichtet hat, das wird die betroffenen Orte und Regionen noch lange beschäftigen. Die Aufräumarbeiten, vor allem in Süd- und Westthüringen, haben erst begonnen. Am schwersten betroffen waren Ohrdruf und Georgenthal im Kreis Gotha. Rund um Ohrdruf hatte vermutlich ein Tornado eine Schneise der Verwüstung geschlagen. MDR Thüringen-Reporter Bastian Albrecht, du hast einen Überblick. Wie gehen die Aufräumarbeiten am zweiten Tag voran?
5: Ja, einige Straßen und Wege zu Grundstücken in Ohrdruf, Gräfenhain und Wölfes, die konnten bereits freigeräumt werden, sagte mir Ohrdrufs Bürgermeister Stefan Schambach. Allerdings wird es wohl Wochen dauern, bis die Schäden alle beseitigt sind.
6: Wenn man nach Ohrdruf reinfährt, sieht es immer noch aus, als hätte in dem Bereich, wo der Tornado gewütet hat, eine Bombe eingeschlagen. Heute werden die Aufräumarbeiten natürlich weitergehen. Es sind immer noch nicht alle Straßen freigeschnitten. Das wird erstmal wichtig sein.
5: Ja, auch Gewässer werden von Bäumen befreit, Dächer wieder repariert und die Stromversorgung einiger Haushalte wieder hergestellt.
4: Ist denn inzwischen absehbar, wie hoch der Schaden ist?
5: Nein, sagt Stefan Schambach, das würde noch dauern. Unter anderem hat die Stadt Ohrdruf eine Hotline geschaltet, auf der sich Betroffene melden können, wenn beispielsweise städtische Bäume Schäden angerichtet haben. Besonders heftig gewütet hatte das Unwetter im Ortsteil Gräfenhain.
6: Angefangen von Gebäuden, wo ganze Dächer weggeflogen sind. Und das Turnhallendach in Gräfenhain haben wir 400 Meter entfernt wiedergefunden. Natürlich hat es auch viele Privateigentümer getroffen. Und wir haben auch noch im Ohrdrufer Stadtwald etwa 10.000 Festmeter Windbruch. Da ist wirklich so eine richtige Schneise.
5: Auch in Ilmenau und Georgenthal wird weiter aufgeräumt. In Georgenthal war gestern ein 40 Jahre alter Mann von herunterfallenden Ästen erschlagen worden. Wälder und Parkanlagen in der Gemeinde sollen erstmal nicht betreten oder befahren werden, warnte die Gemeinde. Es bestehe weiterhin Gefahr vor herabfallenden Ästen. Teilweise sind die Straßen und Wege auch noch blockiert.
4: Bastian Albrecht über das Aufräumen rund um Ohrdruf. Vielen Dank. Schwer getroffen wurde auch eine Baumallee an der B285 in der Rhön. Auch dort werden die Forstarbeiten länger dauern als geplant. MDR Thüringen-Reporter Adi Rückewoldt war dort. Adi, welche Eindrücke hast du bekommen?
7: Also da stockt einem schon der Atem, wenn man das sieht, was hier passiert ist. Fast alle der rund 80 Bäume haben keine Krone mehr. Der Sturm hat Kronen und Geäst bis zu 50 Meter weit auf eine angrenzende Wiese geschleudert. Dicke Baumstämme sind in der Mitte gerissen. Rund 60 Bäume müssen deshalb gefällt werden. Das ist bis Montag, wie angekündigt, nicht zu schaffen. Und nach den Arbeiten wird es die Allee zwischen Dermbach und dem Abzweig Hartschwinden nicht mehr geben.
4: Adi Rückewoldt war das mit Informationen zu weiteren Sturmschäden. Vielen Dank. Auch wenn wir gerade noch mitten im Sommer sind, die Energiebranche, die macht sich bereits große Sorgen um den Winter. Denn die Gasspeicher in Deutschland sind so gering befüllt wie noch nie seit Beginn der Aufzeichnungen vor 15 Jahren. Das meldet der zuständige Branchenverband. MDR Thüringen-Reporterin Katrin Aue mit weiteren Details.
8: Geschäftsführer Sebastian Heinermann sagte der dpa, der Füllstand liege bei 49%. Im vergangenen Jahr seien es zum gleichen Zeitpunkt 67% gewesen. Sollte der Winter extrem kalt werden, könne es zu einem Mangel kommen. Auch der Präsident der Bundesnetzagentur Klaus Müller ruft zu einem raschen Auffüllen der Speicher auf. Im ZDF-Heute-Journal sagte er, der Stand der Speicher sei nicht zufriedenstellend. Die Gashändler müssten in den kommenden 2,5 Monaten ihrer Verantwortung gegenüber Stadtwerken, Kunden und Industrie gerecht werden. In diesem Sommer sind die Gaspreise infolge des Iran-Kriegs ungewöhnlich hoch. Deshalb zögern Gashändler beim Einkauf für den Winter. Das ist die Ursache für die niedrigen Füllstände in den Speichern.
4: Wir kommen zurück nach Thüringen. Im rasanten Tempo eine Wasserbahn herunterrutschen oder sich im freien Fall in die Tiefe stürzen, das Ruderstädter Vogelschießen bietet genau das. Thüringens größter Rummel wird am Abend auf dem Festplatz Bleichwiese eröffnet. Die 304. Auflage des Volksfestes beginnt 18 Uhr mit den traditionellen Böllerschüssen. MDR Thüringen-Reporter Uwe Kelm, was erwartet die Besucher?
9: Na, die Böllerschüsse zu Beginn, die sind genauso Tradition wie das Ende. Der Schluss ist immer der Schuss mit der Armbrust auf den Holzvogel. Dazwischen liegen 10 Tage Rummel mit riesigen Fahrgeschäften wie der angesprochenen größten transportablen Wasserbahn Europas und dem freien Fall aus 80 Metern Höhe. Und da dazwischen gibt es wiederum viel Nostalgisches, die Wahrsagerin oder das Kinderkarussell als Beispiel. Insgesamt sind es 80 Geschäfte, die die Schausteller aufgebaut haben, und die hoffen ihrerseits auf gute Geschäfte, denn sie erwarten bis zum Sonntag der kommenden Woche mehr als 500.000 Menschen.
4: Ja, wir haben es gesagt, es ist der größte Rummel in Thüringen. Wie hat sich denn das Ruderstädter Vogelschießen in den vergangenen Jahren entwickelt?
9: Na, inzwischen ist das Vogelschießen ein echtes Familienfest, vielfältig und bunt. 1996 ist der Festplatz vergrößert worden. Auf dem Platz gab es dann erstmal auch größere Bierzelte. Das ist aber jetzt ausgewogener. Es gibt von allem etwas. Die Schaustellerbetriebe, die stehen seit ein paar Jahren Schlange, um nach Ruderstadt zu kommen. Es scheint auch für sie etwas Besonderes zu sein, auf dem Vogelschießen dabei zu sein. Und das sieht man auch am Schaustellergottesdienst am Sonntag, 11 Uhr, am Autoscooter.
4: Uwe Kelm war das zum Ruderstädter Vogelschießen. Vielen Dank. Das war etwas zu weit. Verzeihung. Wir machen weitere Meldungen. Ammoniak hat vermutlich das massive Fischsterben in einer Zuchtanlage in Untermaßfeld im Kreis Schmalkalden-Meiningen Anfang Juni ausgelöst. Das hat das Landratsamt nach der Untersuchung zahlreicher Proben mitgeteilt. Demnach hatte sich durch die hohen Wassertemperaturen und die entsprechenden pH-Werte ein Teil des Ammoniums im Wasser in giftiges Ammoniak verwandelt. Ob das allein zum Fischsterben geführt hat, lässt sich laut dem Landratsamt allerdings nicht abschließend nachweisen. In der Nähe von Berlin haben Sicherheitsbehörden ein mutmaßliches russisches Waffenlager entdeckt. Wie NDR, WDR und Süddeutsche Zeitung jetzt berichten, wurde bereits vergangenes Jahr ein Versteck mit 2 Pistolen gefunden. Es gebe Hinweise, dass die Waffen im Auftrag russischer Geheimdienste hinterlegt wurden. Sie sollten möglicherweise für Anschläge genutzt werden. Ein Tatverdächtiger ist in Rumänien festgenommen worden. Der Generalbundesanwalt hat die Ermittlungen übernommen. Unbekannte haben auf die Kika-Figur Bernd das Brot in der Erfurter Innenstadt einen Farbanschlag verübt. Die Figur wurde fast vollständig mit silberner Farbe besprüht. Passanten haben den Vandalismus heute Morgen bemerkt und die Polizei verständigt. Die Stadt prüft jetzt, ob die Figur gereinigt werden kann oder aufwendig restauriert werden muss. Und das waren die Nachrichten. 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
10: Dankeschön, Moritz. Jetzt ist das Wetter dran. Wir schauen auf die aktuellen Temperaturen. 21 bis 25 Grad. So warm wird es heute bis zum Nachmittag. Zunehmend bewölkt. Von Südwesten her gibt es auch gebietsweise schauerartigen Regen. In der Nacht von Westen her Regen, örtlich auch Gewitter. 15 bis 10 Grad. Und morgen wechselnd bewölkt mit Sonne. Einige Schauer und Gewitter sind morgen auch noch unterwegs. Bei 17 bis 21 Grad. Der Sonntag gestaltet sich ein bisschen trockener. Da gibt es auch mehr Sonne. Und es wird temperaturmäßig ähnlich sein wie morgen. 18 bis 21 Grad. Damit ist es jetzt 12:08. Und hier sind die aktuellen Verkehrsmeldungen. Wir schauen auf die A4 Richtung Dresden. Zwischen Hohenstein-Ernsttal und Wüstenbrand ist die Autobahn gesperrt. Hier werden Fahrzeugteile eingesammelt. Zurzeit 2 Kilometer Stau. A4 Richtung Frankfurt. Zwischen Stadtroda und Jena Zentrum 5 Kilometer Stau durch einen defekten Transporter in einer Baustelle. Hier brauchen Sie 30 Minuten länger. A9 Richtung München. Zwischen Schleiz und Bad Lobenstein stocken der Verkehr durch einen Feuerwehreinsatz. A72 Richtung Hof. Zwischen Chemnitz Süd und Stolberg Nord 3 Kilometer Stau an einer Baustelle. Eine Viertelstunde dauert es länger. Wegen umgestürzter Bäume sind weiterhin gesperrt die B285 zwischen Hartschwinden und Dermbach, die Straßen zwischen Seligenthal und Trusetal und zwischen Breitungen und Bußhof. Dann habe ich Blitzer für Sie. Die stehen A38 Richtung Göttingen zwischen Nordhausen West und Bleicherode. B7 Ortsausgang Erfurt-Linderbach Richtung Weimar. B93 zwischen Zwickau und Krossen und in Bad Köstritz aufgepasst in der Bahnhofstraße in beiden Richtungen. Melden Sie uns Staus und Blitzer bitte kostenfrei ins MDR Thüringen Verkehrszentrum 0800 218 1600. Vielen Dank und gute Fahrt. Ich bin Nadine Witt. Wünschen einen schönen Freitagmittag. Hallo.
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0: ist es. Tom Petty und die Heartbreakers, Learning to Fly. 12.19 Uhr ist es und jetzt strapazieren wir wieder mal ein bisschen ihre Lachmuskeln mit unserer täglichen Comedy.
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3: Stress mit dem Finanzamt?
4: Ja, kein Problem. Du rufst sie an, sagst, ich kenne sie nicht, hören sie auf abzubuchen. Das ist eigentlich alles. Alles, was du machen musst. Lassen Sie das, ich möchte mein Abo kündigen.
3: Okay.
4: Und dann wegziehen. Einmal die Woche wegziehen. Ist ein bisschen teurer als Steuern zahlen, aber mach.
3: Hast du schon mal Steuern bezahlt?
4: Ich spiele mit dem Finanzamt dauernd doppelt oder nichts. Das heißt, das ist wie Roulette. Und dann klingeln die nachts und sagen, gib 5 Euro. Und dann gehen die wieder. Und das ist, der Nachteil ist, dass es mich unglaublich nervt. Andererseits gehört mir ein relevantes Teilstück der A2. Und das ist auch ein gutes Gefühl.
3: Gibt es einen...
4: Ja.
3: Nein. Ich glaube, es gibt nicht den Trick in der Summe.
4: Quittungen aufbewahren ist der einzige Tipp, den wir geben können. Quittungen aufbewahren. Ich habe jetzt knapp 1 Milliarde Sunnyfair-Bonks. Und ich werde einen von diesen Raststätten komplett übernehmen. Die werde ich einlösen, bis ich mehr als Aktionär bin, und dann brenne ich das Ding nieder. Da freue ich mich jetzt schon drauf.
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0: Andrew Lloyd Webbers, Jesus Christ Superstar. 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
5: Wir schauen aufs Wetter. 22 Grad meldet uns Norman Begler aus Sömmerda und 19 Grad sind es im Moment in Dietlas bei Peter Neumann. Ja, 21 bis 25 Grad. So warm wird es heute noch bis zum Nachmittag. Von Südwesten her gibt's schauerartigen Regen. Ansonsten ein bisschen Sonne und ein paar Wolken. In der Nacht von Westen her Regen, örtlich auch Gewitter. 15 bis 10 Grad und morgen wechselnd bewölkt mit Sonne. Einige Schauer und Gewitter sind auch unterwegs und dann wird's nicht mehr ganz so warm. 17 bis 21 Grad. Grad für morgen. Der Sonntag hat dann 18 bis 21 Grad zu bieten, dafür aber mehr Sonne, meist trocken. Und damit ist es jetzt 12.30 Uhr. Hier sind die aktuellen Verkehrsmeldungen. A4 Richtung Dresden zwischen Kirchheimer Dreieck und Friedewald. 4 Kilometer Stau, 15 Minuten dauert's länger. Die A4 Richtung Dresden ist zwischen Hohenstein-Ernsttal und Wüstenbrand gesperrt. Hier werden Fahrzeugteile eingesammelt. Zurzeit 2 Kilometer Stau. A4 Richtung Frankfurt zwischen Stadtroda und Jena Zentrum. 6 Kilometer Stau durch einen defekten Transporter an einer Baustelle. 20 Minuten dauert's länger. Auch 20 Minuten mehr Zeit einplanen müssen Sie auf der A72 Richtung Hof. Zwischen Chemnitz Süd und Stolberg Nord 4 Kilometer Stau an einer Baustelle. Vorsicht auch auf der A73 Richtung Suhl zwischen Ebensfeld und Bad Staffelstein. Hier liegen Fahrzeugteile auf der linken Spur. Wegen umgestürzter Bäume sind gesperrt die B285 zwischen Hartschwinden und Dermbach und die Straßen zwischen Seligenthal und Trusetal und zwischen Breitungen und Bußhof. Geblitzt wird A38 Richtung Göttingen zwischen Nordhausen West und Bleicherode, B7 Ortsausgang Erfurt-Linderbach Richtung Weimar, B93 Richtung Zwickau und zwischen Zwickau und Crossen und in Bad Köstritz in der Bahnhofstraße aufgepasst in beiden Richtungen. Weitere Staus und Blitzer melden Sie uns bitte kostenfrei ins MDR Thüringen Verkehrszentrum 0800 218 16 00. Vielen Dank und gute Fahrt.
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Lange nicht gehört. Das ist einfach gute Musik hier bei MDR Thüringen. Perl waren das oder Pearl. Zeit, die nie vergeht. Großartig. Sie hat MDR Thüringen, 12.40 Uhr ist es. Jetzt habe ich Sam Cooke für Sie mit Wonderful World. Und danach schauen wir mal aufs Wochenendwetter bzw. die Prognose für die neue Woche.

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1: Renato Bodenburg, ich grüße dich. Hallo.
2: Ja, hallo Nadine.
1: Heute ist es recht freundlich, ne? Regen kann noch kommen.
2: Wird noch kommen.
1: Das ist sehr schön, da freue ich mich, denn Regen brauchen wir. Wie warm ist es denn dazu und wann kommt der Regen?
2: Also jetzt im Moment haben wir 23 Grad erreicht und sogar schon 24 hier. Oppurg meldet 24. Und es ist nur so ein bisschen 25, das wird schon das Ende der Fahnenstange sein, weil jetzt doch schon ein paar mehr Wolken reinziehen. Weiter nördlich sieht man es noch gar nicht so, aber im Süden, in zum Beispiel Kreis Hildburghausen, da ist es schon ziemlich grau geworden. Mhm. Das sind die dichten Wolken, das ist alles so diese Schleierbewölkung, die sich mehr und mehr zusammenschiebt, die von Bayern her rüberziehen jetzt. Okay. Und dann haben wir auch noch mal ein paar hier und da so lockere Wolkenfelder noch im östlichen Thüringen, um den Raum Gera drumherum zum Beispiel. Mhm. Im Moment ist es eben auch noch trocken, aber weiter südlich ist der Regen schon zu sehen. Und das wird uns dann letzten Endes mehr oder weniger streifen. Denn es trifft nicht das gesamte Land, sondern wir haben dann eher so vom Thüringen Wald und bis rauf zum Kyffhäuser Kreis, also sagen wir mal die Südosthälfte, die heute Regen abbekommt.
1: Okay, was mit dem Rest? Kriegen wir da heute Nacht was ab?
2: Es kann auch mal ein Schauer noch mit dabei sein, aber ansonsten ist es dann erstmal weitgehend trocken, muss man sagen. Es gibt dann aber den nächsten Regen, der dann morgen in den Frühstunden mit reinzieht.
1: Ah, okay.
2: Das ist erstmal so versprenkelt und dann kommt aber nochmal ein größeres Regengebiet so kompakter mit durchgezogen und das wird dann Thüringen eigentlich im Grunde genommen komplett überziehen. Wir haben es mit mäßigen beziehungsweise leichtem Regen zu tun und drin eingelagert auch mal ein bisschen Gewitter. Also es kann auch gewitterig ausfallen. Ach,
1: ausgerechnet morgen, wo wir auf der Landesgartenschau in Leinefelde-Worbis sind und da live grünes Telefon machen. Also müssen alle, die kommen.
2: Wann geht's los?
1: Von 10 geht's los, 10 bis 14 Uhr.
2: Denn wir haben nämlich gerade in der Vormittagszeit zieht eigentlich verbreitet Regen durch und gerade Leinefelde dürftest du ab 10 langsam wieder trockener werden und dann kommen auch Auflockerungen. Mit denen gibt's aber im Nachmittagsverlauf auch immer noch einzelne Schauer, die mit durchziehen können. Also das zumindest aber mal ein paar Sonnenstrahlen, die sind ja auch nicht schlecht.
1: Okay, also Regenschirm einpacken, Regencape. Ja. Wir sind draußen, egal bei welchem Wetter. Und brauchen wir eine dickere Jacke oder wie sieht's aus?
2: Naja, die Temperaturen werden jetzt ein bisschen verhaltener sein. Dadurch, dass eben so wenig Sonnenschein da ist, das Ganze ein bisschen aus Nordwest mit der Luft vermischt wird, haben wir Temperaturen bis 21 Grad nur und das gleiche am Sonntag. Aber zumindest sieht der Sonntag dann für alle, die das Wochenende generell planen, auch freundlicher aus. Dann ist der Regen außen vor und dann kommt auch wieder ein bisschen mehr Sonne mit dazu.
1: Okay, und wie wird die neue Woche? Lass uns da noch drauf schauen.
2: Es kann auch immer mal einen Schauer geben. Es wird so eine Mischung aus Sonnenschein und Wolken geben. Im Grunde genommen auch langsam freundlicher, weil der Hochdruckeinfluss zunimmt. Und was damit auch passieren wird, die Temperatur steigt wieder an. Ja, Mitte der Woche auch wieder Werte bis zu 30 Grad.
1: 30 Grad?
2: Ja.
1: Okay, damit hätte ich jetzt gar
2: es
1: nicht mehr gerechnet.
2: Sommer.
1: Ja, ist total schön, weil der macht jetzt so einen kleinen Knick.
2: Ja.
1: Haut uns mal ein bisschen die Bremse rein.
2: Danach wird es auch wieder ein bisschen kühler und noch ein bisschen unbeständiger. Also es geht jetzt immer noch mal so ein bisschen auf und ab. Ne?
1: Ich finde ja, dass man abends und so gerade so in Richtung Nacht schon merkt, dass der Herbst vor der Tür steht.
2: Wir haben auch von Tageslänge her schon, also von dem, was wir Licht haben, schon 2 Stunden 22 seit der Sommersonnenwende verloren. Ich sag's mal so, bewusst wahrnehmen alles. Tag genießen.
1: Genau, den Tag genießen, auch wenn es mal regnet.
2: Ja.
1: Ich bin ja so glücklich, dass meine Regentonne endlich wieder voll ist. Gut, kommt noch ein bisschen was nach, hast du gesagt. Vielen Dank erstmal. Ich stell auch noch Eimer, Schüsseln und Töpfe raus.
2: Genau.
1: Alles klar. Danke für die Aussicht. Ja. Ein schönes Wochenende. Mach's
2: Dankeschön.
1: Gut. Tschüss.
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1: 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Alle wichtigen Meldungen jetzt von Moritz Meißner.
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3: Den ostdeutschen Bundesländern droht ohne Zuwanderung ein massiver Bevölkerungsverlust und Arbeitskräftemangel. Zu diesem Ergebnis kommt eine Untersuchung des Instituts für Deutsche Wirtschaft. Ohne Zuwanderung wird in Ostdeutschland demnach bis 2045 mehr als jede fünfte potenzielle Arbeitskraft verloren gehen, deutlich mehr als im bundesweiten Schnitt. Das würde laut Institut vor allem in Berufen spürbar werden, die kaum automatisiert werden können, unter anderem in der Pflege, bei Ärztinnen und Ärzten sowie Handwerkern. Weil die Länder deshalb weniger attraktiv werden würden, könnte sogar eine neue Abwanderungswelle drohen, so das Institut. Nach dem schweren Unwetter in Thüringen gehen die Aufräumarbeiten weiter. Die Stadt Ohrdruf im Kreis Gotha, die besonders stark getroffen wurde, hat eine Telefonnummer für Schäden geschaltet. Laut Bürgermeister Stefan Schambach können hier Schäden gemeldet werden, die möglicherweise durch städtische Bäume verursacht wurden. Er rechnet mit wochenlangen Aufräumarbeiten und Schäden in Millionenhöhe. Auch die Gemeinden Gräfenhain und Georgenthal wurden von dem Unwetter schwer getroffen. Gestern früh war ein 40-jähriger Mann in Georgenthal durch herabfallende Äste ums Leben gekommen. Die Bauunternehmen in Thüringen haben im ersten Halbjahr deutlich mehr Aufträge erhalten als vor einem Jahr. Das Auftragsvolumen ist nach Angaben des Statistischen Landesamtes um rund 21% auf 1,3 Milliarden Euro gestiegen. Auch die Umsätze legten leicht zu und erreichten etwa 1,1 Milliarden Euro. Besonders viele neue Aufträge gab es im Straßenbau und bei öffentlichen Bauprojekten. Auch im Wohnungsbau zog die Nachfrage deutlich an. Thüringens langjähriger Ministerpräsident Bodo Ramelow soll im Tarifkonflikt bei der Lufthansa vermitteln. Die Pilotengewerkschaft Cockpit hat Ramelow als Schlichter benannt. Das teilte die Gewerkschaft am Mittag mit. Der linken Politiker stehe für Dialog, Ausgleich und Verlässlichkeit, erklärte Cockpit. Die Lufthansa hat ihrerseits den ehemaligen CDU-Ministerpräsidenten von Hessen, Roland Koch, und den Arbeitsrechtler Günther Heckelmann zu ihren Schlichtern ernannt. Lufthansa und Cockpit streiten seit Monaten über Verbesserungen bei der betrieblichen Altersvorsorge und den Arbeitsbedingungen. Die Gasspeicher in Deutschland sind laut dem zuständigen Branchenverband so gering gefüllt wie noch nie. Der aktuelle Stand sei der niedrigste seit Beginn der Aufzeichnungen 2011, sagte der Geschäftsführer der Initiative Energien speichern, Sebastian Heinermann. Er liegt demnach bei 49%. Zum Vergleich, vor einem Jahr waren es zum gleichen Zeitpunkt 67%. Heinermann rechnet nicht damit, dass bis zum Winter genug Gas in die Speicher kommt, um die Versorgung der Bevölkerung bei extrem niedrigen Temperaturen abzusichern. Das Bundeswirtschaftsministerium erwartet auf Anfrage dagegen keine Gasmangellage im Winter. Das waren die Nachrichten. 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
1: Dankeschön, Moritz. Das Wetter. Heute Nachmittag Wolken, von Südwesten her auch schauerartiger Regen, 21 bis 25 Grad. In der Nacht regnet es weiter, örtlich auch Gewitter, 15 bis 10 Grad. Und morgen dann wechselnd bewölkt mit Sonne. Schauer und Gewitter ziehen durch. Temperaturmäßig, ja, sinkt es ein bisschen ab auf 17 bis 21 Grad. Der Sonntag wird freundlicher, mehr Sonne, meist trocken und Temperaturen auch noch so zwischen 18 und 21 Grad. Und wer jetzt denkt, oh nein, der Sommer ist vorbei, nee, so ist es nicht. Nächste Woche wieder 30 Grad, ne? Wir freuen uns schon drauf. So, jetzt schauen wir mal auf die Straßen. 13 Uhr und 4 Minuten ist es. Hier sind die aktuellen Verkehrsmeldungen. Und zwar haben wir eine Meldung von der A4 Richtung Dresden zwischen Kirchheimer Dreieck und Friedewald. 4 Kilometer Stau. Eine Dreiviertelstunde dauert es hier leider länger. Dann A4 Richtung Frankfurt zwischen Stadtroda und Jena Zentrum. 6 Kilometer Stau und stockender Verkehr. 30 Minuten Wartezeit. A72 Richtung Hof zwischen Chemnitz Süd und Stolberg Nord. 4 Kilometer Stau an einer Baustelle. 20 Minuten. Wegen umgestürzter Bäume sind gesperrt B285 zwischen Hartschwinden und Dermbach, die Straße zwischen Seligenthal und Trusetal und zwischen Breitungen und Bußhof. Es wird außerdem geblitzt auf der A38 Richtung Göttingen zwischen Nordhausen West und Bleicherode, B7 Ortsausgang Erfurt-Linderbach Richtung Weimar, in Bad Köstritz in der Bahnhofstraße in beiden Richtungen. Und wenn Sie noch was gesehen haben, was jetzt hier nicht auf unserer Liste steht, gerne anrufen, kostenfrei im MDR Thüringen Verkehrszentrum 0800 218 1600. Vielen Dank, gute Fahrt, ich bin Nadine Witt, schön, dass Sie zuhören.
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0: Everlasting Love. Love Affair hier bei MDR Thüringen. Gegen das Mittagtief hilft ja nur Bewegung, Bewegung, Bewegung.
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0: Wir bewegen uns jetzt. Wir machen nämlich schnell unsere Hüften locker und feiern mit Ihnen den Dirty Dancing Tag. Am 21. August 1987 feierte der Film seine Premiere in den USA und mal unter uns. Wie oft haben Sie Dirty Dancing schon gesehen? Ich selber kann es ehrlich gesagt gar nicht mehr zählen. Vielleicht können es die Männer in einer Hand abzählen. Mit sanftem Druck ihrer Frau haben sie sich den Film angetan, mehr oder weniger. Wir haben mal nachgefragt unter den Männern.
2: Gottes Willen, nein. Einmal gesehen. Dann nie wieder.
3: 30 Mal bestimmt geschaut.
4: Ja.
3: Ja, und so, wenn man mit einer Frau auf einer Couch sitzt und guckt den Film, also das ist schön, kommt meine Augen manchmal die Tränen.
5: Ist nicht mein Geschmack, Gottes Willen. Wenn meine Frau den anguckt, setze ich mich daneben und gucke mit. Bleibt mir ja nichts anderes übrig.
6: Ja, es ist leichte Unterhaltung. Für mich jedenfalls. Wenn man wiederholt sehen muss, dann wird es langweilig, aber ansonsten, man kann es sich schon mal anschauen. Auch als Mann. Das viele Geweine, das ist besonders anstrengend. Für mich jedenfalls.
0: Okay, das sehen die Frauen auf jeden Fall anders. Da steht der Film quasi fest im Jahreskalender.
7: Ich weiß nicht, einmal im Jahr, jetzt im Schnitt immer. Also ja, muss. Wenn er im Fernsehen läuft, essen muss.
8: 20, 30 Mal. Das ist ein schöner Film, gell? Man guckt ihn halt sehr oft und immer wieder.
9: Wir waren ein paar Mal im Kino. Am Anfang ist mein Mann noch mitgegangen, dann wollte er nicht mehr, dann sind wir Frauen alleine gegangen. Dann kam das ja auch im Fernsehen. Immer wieder faszinierend und einfach nur toll und schön. Der Patrick Swayze, Spitze, die Stimmung, der Rhythmus, der Tanz. Sehr schön erotisch.
0: So erotisch also. Ja, und jetzt noch die Hebefigur, wenn Sie noch machen wollen. Das überlasse ich ganz Ihnen, ob Sie die schon drauf haben oder noch ein bisschen üben müssen. Auf jeden Fall wünsche ich Ihnen einen verletzungsfreien Freitagmittag jetzt mit Musik aus dem Film. Eric Carmen hier mit Hungry Eyes.

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4: Wir schauen aufs Wetter. Sebastian Althaus aus Helbert Heiligenstadt meldet 21 Grad. Siegfried Lawin aus Haselbach 22 Grad. Und bis 25 Grad, so warm kann es heute noch werden. Zunehmend bewölkt ist es. Von Südwesten her gibt es gebietsweise auch schauerartigen Regen. Auch in der Nacht regnet es weiter, örtlich auch mit Gewittern. 15 bis 10 Grad die Tiefstwerte. Morgen dann wechselnd bewölkt mit Sonne. Einige Schauer und Gewitter sind unterwegs. 17 bis 21 Grad die Höchstwerte für morgen. Und am Sonntag mehr Sonne dann, meist trocken und mäßig warm dann noch 18 bis 21 Grad. Damit ist es jetzt 13.31 Uhr. Und hier sind die aktuellen Verkehrsmeldungen. Wir schauen auf die A4 Richtung Dresden. Zwischen Kirchheimer Dreieck und Friedewald 4 Kilometer stockender Verkehr. 10 Minuten dauert es länger. A72 Richtung Hof. Zwischen Chemnitz Süd und Stolberg Nord 4 Kilometer Stau an einer Baustelle. Hier brauchen Sie 20 Minuten länger. Wegen umgestürzter Bäume sind gesperrt die B285 zwischen Hartschwinden und Dermbach. Die Straßen zwischen Seligenthal und Trusetal und auch zwischen Breitungen und Bußhof. Die Blitzer, die stehen A38 Richtung Göttingen zwischen Nordhausen West und Bleicherode, B7 Ortsausgang Erfurt-Linderbach Richtung Weimar und in Bad Köstritz in der Bahnhofstraße in beiden Richtungen. Melden Sie uns bitte Staus und Blitzer kostenfrei ins MDR Thüringen Verkehrszentrum 0800 218 1600. Dankeschön und gute und sichere Fahrt.
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0: Das ist Dido, einfach gute Musik hier bei MDR Thüringen, 13.41 Uhr.
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0: In Thüringen ist an diesem Wochenende wieder jede Menge los. In Eisenach wird zum Beispiel Weinfest gefeiert, in Oldesleben Schwimmbadfest und in Elrich wird 1150 Jahre Stadtjubiläum gefeiert. Und etwas ganz Besonderes hat sich der Gewerbeverein Waltershausen ausgedacht und das erste Waldbahnfestival auf die Beine gestellt. Wie viel Thüringer Wald und Straßenbahn da gefeiert wird, weiß Klaus Rennau als Schatzmeister des Vereins Gotha Straßenbahnfreund. Ich grüße Sie, Herr Rennau. Hallo.
2: Hallo, ich grüße Sie.
0: Wir wissen ja, am Gleisdreieck Waltershausen ist Schienenersatzverkehr. Auf der Waldbahnabschnitt und der Linie 4 zwischen Gotha und dem Gleisdreieck, da fahren Busse. Wie gestalten Sie denn da bitte eine Waldbahnparty an der Haltestelle?
2: Ganz einfach. Wir haben, bevor der Schienenersatzverkehr begonnen hat, entsprechend zusätzliche Fahrzeuge am Gleisdreieck stationiert, die wir dann auch für diese Veranstaltung nutzen werden.
0: Okay, und als Highlight habe ich gelesen, soll das Waldbahnziehen sein. Wer zieht da bitte wen wohin?
2: Ja, wir haben also unseren KT4D, Baujahr 1981, mit einer stolzen Leermasse von 21 Tonnen. Den können immer Teams zu 5 Personen dort auf einer Distanz von 10 Meter ziehen. Interessierte melden sich zu Veranstaltungsbeginn um 17 Uhr am Gleisdreieck und dann werden sie in Teams eingeteilt und wer am schnellsten die Distanz von 10 Meter überbrückt mit dem Fahrzeug, der bekommt den ersten Preis. Als Preis gibt es zu gewinnen einen extra dafür gravierten Pokal.
0: Okay, und ich höre daraus, Anmeldung 17 Uhr morgen ist noch möglich, also das ist auch noch spontan machbar?
2: Das ist auch noch spontan machbar. Erste Teams haben wir bereits, aber es wird im K.O.-System gegeneinander gespielt. Die kürzeste Zeit zum Ziehen des Fahrzeugs weist dann den Sieger aus.
0: Ach, sehr schön. Ja, ein Partyprogramm haben Sie ja außerdem noch geplant. Worauf können wir uns da freuen?
2: Ja, ab 19 Uhr gibt es dann die Band bis Dreirock. Ab 19.30 Uhr bis 21 Uhr dann die Band Spiral Stayscapes. Dazu gibt es kulinarisch Bratwürstchen aus der Region. Also für das leibliche Wohl ist insofern gesorgt.
0: Das hört sich richtig gut an. Na, also dann, wenn Sie mal eine Straßenbahn ziehen wollen, melden Sie sich an. Die Telefonnummer bekommen Sie bei uns am Hörertelefon 0800 218 16 16. Und Ihnen, Klaus Rennau, und als Straßenbahnexperte wünsche ich morgen ganz viel Spaß ab 17 Uhr beim Waldbahnfestival am Gleisdreieck in Waltershausen. Ziehen Sie eigentlich auch mit?
2: Selbstverständlich stellen wir als Verein auch ein Team und schauen wir mal, ob unser Team geschlagen wird.
0: Das werden wir sehen. Vielen Dank und viel Freude Ihnen. Ja, machen Sie es gut.
2: Jo,
0: tschüss.
2: Danke. Tschüss.
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6: Den ostdeutschen Bundesländern droht ohne Zuwanderung ein massiver Bevölkerungsverlust und Arbeitskräftemangel. Zu diesem Ergebnis kommt eine Untersuchung des Instituts für Deutsche Wirtschaft. Ohne Zuwanderung wird in Ostdeutschland demnach bis 2045 mehr als jede fünfte potenzielle Arbeitskraft verloren gehen, deutlich mehr als im bundesweiten Schnitt. Das würde laut Institut vor allem in Berufen spürbar werden, die kaum automatisiert werden können, unter anderem in der Pflege, bei Ärztinnen und Ärzten sowie Handwerkern. Weil die Länder deshalb weniger attraktiv werden würden, könnte sogar eine neue Abwanderungswelle drohen, so das Institut. Der Katastrophenschutz in Südthüringen wird weiter ausgebaut. Am Nachmittag wird in Hildburghausen ein neues Katastrophenschutzlager offiziell in Betrieb genommen. Laut Thüringer Innenministerium ist hier die Lagerfläche auf 350 Quadratmeter vergrößert worden, mehr als dreimal so viel wie vorher. Im Katastrophenfall sollen hier unter anderem Notstromaggregate, Zelte, mobile Toiletten und andere Sachen bereitgestellt werden. Die Freiwillige Feuerwehr Eisfeld bekommt zudem ein neues Großtanklöschfahrzeug mit Spezialausrüstung für Waldbrände. Die Bauunternehmen in Thüringen haben im ersten Halbjahr deutlich mehr Aufträge erhalten als vor einem Jahr. Das Auftragsvolumen ist nach Angaben des Statistischen Landesamtes um rund 21% auf 1,3 Milliarden Euro gestiegen. Auch die Umsätze legten leicht zu und erreichten etwa 1,1 Milliarden Euro. Besonders viele neue Aufträge gab es im Straßenbau und bei öffentlichen Bauprojekten. Thüringens langjähriger Ministerpräsident Bodo Ramelow soll im Tarifkonflikt bei der Lufthansa vermitteln. Die Pilotengewerkschaft Cockpit hat Ramelow als Schlichter benannt. Das teilte die Gewerkschaft am Mittag mit. Der linken Politiker stehe für Dialog, Ausgleich und Verlässlichkeit, erklärte Cockpit. Die Lufthansa hat ihrerseits den ehemaligen CDU-Ministerpräsidenten von Hessen, Roland Koch, und den Arbeitsrechtler Günter Heckelmann zu ihren Schlichtern ernannt. Lufthansa und Cockpit streiten seit Monaten über Verbesserungen bei der betrieblichen Altersvorsorge und den Arbeitsbedingungen. Die Gasspeicher in Deutschland sind so gering befüllt wie noch nie. Wie der zuständige Branchenverband mitteilte, beträgt der Füllstand aktuell 46%. Vor einem Jahr waren es 67%. Geschäftsführer Stefan Heinermann warnt vor einer möglichen Gasmangellage im Winter. Und er ist nicht allein, berichtet MDR Thüringen-Reporterin Katrin Aue.
7: Auch der Präsident der Bundesnetzagentur Klaus Müller ruft zu einem raschen Auffüllen der Speicher auf. Im ZDF-Heute-Journal sagte er, der Stand der Speicher sei nicht zufriedenstellend. Die Gashändler müssten in den kommenden 2,5 Monaten ihrer Verantwortung gegenüber Stadtwerken, Kunden und Industrie gerecht werden. In diesem Sommer sind die Gaspreise infolge des Iran-Kriegs ungewöhnlich hoch. Deshalb zögern Gashändler beim Einkauf für den Winter. Das ist die Ursache für die niedrigen Füllstände in den Speichern.
6: Das waren die Nachrichten. 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
5: So ist es. Dankeschön, Moritz. Wir schauen aufs Wetter. Viele Wolken von Südwesten her, heute auch noch schauerartiger Regen, 21 bis 25 Grad die Temperaturen dazu. In der Nacht geht's runter auf 10 bis 15 Grad von Westen her, weiter Regen, örtlich auch mit Gewitter. Morgen dann wechselnd bewölkt, Sonne gibt es, einige Schauer und Gewitter sind morgen auch noch unterwegs und die Temperaturen dann so zwischen 17 und 21 Grad. Am Sonntag ähnliche Werte, mehr Sonne dann und auch meist trocken. Damit ist es 14 Uhr und 3 Minuten. Hier sind die aktuellen Verkehrsmeldungen. Wir schauen auf die A4 Richtung Dresden zwischen Kirchheimer Dreieck und Friedewald. 4 Kilometer stockender Verkehr, 10 Minuten dauert es hier länger. Dann A4 Richtung Frankfurt zwischen Erfurt Ost und Erfurt West. Stau wegen einer Tagesbaustelle, 20 Minuten Wartezeit. A9 Richtung München zwischen Marx-Schorgast und Dreieck Bayreuth-Kulmbach. Stau und stockender Verkehr, 10 Minuten Wartezeit. A72 Richtung Leipzig zwischen Stolberg Nord und Chemnitz-Rottluff. 6 Kilometer stockender Verkehr an einer Baustelle. Hier brauchen Sie 20 Minuten länger. Wegen umgestürzter Bäume sind immer noch gesperrt die B285 zwischen Hart, Schwinden und Dermbach und die Straßen zwischen Seligenthal und Trusetal und zwischen Breitungen und Bußhof. Die Blitzer stehen A38 Richtung Göttingen in Höhe Dreieck Halle Süd und auf der B7 am Ortsausgang Erfurt-Linderbach Richtung Weimar. Weitere Staus und Blitzer, Sie wissen Bescheid, einfach anrufen bei uns und durchsagen. Kostenfrei 0800 218 16 00. Dankeschön und gute Fahrt. Ich bin Nadine Witt. Schöne Mittagszeit.
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0: Fading Like a Flower. Das sind Roxette hier bei MDR Thüringen. Einfach gute Musik ist das. 14.14 Uhr haben wir es.
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0: Für viele von Ihnen ist ja schon Feierabend oder fast zumindest. Wir freuen uns schon mal auf ein tolles Wochenende und die erste Schulwoche, die ist auch geschafft für die meisten Schülerinnen und Schüler. Hoffentlich gibt's nur wenig Wehmut über das Ferienende, denn es gab bestimmt auch ein paar Highlights. Wir haben uns mal umgehört.
2: Die Freunde wiederzusehen, die machen halt den Schulalltag deutlich erträglicher.
3: Wir haben ein neues Fach gekriegt, da haben wir schon gestern Französisch gemacht. Das fand ich sehr cool. Also ich bin ja Schule gewechselt, da war es für mich ein Neuanfang und ich komme damit gut klar.
4: In Englisch, wenn man eine gute Leistung erbracht hat, kriegt man einen Sticker. Bei 6 Stickern kriegt man eine 1. Und ich habe heute auch den ersten Sticker bekommen.
5: Es war cool, die neuen Schüler kennenzulernen, die wir neu dazu bekommen haben.
6: Eine Deutschlehrerin und ein Geschichtslehrer. Die haben den Unterricht sehr interessant gestaltet, sodass man auch motiviert war, irgendwas mitzumachen.
2: Es war cool, die neuen Fächer auszuprobieren. Chemie, Biologie, Physik. Wenn man halt neue Sachen erfährt und es interessiert mich schon.
0: Ja, das hört sich doch richtig gut an. Auf jeden Fall ist noch Zeit bis zu den nächsten Ferien im Oktober. Die ganzen Sprachen, Naturwissenschaften zu entdecken und neue Freundschaften zu knüpfen an den neuen Schulen.
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Achtung Autofahrer, wir haben eine aktuelle Meldung aus dem MDR Thüringen Verkehrszentrum, betrifft die A70 Richtung Schweinfurt zwischen Eltmann und Knetzgau. Hier sind Fahrradfahrer auf der Fahrbahn, die haben sich vertan wahrscheinlich, also bitte passen Sie schön auf. Eine kleine Fahrradrennstrecke ist das wohl geworden aus Versehen. Auf der A70 Richtung Schweinfurt zwischen Eltmann und Knetzgau sind Radfahrer auf der Fahrbahn, bitte passen Sie auf.

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3: Wir schauen aufs Wetter. Die Temperaturen aktuell 14 Grad bei Reinhard aus Könitz. Wolkiger Himmel, ja, ganz schön frisch, würde ich sagen. 21 Grad das oder 25 Grad beziehungsweise die Höchstwerte heute bis zum Nachmittag noch von Südwesten her gebietsweise schauerartiger Regen. Von Westen her zieht dann noch neuer Regen in der Nacht dazu. Örtlich gibt es auch Gewitter und dann die Tiefstwerte 15 bis 10 Grad. Also das, was gerade schon in Könitz ist aktuell. Da wird sich nicht viel an den Temperaturen ändern. Morgen dann wechselnd bewölkt mit Sonne. Einige Schauer und Gewitter wird es geben. Bisschen frischer als heute. 17 bis 21 Grad am Sonntag. Freitag haben wir heute. Am Sonntag ähnliche Temperaturen nochmal. 18 bis 21 Grad. Mehr Sonne, meist trocken dann. Und ab nächster Woche wird es nochmal ein bisschen wärmer. 14.31 Uhr. Hier sind die aktuellen Verkehrsmeldungen. Wir schauen auf die A70 Richtung Schweinfurt. Zwischen Eltmann und Knetzgau sind immer noch Radfahrer auf der Fahrbahn. A4 Richtung Dresden zwischen Kirchheimer Dreieck und Friedewald. 4 Kilometer stockender Verkehr, 10 Minuten Wartezeit. 20 Minuten dauert es länger auf der A4 Richtung Frankfurt. Zwischen Erfurt Ost und Erfurt West gibt es Stau an einer Tagesbaustelle. Und 15 Minuten stockender Verkehr und Stau. Deswegen die Zeitverzögerung auf der A9 Richtung München. Zwischen Mark Schorgast und Dreieck Bayreuth-Kulmbach. Dann noch eine Meldung von der A70 Richtung Bayreuth. Zwischen Kulmbach und Neudrossenfeld und Dreieck Bayreuth-Kulmbach steht ein defektes Fahrzeug. A72 Richtung Leipzig. Zwischen Stolberg-Nord und Chemnitz-Rottluff 6 Kilometer stockender Verkehr an einer Baustelle. 15 Minuten Wartezeit. B93 Schneeberg-Bornheim. Die ist zwischen Chasselwitz und Treben in beiden Richtungen nach einem Unfall gesperrt. Und wegen umgestürzter Bäume sind weiterhin gesperrt die B285 zwischen Hartschwinden und Dermbach und die Straßen zwischen Seligenthal und Trusetal sowie zwischen Breitungen und Bußhof. Die Blitzer stehen A38 Richtung Göttingen in Höhe Dreieck Halle Süd und B7 Ortsausgang Erfurt-Linderbach Richtung Weimar. Weitere Staus und Blitzer melden Sie uns bitte kostenfrei ins MDR Thüringen Verkehrszentrum 0800 218 1600. Vielen Dank und gute Fahrt.
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0: Das sind Foreigner hier bei MDR Thüringen. Einfach gute Musik an ihrem Freitagnachmittag.
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2: Da komme ich in Stimmung.
0: Ach, ehrlich?
2: Bei Foreigner.
0: Ach ja.
2: I wanna know what love is, you know. Also ich wollte
0: frage jetzt nicht nach, was
2: ich habe gehört, du bist am Wochenende, bist du auf der Landesgartenschau in Leinefelde.
0: Genau, morgen ist es soweit.
2: Und was machst du, um Gottes Willen? Ihr macht Live-Radiosendung von da?
0: Genau, wir machen grünes Telefon live von der Landesgartenschau. Das heißt, wenn Sie, liebe Hörerinnen und Hörer, vielleicht Tickets bei uns gewonnen haben für die Landesgartenschau und das noch nicht eingelöst haben, dann machen Sie das doch bitte gerne morgen. Vielleicht haben Sie auch eine Dauerkarte, kommen Sie vorbei. MDR Gartenexpertin Brigitte Goss ist mit dabei. Ich bin mit dabei, moderiere das Ganze.
2: Ja, aber wie macht ihr das denn? Also ist da jetzt ein Übertragungswagen mit dabei?
0: Wir haben Übertragungswagen.
2: Ja.
0: Und der Carsten sitzt da drin.
2: Und dann lauft ihr die ganze Zeit da rum auf der Landesgartenschau und mit dem Mikrofon
0: in der Hand? Nee, so weit geht es nicht. Nein. Aber wir haben dann unser Promomobil, da stehen wir dann drin und die Fragen, die so reinkommen, also die Leute, die dann mit ihren Pflanzen kommen. Letztes Mal hatten wir einen Mann da, der hatte was mit seinem Johannisbeerstrauch abgeschnitten.
2: Ja.
0: Der hatte irgendeine Krankheit da dran, irgendeinen Schorf, keine Ahnung. Und Brigitte hat sich das angeguckt, die wusste das dann auch sofort, was das ist.
2: Ja.
0: Und das machen wir dann quasi im Gespräch über die Boxen, die Beschallung auf diesem kleinen Platz in der Gartenstadt stehen wir dann und blenden uns dann live immer wieder ins Radio rein. Das heißt, der Frank Huber sitzt hier, fährt die Sendung, macht die Musik und so.
2: Okay. Und
0: dann
2: seid
0: schaltet
2: aber,
0: der sich quasi
2: man
0: zu
2: kann
0: uns.
2: Euch treffen, man kann euch Fragen stellen, man kann euch anfassen, man kann seinen Schorf mitbringen am Johannesbeerbusch.
0: Seinen Schorf mitbringen, genau.
2: Ich habe auch welchen. So, und dann und dann macht ihr dort Live-Sendung. Das ist natürlich toll.
0: Ist schön,
2: das heißt, das ist wirklich eine ganz besondere Geschichte auch.
0: Ja, so ist es. Brigitte Goss ist mit dabei und Sie können Ihre Fragen mitbringen, liebe Hörerinnen und Hörer. Kommen Sie morgen in zahlreicher Erscheinung hoffentlich.
2: Wenn ich Zeit hätte, würde ich auch
0: vorbeikommen. Um 10 geht es ja erst los, ne?
2: Ja.
0: Um 10 macht es erst auf und wir haben aber schon 10.15 Uhr unsere erste Einblendung. Ja, da werden wir so ein bisschen erzählen, wie es da aussieht. Letztes Mal, als wir da waren, waren ganz viele Margeritenfelder und so Mondfelder und so. Und ich glaube, da hat sich von der Vegetation schon noch ein bisschen was verändert. Ist aber auch schön da, wirklich.
2: Grüße von hier aus jetzt schon an die Macher und Macherinnen der Landesgartenschau. Mhm.
0: Gehst du eigentlich noch mal hin?
2: Ich war ja schon zweimal da. Mhm. Aber ich sag ja, wenn ich morgen Zeit hätte, würde ich sofort vorbeikommen. Aber morgen kann ich leider nicht. Da habe ich andere familiäre Verpflichtungen. Aber gut, also auf jeden Fall. Es geht ja noch, bis wann geht's? Bis Ende Oktober, ne?
0: Bis zum 10.
2: Bis zum 10.
0: 10. Oktober. Okay. Oder 11. Oktober? Kann sein 11. Oktober.
2: Super. Also das wäre ein super Termin morgen. Also ich denke, ich höre nicht richtig, dass ihr dort irgendwie live vor Ort seid.
0: Ja, wir sind live vor Ort. Das ist auch echt immer schön mit den Menschen da vor Ort, die mal kennenzulernen, sich mit denen zu unterhalten. Und dann sagen sie, ach, ich finde ihre Sendung immer so schön. Oder ach, Frau Goss, ich sehe sie immer so gerne im Fernsehen. Und das ist irgendwie auch mal ganz nett, die Menschen, die man nur vom aus dem Fernsehen oder aus dem Radio kennt, auch tatsächlich mal zu treffen und ein bisschen sich zu unterhalten. Deswegen bringen Sie Zeit mit, bringen Sie Ihre Fragen mit. Und dann gibt es die grünen Fragen morgen nicht am Telefon. Also anrufen brauchen Sie morgen nicht, sondern die gibt es dann tatsächlich nur vor Ort.
2: Super Geschichte. Ich höre aber am Radio rein. Ich danke dir, wünsche dir ein schönes Wochenende.
0: Ich wünsche dir eine schöne Sendung. Vielen Dank.
2: Danke.
0: Bis dann.
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Das sind Talk Talk mit Such a Shame hier bei MDR Thüringen. Ich bin Nadine Witt, ich sag mal Tschüssi, wir hören uns morgen auf der Landesgartenschau in Leinefelde-Worbis oder sehen uns dort. Das wäre sehr schön, wenn Sie vorbeikommen. Ich freue mich. Radiogarten live mit dem grünen Telefon morgen dann von 10 bis 14 Uhr aus Leinefelde-Worbis von der Landesgartenschau. Jetzt freut sich gleich Marco Ramm auf Sie. Ich wünsche Ihnen noch einen schönen Nachmittag.

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3: Und damit haben wir es 15 Uhr. Ich wünsche Ihnen einen schönen Freitagnachmittag. Alles Wichtige mit Moritz Meister.
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4: Den ostdeutschen Bundesländern droht ohne Zuwanderung ein massiver Bevölkerungsverlust und Arbeitskräftemangel. Zu diesem Ergebnis kommt eine Untersuchung des Instituts für Deutsche Wirtschaft. Ohne Zuwanderung wird in Ostdeutschland demnach bis 2045 mehr als jede fünfte potenzielle Arbeitskraft verloren gehen, deutlich mehr als im bundesweiten Schnitt. Das würde laut Institut vor allem in Berufen spürbar werden, die kaum automatisiert werden können, unter anderem in der Pflege, bei Ärztinnen und Ärzten sowie Handwerkern. Der Katastrophenschutz in Südthüringen wird weiter ausgebaut. Am Nachmittag wird in Hildburghausen ein neues Katastrophenschutzlager offiziell in Betrieb genommen. Laut Thüringer Innenministerium ist hier die Lagerfläche auf 350 Quadratmeter vergrößert worden, mehr als dreimal so viel wie vorher. Im Katastrophenfall sollen hier unter anderem Notstromaggregate, Zelte, mobile Toiletten und andere Sachen bereitgestellt werden. Nach dem schweren Unwetter vom Mittwochabend laufen die Aufräumarbeiten weiter auf Hochtouren. Am schwersten betroffen waren West- und Südthüringen. Rund um Ohrdruf hatte vermutlich ein Tornado eine Schneise der Verwüstung geschlagen. MDR Thüringen-Reporter Jürgen Kolarczyk berichtet.
5: Das Dröhnen von Motorsägen ist weiter allgegenwärtig. Straßen und Wege werden freigeschnitten, umgestürzte Bäume zur Seite gerückt. Dächer werden repariert und an der Stromversorgung wird gearbeitet. Denn in Ohrdruf sind immer noch einige Haushalte ohne Strom, weil die Bäume auf die Leitung gestürzt waren. Während die Stromversorgung nächste Woche wieder funktionieren soll, wird es wohl noch Wochen dauern, bis alle Schäden beseitigt sind, so Ohrdrufs Bürgermeister Stefan Schambach. Er rechnet mit einem Schaden in Millionenhöhe. Für Betroffene hat die Stadt eine Hotline eingerichtet.
4: Ein aus Tunesien stammender Intensivstraftäter ist aus Thüringen abgeschoben worden. Die Abschiebung wurde gestern vollzogen, teilte das Justiz- und Migrationsministerium heute mit. Der Mann war vor 2 Jahren illegal nach Deutschland eingereist. Seit Mai diesen Jahres ist er mehrfach straffällig geworden, unter anderem wegen Sachbeschädigung, Hausfriedensbruch und Körperverletzung. Insgesamt wird in mehr als 30 Fällen ermittelt. Im Fall eines bei Berlin entdeckten Waffenverstecks ermittelt jetzt der Generalbundesanwalt. Es steht der Verdacht im Raum, dass das Waffenlager von einem ausländischen Geheimdienst angelegt worden war. Bundesinnenminister Alexander Dobrindt hat Medienberichte bestätigt, wonach bereits vergangenes Jahr ein Versteck mit 2 Handfeuerwaffen entdeckt worden war. Mehr von MDR Thüringen-Reporter Karl-Dietrich Meurer.
6: Der Minister berichtet, die Bundesanwaltschaft ermittelt gegen einen Verdächtigen, der in Rumänien in Haft sitzt. Die Ermittler werfen ihm geheimdienstliche Agententätigkeit und die Vorbereitung einer schweren staatsgefährdenden Straftat vor. Zu den Hintergründen des Waffenverstecks äußert sich Dobrindt vorsichtig. Eine Beteiligung fremder Mächte, also fremder Staaten, könne er nicht ausschließen. Er sieht den Fall im Zusammenhang mit Spionage oder Sabotage. Der Fund stütze die Einschätzung der Sicherheitsbehörden. Sie gehen von einer hohen Gefährdungslage aus.
4: Das waren die Nachrichten. 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
3: Moritz, Dankeschön. Wetter. Was haben wir denn dieses Wochenende auf der Pfanne, beziehungsweise am Himmel? Erstmal heute Richtung Abend haben wir Wolken. Es kann sein, dass von Südwesten her schauerartiger Regen reinzieht bei 21 bis 25 Grad. Die Nacht ist mit 15 bis 10 Grad so wie die letzten Nächte in etwa. Dazu Wolken, ja, und Regen ist auch möglich, örtlich auch Gewitter. Morgen 17 bis 21 Grad, das ist der Samstag, der bringt uns Sonne, der bringt uns Wolken, einige Schauer und Gewitter sind auch da mit dabei. Und am Sonntag mehr Sonne, weniger Wolken, 18 bis 21 Grad. 3:04. Aktuelle Verkehrsmeldungen. A4 Richtung Frankfurt zwischen Erfurt Ost und Erfurt West staut es sich an der Tagesbaustelle. Etwa 10 Minuten dauert es dort länger. A9 Richtung München zwischen Markt Schorgast und dem Dreieck Bayreuth-Kulmbach. Stau und stockender Verkehr. 15 Minuten obendrauf. Vorsicht auf der A70 Richtung Schweinfurt zwischen Eltmann und Gnetzgau. Da sind Fahrradfahrer auf der Fahrbahn. A72 Richtung Leipzig zwischen Stolberg Nord und Chemnitz-Rottluff. 6 Kilometer stockender Verkehr der Baustelle. 20 Minuten dauert es länger. Die B93 Schneeberg-Borna ist zwischen Tschaschewitz und Treben in beiden Richtungen derzeit nach einem Unfall gesperrt. Wegen umgestürzter Bäume sind immer noch gesperrt. Die B285 zwischen Hatschwinden und Dermbach, die Straßen zwischen Seligenthal und Trusetal und zwischen Breitungen und Bußhof. Die Blitzer. B7, Ortsausgang Erfurt-Linderbach Richtung Weimar, ist ein Blitzer. Dann auf der B281, Ortseingang Saalfeld aus Richtung Arnsgereuth. Und in Jena in der Bachstraße stadteinwärts. Das wär's. Staus oder Blitzer auch am Wochenende oder jetzt gerade kostenfrei direkt zu uns ins MDR Thüringen Verkehrszentrum 0800 218 16 00. 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
3: Herzlich willkommen, Freitagnachmittag. Ich freue mich, dass Sie dabei sind. Vielleicht gerade im Auto auf dem Weg nach Hause und man freut sich auf dieses wunderbare Wochenende. Und wie kommen wir da gut rein? Mit einfach guter Musik. Ich habe was Schönes rausgesucht. Aus 1979. Garland Jeffries und sein Matador. Los geht's. 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

0: kann man schon sagen, herzlich willkommen im Wochenende. Ich finde ja, oder? Also vielleicht noch nicht für alle, aber wir sind auf dem besten Wege. 3:12 und ich weiß nicht, Sie haben doch bestimmt so ein Lieblingsplätzchen, so ein Lieblingsörtchen, wo Sie gerne sind, oder?
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0: Super. Wenn Sie eins haben, dann lassen Sie mich das bitte wissen. Ich komme vorbei und gucke es mir an. Das Ganze über die MDR Thüringen App einfach kurz anmelden und sagen, wer Sie sind und wo das Lieblingsörtchen ist. Und dann machen wir das. Die Kollegin Ruth Breher, also meine Kollegin, MDR Thüringen Reporterin, die hat mir gesagt, es gibt eine Thüringer Sportstätte, die wird jetzt 100 Jahre alt. Die ist auch ein Lieblingsplätzchen. Und zwar ganz was ganz Besonderes. Ein echtes Waldstadion, zu dem viele Fußballfans pilgern, sogenannte Groundhopper, die Stadionbesuche sammeln. Also da kommen sie von weit her sogar, weil das einfach so ein schönes Fleckchen ist bei uns im Freistaat. Und jetzt kommt's. Also, das ist das Kaffeetierchen in Tiefenort. Und selbst die Jungs vom Fußballmagazin Elf Freunde haben gesagt, das ist eine Arena, also in Anführungsstrichen die zweitschönste in Deutschland nach Dortmund. Überlegt euch das mal. Fantastisch, oder? Ruth, du bist dort gewesen. Warum heißt denn dieses Fleckchen überhaupt Kaffeetierchen? Erzähl mal.
2: Vermutlich, weil dieser Ort am Waldrand früher ein Ausflugsziel war, wo auch gepicknickt wurde. So erzählt es Ralf Rubisch, Vizepräsident des Vereins BSG Kali-Werra Tiefenort. In den 1920er Jahren wurde in dem Tal dann ein Fußball- und Festplatz angelegt.
3: Das muss man sich so vorstellen, dass hier eben rechts und links ganz viel Erde abgetragen wurde, um dort hier einen Platz überhaupt herzurichten. Und das ist eine starke Leistung gewesen und wir sind heute froh, dass wir unser Kaffeetierchen haben.
2: Und deshalb wird das Jubiläum an diesem Wochenende groß gefeiert, gemeinsam mit den Keglern, die dort auch ihre Bahn haben.
0: Und was ist das Besondere?
2: Das ist zum einen die idyllische Lage, eingebettet in den Wald, also wirklich ein Waldstadion, und zum anderen die Größe. Denn zu DDR-Zeiten hat die BSG Kali-Werra einige Jahre in der DDR-Liga gespielt, der zweithöchsten Spielklasse. Und deshalb wurde das Stadion ausgebaut, erzählt Rubisch.
3: 8000 Zuschauer, da muss man sich überlegen, das ist ein Vielfaches der Einwohner von Tiefenort eigentlich war. Und viele sind mit dem Zug gekommen und dann sind Karawanen durch Tiefenort gezogen, nur um hier im Waldstadion die Mannschaft Kali-Werra Tiefenort spielen zu sehen.
2: Und auch heute wird hier noch Fußball gespielt, die B-Juniorinnen immerhin auf Landesebene.
0: Na guck mal, wie wird denn jetzt dieses Wochenende ausgiebig gefeiert?
2: Heute geht's los mit einer Disco, morgen gibt es ganz viel Sport, Crossläufe, Kegeln für jedermann und mehrere Fußballspiele, klar, sagt Moritz Riechling vom Verein.
4: Am Abend gibt es dann noch den Vortrag Mythos Kaffeetierchen, ein Jahrhundert Leidenschaft, passend zum neuen Buch, was jetzt an diesem Samstag auch erscheinen wird.
2: Und der Sonntag klingt dann aus mit Frühshoppen, Kinderfest und Dartsport zum Ausprobieren. Das nämlich ist die jüngste Sektion des Vereins.
0: Ein echter Lieblingsort mit Geschichte, so möchte ich es formulieren. Das Kaffeetierchen in Tiefenort wird jetzt 100 Jahre alt und an diesem Wochenende wird gefeiert. Wir wünschen euch ganz viel Freude. Ruth, vielen Dank für die Infos. Und wenn Sie, meine Damen und Herren, auch so ein schönes Plätzchen kennen und haben, dann bitte her damit.
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Donna Summer aus den 80ern. She works hard for the money. 15:22 Uhr, MDR Thüringen ist hier am Freitag Feierabend. Und gerade kriege ich Post auf der MDR Thüringen App. Sie können ja, ne, wenn Sie Lust haben, mir direkt eine Message schreiben, geht, wenn Sie sich die App runterladen. Unten so ein Messenger, nennen die das. Können Sie reinschreiben, zack, bist du sofort im Studio mit mir verbunden. So, und die Judith hat mir geschrieben aus Ihrfeld. Liebes MDR-Team, wir möchten den Marco Rammer nach Ihrfeld einladen, in den Ahornpark. Also das ist wohl ein ganz besonderes Lieblingsplätzchen dort. Sie sind ein Verein, Ahornpark Ihrfeld e.V. Seit 2014 kümmern wir uns um Hege und Pflege der an die 300 Ahornbäume und Gewächse. Und der Ahornpark ist eine größere Sammlung von verschiedenen Ahornen und ein Treffpunkt der Generationen und einfach wunderschön, schreibt sie. Besonders im Indian Summer, der in diesem trockenen und heißen Jahr schon im September leuchten müsste. Judith, die Schatzmeisterin des Vereins. Ich komme, aber erst im September. Da gucke ich mir das an. Dieses Lieblings-Ahornplätzchen im Norden. Adel Tawil und Cassandra Steen, bitte.

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7: Um 15.30 Uhr. Bevölkerungsschwund in Ostdeutschland. Ohne Zuwanderung werden die ostdeutschen Länder in den kommenden Jahren jede fünfte potenzielle Arbeitskraft verlieren, so eine Studie des Instituts der deutschen Wirtschaft. Vor allem Pflegekräfte, Handwerker und medizinisches Personal würde dadurch massiv fehlen. Land stärkt Katastrophenschutz. In Hildburghausen wird am Nachmittag ein neues Katastrophenschutzlager in Betrieb genommen. Hier sollen im Ernstfall wichtige Güter wie Medikamente, Zelte oder Notstromaggregate gelagert werden. Geheimes Waffenlager entdeckt. Nach dem Fund eines Waffendepots bei Berlin ermittelt der Generalbundesanwalt. Es steht der Verdacht im Raum, dass das Lager im Auftrag eines ausländischen Geheimdienstes angelegt wurde.
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8: Mit Antje Kirsten für Mittel- und Westthüringen. Erfurt. Unbekannte haben die Kika-Figur Bernd das Brot mit silberner Farbe beschmiert. Ob eine Reinigung möglich ist oder ein größeres Restaurieren nötig wird, ist noch unklar. Die 14 Kika-Figurengruppen im Stadtgebiet sind immer wieder Ziel von Attacken. So wurde Bernd 2009 bereits entführt. Der Figur von Hein Plöth in der Gera wurde 2019 der Kopf abgeschlagen. Dachwig. Die Zukunft des Supermarktes ist noch offen. Ende August zieht sich Tegut aus Dachwig zurück. Der genossenschaftlich organisierte Nahversorger Tante Enzo möchte den Markt übernehmen, hat aber noch nicht genügend Unterstützer. Rund eine Woche vor Ablauf der Frist haben nach Angaben der Initiatoren bislang etwa 420 Menschen einen Anteil für jeweils 100 Euro gezeichnet. Nötig sind mindestens 700 Menschen. Dernbach. Die B285 im Wartburgkreis bleibt wegen der Unwetterschäden vermutlich länger gesperrt. Nach Informationen von MDR Thüringen müssen entlang der rund 2 Kilometer langen Allee rund 60 Bäume gefällt werden. Das schwere Unwetter am Mittwochabend hatte an rund 80 Straßenbäumen Schäden hinterlassen. 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
9: Dankeschön, Antje. Das Wetter haben wir für Sie vorbereitet. 21 bis 25 Grad heute Abend. Kann sein, dass also im Laufe des Abends von Südwesten her schauerartiger Regen reinzieht in den Freistaat. Wir gucken mal, wie sich das entwickelt. In der Nacht soll der dann weiterziehen, der Regen, und dann ist es wieder gut. 15 bis 10 Grad. Morgen erstmal Sonne mit Wolken. Danach dann auch im Laufe des Tages Schauer- und Gewittergefahr. 17 bis 21 Grad. Sonntag mehr Sonne als Wolken. Trocken, mäßig warm. 18 bis 21 Grad. Mehr habe ich nicht. 3 Minuten nach 4:30. Aktuelle Verkehrsmeldungen. A4 Richtung Dresden. Zwischen Jena Zentrum und Stadtroda staut es sich. Da gab es einen Unfall. Etwa 20 Minuten. Dort dauert es länger. A9 Richtung München. Zwischen Markt Schorgast und im Dreieck Bayreuth-Kulmbach. Stockender Verkehr. Halbe Stunde Verspätung. A72 Richtung Leipzig. Zwischen Stolberg Nord und Chemnitz-Rottluff. 6 Kilometer Staugrund. Ist eine Baustelle. 20 Minuten. B93 Schneeberg-Borna. Die ist zwischen, und jetzt kommt es wieder, Tschaschelwitz. Ist mein Lieblingsort. Schaschelwitz und Treben in beiden Richtungen nach einem Unfall gesperrt. Umgestürzte Bäume sind der Grund für Sperrungen auf der B285 zwischen Hartschwinden und Dernbach. Außerdem gesperrt die Straßen zwischen Seligental und Trusetal und zwischen Breitungen an der Werra und Bußhof. Die Blitzer. Blitzer haben wir von der B281, Ortseingang Saalfeld aus Richtung Hansgereuth, Gotha, Reinhardsbrunner Straße in beiden Richtungen und in Jena an der Bachstraße, da ist auch ein Blitzer, und zwar stadteinwärts. Falls da noch was dazukommt, also Sie haben noch was gesehen, was jetzt nicht dabei war, dann her damit. Staus oder Blitzer kostenfrei zu uns ins MDR Thüringen Verkehrszentrum 0800 218 16 00. 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
9: So, in Sachen Fußball ist ja dieses Wochenende DFB-Pokal, erste Runde. Und außerdem noch Thüringen-Pokal. Und Sie können sich vorstellen, wen ich mir eingeladen habe, um da mal ein bisschen drauf zu gucken. Christian Müller vom Thüringen-Journal. Und den erwarte ich in dieser halben Stunde. Er ist nicht der pünktlichste, aber ich bin guter Dinge. Wenn Sie wissen, was ich meine. Johnny Hates Jazz und Shadow Dreams auf dem Weg ins Wochenende.

0: einfach gute Musik von Boston. More than a feeling. 15.41 Uhr. Es ist Zeit für die Polizei. Auch heute.
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2: Vier Jugendliche waren gestern Morgen mit ihren Kleinkrafträdern gemeinsam auf der Gerrastraße in Stadtroda unterwegs. In einer Linkskurve wurde ihnen eine offenbar durch Öl verunreinigte und dadurch sehr rutschige Fahrbahn zum Verhängnis. Alle vier kamen mit ihren Maschinen zu Fall und wurden dabei leicht verletzt. Nach bisherigen Erkenntnissen stammte das Öl von einem bislang unbekannten Verkehrsteilnehmer. Die Polizei hat die Ermittlungen aufgenommen und sucht nun insbesondere nach Hinweisen darauf, wer die Verunreinigung verursacht haben könnte. Aus der Landespolizeiinspektion Jena, Sina Poser.
3: Eine Frau hat heute in einem Wald bei Hainroda einen unappetitlichen Fund gemacht. Sie stellte einige Plastiksäcke fest, die von einem starken Verwesungsgeruch umgeben waren. Die herbeigerufenen Kollegen öffneten die Säcke und stellten darin ein zerlegtes Schaf fest, welches vermutlich bereits vor einigen Tagen dort entsorgt worden war. Der zuständige Revierförster wurde mit der Entsorgung des Tierkadavers beauftragt und ein Ermittlungsverfahren wegen illegaler Müllentsorgung eingeleitet. Aus der Landespolizeiinspektion Nordhausen, Tristan Hebestreit.
4: Am Freitagvormittag gegen 10.30 Uhr kontrollierten Beamte in Schmölln auf der Ronneburger Straße einen E-Scooter-Fahrer. Bei der Kontrolle stellten die Beamten fest, dass für den E-Scooter keine gültige Versorgung bestand. Außerdem stand der 59-jährige Fahrer deutlich unter dem Einfluss von Alkohol. Ein freiwilliger Atemalkoholtest ergab einen Wert von 2,2 Promille. Daraufhin wurde die Weiterfahrt untersagt. Der Mann musste sich außerdem einer Blutentnahme unterziehen. Gegen ihn wurden nun Anzeigen wegen des fehlenden Versicherungsschutzes und wegen Trunkenheit im Straßenverkehr aufgenommen. Aus der Landespolizeiinspektion Gera, Kevin Barr.
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0: Was soll ich Ihnen sagen, meine Damen und Herren? Christian Müller ist pünktlich.
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0: Man muss nur hinterher sein. Hallo Christian, schön, dass du da bist.
2: Grüß dich, Marco.
0: Heute Abend Thüringen Journal 19 Uhr, da reden wir gleich drüber. Erstmal ist ja auch ein wichtiges Spiel. DFB-Pokal, ne? Erste Runde und jetzt bist du dran.
2: Und da spielt der FC Carl Zeiss Jena am Sonntag gegen Darmstadt 98 aus der zweiten Bundesliga.
0: Ja.
2: Hört sich für die einen vielleicht ziemlich easy an und die anderen, so wie ich, sind Realisten und sagen, da spielt ein Viertligist gegen einen Zweitligisten. Also wer ist der Favorit?
0: Jena.
2: Nee.
0: Weil die haben die besseren Zuschauer, die haben das bessere Stadion und Darmstadt spielt auch nur zweite Liga.
2: Du hast recht, die werden sicherlich auf 13.000 Zuschauer kommen da am Sonntag. Ich glaube, die Hütte wird voll sein.
0: Sehr
2: aber,
0: gut.
2: Marco, nur zur Info, Darmstadt 98, ich habe gerade nochmal nachgeschaut, Spielerkader 25 Millionen Euro aktuell taxiert.
0: Ja, ja, überbezahlt wahrscheinlich.
2: Im Gegensatz zum FCC, da stehen 2 Millionen Euro. Also das sagt ja schon mal viel aus. Ne? Du weißt, Pokal, ja, hat seine eigenen Gesetze.
0: Das mit den Zahlen, das nehme ich nicht so ernst. Ich glaube, dass jeder das rockt. Das
2: wäre also schön. Es wäre natürlich gut für die Stimmung beim FCC und natürlich auch für die Vereinskasse. Beides ist gerade nicht sozusagen in Höchstform und deswegen wäre natürlich ein Weiterkommen ein sehr super, schönes ne? Zubrot, auch wenn es aus meiner Sicht nicht so ganz realistisch ist.
0: Ja, beinahe hätte ja auch der FC Rot-Weiß Erfurt dieses Spiel gehabt.
2: Aber eben nur beinahe, du sagst es.
0: Es gab letztes Jahr dieses Wunder, oder letzte Saison, dieses wunderbare Spiel 5:5.
2: Im März war das, Halbfinale, Thüringen-Pokal.
0: Und dann Elfmeterschießen.
2: Ne? Tag der offenen Tür auf beiden Seiten und dann hat sich Jena mit Glück halt im Elfmeterschießen durchgesetzt. Deswegen spielen sie DFB-Pokal und Rot-Weiß Erfurt darf dafür im Thüringer Landespokal antreten.
0: Gegen den SV Borsch.
2: Wahnsinn, SV Borsch, das klingt nach einer russischen Suppe. Ist aber in Wirklichkeit ein kleiner Ort an der hessisch-thüringischen Grenze bei Geisa,
0: genau
2: in der Rhön.
0: Ja.
2: Und sehr emsiger, kleiner Verein, der schon oft am Thüringen-Pokal mitgespielt hat, auch schon oft gegen Erfurt und Jena gespielt hat und sich immer wieder freut, wenn mal eine gute Mannschaft kommt.
0: Siehst du?
2: Aber Erfurt natürlich klarer Favorit.
0: Und ich habe gerade mal geguckt auf den Thüringen-Pokal, erste Runde, der läuft ja auch an diesem Wochenende, da geht es ja heute Abend schon los. Da sind tolle Spiele mit dabei, tolle Mannschaften. Also ich habe zum Beispiel gesehen, Wüstholte-Rode, weißt du, ich komme ja oben aus dem Eisfeld.
2: Im Eisfeld war ich schon.
0: Wüsti haben wir früher auch gespielt, gegen Wüsti.
2: Kenne ich den
0: Uder,
2: Sportplatz?
0: Mit Uder.
2: Schöner
0: und
2: Ground.
0: Ich kann mich nur an Sieger erinnern, aber gut, das ist
2: ja,
0: eine
2: da haben
0: Zeit
2: sie mal
0: gewesen.
2: Gegen Jena gespielt, da haben sie nicht gewonnen, wo ich dort war, aber ansonsten schöner Sportplatz da im Eichsfeld, ganz versteckt irgendwo, nirgendwo und heute Abend spielt auch noch Schmölln gegen Meuselwitz, also praktisch
0: absolut.
2: Ein Lokalderby.
0: Absolut.
2: Und die, du weißt ja, die Meuselwitzer wollen wieder hoch in die Regionalliga, tun alles dafür und da sind wir auch mit einer Kamera dabei, um das morgen im Thüringen-Journal zu zeigen, dieses Spiel. Und morgen sind wir dann auch in Borsch gegen Rot-Weiß Erfurt, um das Sonntag zu zeigen. Also wir kümmern uns auch um den lokalen Fußball.
0: Sehr, sehr gut. Ich wollte nur sagen, ich habe ganz große Schmölner Fans gestern kennengelernt. Und zwar war ich nämlich an dem Lieblingsplätzchen in der Kleingartenanlage.
2: Habe ich gehört.
0: Der Hasenralf, die fahren dahin.
2: Fand ich cool.
0: Zu dem Spiel.
2: Nur er konnte die Hasen dann nicht selber schlachten, richtig?
0: Ja.
2: Das habe ich mitbekommen, aber er züchtet sie gerne. Und dann gibt es ja auch noch den Mutzbraten in Schmölln und die Knöpfe und viele nette Leute. Also schöne Gegend.
0: Der Christian kennt sich aus. Heute Abend mehr von ihm im Thüringen-Journal ab 19 Uhr MDR Fernsehen.
2: So machen wir das.

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1: Und jetzt haben wir es genau 16 Uhr. Ich wünsche einen schönen Freitagfeierabend. Alles Wichtige nochmal mit Moritz Meissner.
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3: Im Süden Thüringens wird der Katastrophenschutz gestärkt. Zur Stunde wird in Hildburghausen unter anderem ein neues Katastrophenschutzlager in Betrieb genommen. Uli Sondermann-Becker aus der MDR Thüringen Nachrichtenredaktion. Wofür ist das gedacht?
4: Das Lager soll im Ernstfall, also zum Beispiel bei Naturkatastrophen, dringend benötigte Hilfsmittel bereithalten. Da geht es zum Beispiel um Notstromaggregate, Medikamente, mobile Toiletten oder Wasseraufbereitungsanlagen. Das Land hat dafür die Lagerfläche von 100 auf 350 Quadratmeter aufgestockt und dafür rund 200.000 Euro investiert. Dazu bekommt die Freiwillige Feuerwehr Eisfeld ein neues Großtank-Löschfahrzeug. Das hat Spezialausrüstung an Bord, um zum Beispiel auch Waldbrände zu bekämpfen. Dafür wurde 500.000 Euro investiert.
3: Nach dem Unwetter vom Mittwochabend werden die Aufräumarbeiten wohl noch wochenlang dauern. Davon geht der Bürgermeister von Ohrdruf, Stefan Schambach, aus. Ohrdruf wurde besonders hart getroffen. Hier hat vermutlich ein Tornado eine Schneise der Verwüstung hinterlassen. Jetzt müssen Dächer repariert, Stromleitungen erneuert und beschädigte Bäume beseitigt werden. Noch immer sind Haushalte ohne Strom und einige Straßen blockiert. Schambach rechnet mit Schäden in Millionenhöhe. Den ostdeutschen Bundesländern droht ohne Zuwanderung ein massiver Bevölkerungsverlust und Arbeitskräftemangel. Zu diesem Ergebnis kommt eine Untersuchung des Instituts der deutschen Wirtschaft. Ohne Zuwanderung wird in Ostdeutschland demnach bis 2045 mehr als jede fünfte potenzielle Arbeitskraft verloren gehen, deutlich mehr als im bundesweiten Schnitt. Das würde laut Institut vor allem in Berufen spürbar werden, die kaum automatisiert werden können, unter anderem in der Pflege, bei Ärztinnen und Ärzten sowie Handwerkern. Im Fall eines bei Berlin entdeckten Waffenlagers ermittelt jetzt der Generalbundesanwalt. Wie Bundesinnenminister Alexander Dobrindt mitteilte, steht der Verdacht im Raum, dass das Waffenlager im Auftrag eines ausländischen Geheimdienstes angelegt wurde. Ein Tatverdächtiger wurde in Rumänien festgenommen. Die Behörden gehen davon aus, dass die Waffen unter anderem für Anschläge bereitgelegt wurden. Wie heute bekannt wurde, ist das Waffenversteck nahe Berlin bereits vergangenes Jahr entdeckt worden. Zwei Handfeuerwaffen und Munition waren in einem Wald hinterlegt worden. An einer Schule in Schweden hat ein Angreifer mehrere Menschen mit einem Schwert verletzt. Der Täter befindet sich in Polizeigewahrsam, teilte die betroffene Gemeinde Fagersta nordwestlich von Stockholm mit. Nach Medienberichten soll der Mann angeschossen worden sein. Einzelheiten, wie viele Menschen verletzt wurden, wie schwer und ob darunter Schülerinnen und Schüler sind, sind noch nicht bekannt geworden. In Schweden hat es in den vergangenen Jahren gleich mehrere Angriffe auf Schulen mit Toten und Verletzten gegeben. Das waren die Nachrichten. 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
1: Dankeschön, Moritz. So, beim Wetter habe ich hier Post gekriegt auf der Thüringen-App vom Gunther aus Wilde Taube. Er schreibt, hallo Marco. Also, erstmal schönen Nachmittag. Seit einer Stunde haben wir hier in Wilde Taube Landregen. Die Voraussetzungen sind gut, schreibt er. Windstill, vollkommen bedeckter Himmel und es regnet Bindfäden. Noch sind es 20 Grad, bevor, wie er denkt, drei eher herbstliche Tage anstehen. Tagsüber 20 Grad, in der Nacht um die 10 Grad. Ich guck mal drauf, was die Wetterfrösche bei uns dazu sagen. Ja, also die Nacht jetzt, die kommende hat 15 bis 10 Grad, da ist so ein bisschen Regen noch mit dabei auf jeden Fall, vor allem im Südwesten, da zieht es ordentlich rein. Dann haben wir morgen, der Samstag, auch Schauer- und Gewittergefahr, Sonne und Wolken im Wechsel, 17 bis 21 Grad genau, und am Sonntag wird es besser, Sonntag zumeist trocken und 18 bis 21 Grad, also das stimmt in etwa. 4 Minuten nach 4. Aktuelle Verkehrsmeldungen, da sind wir momentan auf der A9 Richtung München. Die ist nämlich zwischen Eisenberg und Bad Klosterlausnitz nach einem Unfall gesperrt. Bitte unbedingt eine Rettungsgasse bilden. A9 Richtung München nochmal zwischen Markt Schorgast und dem Dreieck Bayreuth-Kulmbach. Stauenstockender Verkehr, etwa 20 Minuten dauert es länger. A72 Richtung Leipzig zwischen Stolberg Nord und Kreuz Chemnitz. 6 Kilometer stockender Verkehr der Baustelle, 20 Minuten oben drauf. Die B93 Schneeberg Borna ist zwischen Nochmal. Tschaschelwitz und Reben nach einem Unfall gesperrt. Wegen umgestürzter Bäume sind gesperrt. Die B285 zwischen Hartschwinden und Dermbach und die Straßen zwischen Seligenthal und Trusetal und zwischen Breitungen und Bußhof. Die Blitzer. B281 am Ortseingang Saalfeld aus Richtung Arnsgereuth. In Gotha in der Reinhardsbrunner Straße blitzt es in beiden Richtungen und in Jena in der Bachstraße stadteinwärts. Staus oder Blitzer kostenfrei direkt zu uns ins MDR Thüringen Verkehrszentrum unter 0800 218 16 00. Da wünschen wir Ihnen, da wo es geht, eine gute Fahrt ins Wochenende.
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1: Da haben einige heute Morgen nicht schlecht gestaunt. Ne? Also Bernd das Brot, wissen Sie, ist die Kultfigur des Kika. Und der ist auch in der Erfurter Innenstadt, also überlebensgroß, dort aufgebaut. Und normalerweise in seinen Farben, wie man ihn kennt, ne? So ein leichtes Braun. Und er wurde umlackiert. Und plötzlich heute Morgen stand er da in vollkommenem Silber. Ich habe mich auch gefragt, was ist das jetzt für eine Aktion? Man weiß nicht, wer es gemacht hat. Ich hatte erst ein paar ältere Herrschaften im Verdacht, weil sie gesagt haben, der Bernd ist jetzt 26, er gehört jetzt zu den Silversurfern. Aber wir reden da gleich nochmal ausführlich drüber. Und was sagt eigentlich der Bernd dazu? Irene Cara, Flashdance, bis gleich.

0: der Cliff Richard und The Only Way Out.
1: Ist durch die Tür, oder? 4:12.
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1: So, jetzt kommen wir zu Bernd das Brot. Sie haben es sicherlich schon mitbekommen. Also, er ist umlackiert worden und keiner weiß, wer es war. Der Bernd in der Erfurter Innenstadt, ne, also ganz in Silber. Es gibt interessante Fotos, Sie können sich das angucken bei uns auf der MDR Touring App. Jemand hat die letzte Nacht dazu genutzt, den Bernd umzulackieren. Und das, nachdem er schon eine sehr bewegte Geschichte hat, der Bernd. Ne? Also Sie wissen, die Kultfigur vom Kika. Er ist ja seinerzeit, das war 2009, wir haben das alles immer genau recherchiert, ist er schon mal entführt worden. Und dann gab es ein Bekennerschreiben, ohne dass irgendwie drauf stand, wer es wirklich war. Und dann hat man den Bernd damals 2009 unversehrt in Nora bei Weimar gefunden und wieder ans Erfurter Rathaus zurückgebracht. Ja, so. Und jetzt hat einer vollständig mit silberner Farbe dem Bernd, die einen sagen beschmiert, die anderen sagen ein neues Kleid gegeben. Und Sie können sich vorstellen, dass der Bernd das selber jetzt nicht so wahnsinnig witzig findet. Oder vielleicht doch, wir werden gleich mal hören. Danny Schlee von der Erfurter Polizei, der hat Folgendes bei uns im Morgenbericht niedergeschrieben, bitte.
3: Passanten stellten die Sachbeschädigung heute Morgen gegen 6.30 Uhr fest und verständigten die Polizei. Wann die Figur beschmiert wurde, ist bislang nicht bekannt. Auch die Höhe des entstandenen Sachschadens kann derzeit noch nicht beziffert werden. Eine Polizeistreife suchte den Nahbereich nach möglichen Tätern ab, konnte jedoch niemanden feststellen. Ein Ermittlungsverfahren wegen Sachbeschädigung wurde eingeleitet. Die Polizei sucht in diesem Zusammenhang Zeugen, die im Bereich des Fischmarkts und des Rathauses verdächtige Personen beobachtet oder Hinweise zur Tat geben können.
1: So, das ist jetzt mal die ernste Seite der ganzen Geschichte. Ne? Jetzt gibt es aber noch eine zweite Seite. In der MDR Thüringen App konnte man sich äußern dazu, beziehungsweise auch auf unserem Insta-Kanal vom MDR. Und da gab es Meinungen, wie zum Beispiel, der Sebastian hat geschrieben, der Bernd ist jetzt ein Space-Brot, weil er so glitzert. Oder dann schreibt auch jemand, hier guck mal, der Robert, der Bernd sieht jetzt besser aus als vorher. Und die Nine schrieb, der arme Bernd, das hat er nicht verdient. Also da gehen die Meinungen auseinander. Jetzt ist ja die Frage, weil die Stadtverwaltung prüft jetzt, ob Bernd das Brot einfach gereinigt werden kann oder ob er eine größere Reparatur nötig ist, damit er wieder so aussieht wie vorher. Aber die Frage ist ja, sollte man ihn vielleicht mal eine Zeit lang in diesem silbernen Kleid vielleicht lassen? Das wäre ja auch mal eine Variante, oder?
4: Hallo. Hier spricht Bernd das Brot.
1: Ja.
4: Hört immer diesen Sender.
1: Ja, sag ich doch.
4: Immer.
1: Ja.
4: Tags, nachts, im Urlaub.
1: Richtig.
4: Auf der Arbeit, dauernd.
1: Ja.
4: Es ist der beste Radiosender aller Zeiten.
1: Auch das stimmt.
4: Jemals. Ehrlich. Ich würde ja jetzt gerne winken, aber meine Arme sind zu kurz. Meine Arme sind zu kurz. Meine Arme sind zu kurz. Ich habe zu kurze Arme.
1: Also ich finde, der Bernd sagt viel Richtiges. Also das muss man mal festhalten. Nur, ob er jetzt so bleiben soll oder nicht, das hat er uns nicht verraten. Wir werden das weiter beobachten.

Shaken Stevens und Bonnie Tyler. Kurzer Blick zum Himmel. Ne? A Rockin' Good Way. 16.22 Uhr haben wir es. Kleiner Nachtrag zu Bernd, das Brot in Silber lackiert. Die Petra schreibt nämlich gerade: Hallo Marco, ich kann gar nicht verstehen, wie das unbemerkt geschehen konnte. Bernd ist ja nicht klein, da neben dem Erfurter Rathaus. Und es dauert doch bestimmt eine ganze Weile, bis er rundherum bemalt ist. Ich verstehe es nicht, schreibt sie. Mit dem Sender, was der Bernd gesagt hat, hat er aber recht. Danke dafür. Hier ist Santana.

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11: Um 16.30 Uhr. Land der Katastrophenschutz. In Hildburghausen ist am Nachmittag ein neues Katastrophenschutzlager in Betrieb genommen worden. Dort sollen im Ernstfall wichtige Güter wie Medikamente, Zelte oder Notstromaggregate gelagert werden. Bevölkerungsschwund in Ostdeutschland. Ohne Zuwanderung werden die ostdeutschen Länder in den kommenden Jahren jede fünfte potenzielle Arbeitskraft verlieren, so eine Studie des Instituts der deutschen Wirtschaft. Vor allem Pflegerinnen und Pfleger, Handwerker und medizinisches Personal würde dadurch massiv fehlen. Geheimes Waffenlager entdeckt. Nach dem Fund eines Waffendepots bei Berlin ermittelt der Generalbundesanwalt. Es steht der Verdacht im Raum, dass das Lager im Auftrag eines ausländischen Geheimdienstes angelegt wurde.
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12: Mit Antje Kirsten für Mittel- und Westthüringen. Weimar, die Bauhaus-Universität, startet ein Millionenprojekt gegen Plastikmüll. Nach Angaben der Uni soll damit Plastikmüll in Nepal und Bangladesch reduziert werden. Das Bundesumweltministerium fördert das Vorhaben Blue Prism mit 5,3 Millionen Euro. Ziel ist es, die Kreislaufwirtschaft in beiden Ländern zu stärken und zu verhindern, dass Kunststoffabfälle über Flüsse ins Meer gelangen. Ortruf: Nach dem Unwetter dauern die Reparaturen an den beschädigten Stromleitungen an. Wie die Thüringer Energienetze mithalten, können die Arbeiten noch bis zu 2 Wochen dauern. Durch Sturm und umgestürzte Bäume waren Freileitungen beschädigt worden. Noch immer betroffen ist die Gartenwohnsiedlung am Schinz in Ortruf. Die Bewohner werden derzeit mit einem Stromaggregat versorgt. Gotha-Radsportler Raoul Esch hat bei den Junioren-Bahnrad-Weltmeisterschaften in Belgien die Goldmedaille gewonnen. Wie die Stadt mitteilte, setzte sich der Fahrer des RSC Waltershausen-Gotha in der U19-Klasse in der Disziplin Scratch gegen die internationale Konkurrenz durch und sicherte sich den Weltmeistertitel. Beim Scratch starten alle Fahrer gleichzeitig. 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
13: Dankeschön. Wetter. Der Mike aus St. Gangloff hat jetzt auch geschrieben, dass es Landregen gibt in St. Gangloff. 20 Grad, schöner Landregen. Die Natur erholt sich so langsam, schreibt der Mike. Danke. Also, wir haben in Richtung Abend weiterhin mit Regen zu rechnen. Teilweise zumindest 16 bis 20 Grad. In der Nacht 15 bis 10 Grad. Der Regen zieht dann weiter, aber es kommt auch neuer vom Westen her mit dazu. Also jetzt nicht durchgehend, aber immer mal wieder. Dann haben wir morgen, der Samstag, 17 bis 21 Grad. Dazu Sonne und Wolken im Wechsel, auch Schauer- und Gewittergefahr mit dabei. Der Sonntag wird ein bisschen besser, weil trocken und 18 bis 21 Grad sonnige Abschnitte. Na guck mal, 3 Minuten nach 4:30. aktuelle Verkehrsmeldungen. Da sind wir zuallererst auf der A9 Richtung Berlin. In Höhe Bad Lobenstein liegt ein größeres Metallteil auf der Fahrbahn. Bitte Vorsicht. A9 Richtung München, die ist zwischen Eisenberg und Bad Klosterlausnitz nach einem Unfall gesperrt. Bitte nach wie vor gilt unbedingt eine Rettungsgasse wählen. A9 Richtung München in Höhe Bad Lobenstein, ein defektes Fahrzeug, auch da bitte aufpassen. Jetzt die A9 Richtung München nochmal, zwischen Markt Schorgast und dem Dreieck Bayreuth-Kulmbach, Stau und stockender Verkehr 20 Minuten. A72 Richtung Leipzig zwischen Stolberg Nord und Kreuz Chemnitz, 6 Kilometer stockender Verkehr der Baustelle, auch da sind es 20 Minuten, die es länger dauert. Auf der B93 Schneeberg-Borna zwischen Tschaschewitz und Treben, Behinderungen durch Bergungsarbeiten. Umgestürzte Bäume, das ist immer noch das Thema, deshalb sind folgende Straßen gesperrt. B285 zwischen Hartschwinden und Dermbach, zwischen Seligental und Trusetal und zwischen Breitungen und Bußhof. In Marienthal ist die Heinrich-Braun-Straße nach einem Unfall ebenfalls gesperrt. Was ist mit den Blitzern kurz vorm Wochenende? B281, Ortseingang Saalfeld aus Richtung Arnsgereuth, Gotha, Reinhardsbrunner Straße, beide Richtungen und in Jena in der Bachstraße stadteinwärts. Staus oder Blitzer, kostenfrei. Direkt zu uns ins MDR Thüringen Verkehrszentrum 0800 218 16 00. Wir wünschen gute Fahrt. 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
13: Für alle, die sagen, einfach gute Musik, dazu gehört für mich vor allem, dass die Musiker auch die Instrumente von Hand bedienen können und richtig spielen können, dann sind sie hier genau richtig, meine Damen und Herren. Hier sind Pink Floyd.

0: The Ring of Fire.
1: The Ring of Fire.
0: Johnny Cash um 16:44.
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0: Unsere MDR Thüringen App ist für fast alles offen. Ne? Da können Sie sozusagen direkt mit mir Kontakt aufnehmen. Der Ronny hat das gemacht aus Gompertshausen. Er hat gesagt, ich kann leider am Wochenende selber nicht hingehen, aber bei uns gibt es ein fantastisches Backhausfest im Backhaus in Gompertshausen. Das ist am 23. August und das ist ja dieses Wochenende. Ne? Und dann gibt es alles, was man so gerne hat, frisch aus dem Backofen. Zwiebelkuchen, Petersilienkuchen, Pizza, Obstkuchen und so weiter. 10 Uhr geht's los und die Gompertshäuser Blasmusiker sind auch mit am Start. Wollte ich nur mal gesagt haben, ne, fürs Wochenende, falls Sie sagen, ich weiß noch nicht wohin, das wäre doch eine gute Idee. Oder aber, wenn Sie Fans von alten Autos und Mopeds sind, Oldtimer und Zweiradtreffen in Eckstedt im Landkreis Soberda, 22. August, also Samstag, 9 Uhr geht es dort los und da gibt's eben alles, was nach Benzin riecht. Sie wissen Bescheid, ne? Und zu trinken aber auch. Also das wären zwei schöne Termine oder aber aufs Ruderstädter Vogel schießen. Das wäre auch eine Maßnahme. Dazu habe ich gleich was für Sie. Bleiben Sie dran.

0: Kuchen?
1: Ich frage jetzt mal die Diana, die jetzt am Telefon ist. Diana, kann man ein Herz reparieren in Sachen Liebe?
2: Ja, also mit einer anderen Liebe dann auf jeden Fall.
1: Siehste?
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1: So, die Diana kommt aus Saalfeld und hat sich beworben für Tickets für das Rudolstädter Vogelschießen. Und zwar, wir haben ja ganz tolle Familientickets. Ne? Jetzt kommen immer wieder Fragen, Diana, wie kann man da mitmachen? Bitte erzähl uns, wie hast du dich beworben?
2: Also tatsächlich bin ich zufällig auf die MDR Thüringen-Seite gekommen. Was heißt zufällig? Also ich habe da schon bewusst drauf geklickt und dann habe ich gesehen, dass es eben ein Gewinnspiel dafür gibt.
1: Ja.
2: Und da habe ich mich einfach eingetragen und heute rufst du an.
1: Ja, du hast ja was reingeschrieben, ne? Du hast ja dich nicht nur angemeldet, sondern du hast geschrieben, soll ich mal vorlesen?
2: Ja, gerne.
1: Okay, also du hast geschrieben, ich möchte mit meinem Mann und meinen zwei tollen Kindern zum Rudolstädter Vogelschießen, um einfach mal für einen Tag dem Alltag zu entfliehen. Da jetzt auch die Kleine endlich alt und vor allem mutig genug ist, um einige Fahrgeschäfte mitzumachen, würden wir uns sehr über Freikarten und natürlich auch den Naschgutschein freuen. Und stell dir mal vor, liebe Diana, dich hat's erwischt. Herzlichen Glückwunsch.
2: Ja, super. Kinder, wir gehen zum Vogelschießen.
1: Ja. Ja, so soll es sein. Perfekt. Also, pass auf, ihr kriegt natürlich also diese Freifahrten, ne, fürs Familienticket, das sind 10 insgesamt, und den Gutschein für Essen und Trinken im Wert von 60 Euro. Ich wünsche euch ein tolles Wochenende. Macht was draus, ja?
2: Vielen, vielen Dank.
1: Und kann ich nochmal alle zusammen, nochmal ganz laut, 1, 2, 3, ja!
4: Achtung, 1, 2, 3, ja!
1: So läuft das. Schönes Wochenende, tschüss.
2: Danke, tschüss.

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9: In Hildburghausen ist am Nachmittag ein neues Katastrophenschutzlager offiziell in Betrieb genommen worden. Laut Thüringer Innenministerium ist dort die Lagerfläche auf 350 Quadratmeter vergrößert worden, mehr als dreimal so viel wie vorher. Im Katastrophenfall sollen dort unter anderem Notstromaggregate, Zelte, mobile Toiletten und andere Sachen bereitgestellt werden. Solche Lager gibt es bereits in Erfurt, Nordhausen und Bad Köstritz. Nach dem schweren Unwetter am Mittwochabend laufen die Aufräumarbeiten weiter auf Hochtouren. Am schwersten betroffen waren West- und Südthüringen. Rund um Ohrdruf hatte vermutlich ein Tornado eine Schneise der Verwüstung geschlagen. MDR-Thüringen-Reporter Jürgen Kolarczyk.
10: Das Dröhnen von Motorsägen ist weiter allgegenwärtig. Straßen und Wege werden freigeschnitten, umgestürzte Bäume zur Seite gerückt. Dächer werden repariert und an der Stromversorgung wird gearbeitet. Denn in Ohrdruf sind immer noch einige Haushalte ohne Strom, weil die Bäume auf die Leitung gestürzt waren. Während die Stromversorgung nächste Woche wieder funktionieren soll, wird es wohl noch Wochen dauern, bis alle Schäden beseitigt sind, so Ohrdruffs Bürgermeister Stefan Schambach. Er rechnet mit einem Schaden in Millionenhöhe. Für Betroffene hat die Stadt eine Hotline eingerichtet.
9: Das Thüringer Verkehrsgewerbe sieht sich erneut durch hohe Kraftstoffpreise unter Druck. Die Lage sei ähnlich angespannt wie im Frühjahr, sagte ein Sprecher des Landesverbands Thüringen des Verkehrsgewerbes. Zwar gibt es derzeit keine Anzeichen für eine Insolvenzwelle. Das liege unter anderem daran, dass die Wirtschaft zuletzt etwas angezogen habe. Insgesamt bezeichnete der Verband die Situation jedoch als katastrophal. Der Albert-Kunst-Park in Nordhausen ist nach 5 Jahren Bau- und Renovierungszeit heute offiziell übergeben worden. Seit 2021 war das Stadion für insgesamt 15,2 Millionen Euro teilweise abgerissen und modernisiert worden. Zuletzt wurde noch die Haupttribüne erneuert. MDR-Thüringen-Reporterin Vanessa Klobis berichtet.
11: Endlich wieder ein ordentliches Zuhause für Wacker Nordhausen. Aber nicht nur der Fußballverein wird vom neuen modernen Stadion profitieren. Laut Landratsamt soll das Gelände auch für Wettkämpfe und Veranstaltungen von Schulen, wie zum Beispiel der Schulkreismeisterschaft, genutzt werden. Die 98 Meter lange und 12 Meter hohe Haupttribüne ist jetzt fertig. Sie wurde besonders statisch ausgebaut, also sehr stabil, damit sie auch starkem Fanjubel standhält. 1160 Zuschauer finden dort Platz.
9: Gut einen Monat nach dem Finale der Fußball-WM hat die FIFA Strafen gegen Vize-Weltmeister Argentinien verhängt. Am härtesten traf es laut FIFA Leandro Paredes. Er wurde vom Weltverband für 10 Länderspiele gesperrt und muss zudem 90.000 US-Dollar zahlen. Er hatte nach Abpfiff des Endspiels gegen Spanien Gegenspieler Gavi mit der Hand ins Gesicht geschlagen und ihn dann zu Boden gestoßen. 4 weitere Spieler und Betreuer der Finalteilnehmer wurden nach den Tumulten ebenfalls gesperrt. Das waren die Nachrichten. 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
8: Dankeschön. Beim Wetter haben wir jetzt am Wochenende hier und da mal Regen dazwischen, aber auch sonnige Abschnitte. Das mal als Überschrift vorneweg. Die Nacht bringt uns Gewitter, manchmal. Aufkommender Regen ist mit dabei aus Wolken. 15 bis 10 Grad. Morgen 17 bis 21 Grad. Der Samstag wechselhaft. Mal Sonne, mal Wolken, mal ein paar Schauer. Der Sonntag mehr Sonne, weniger Wolken, trocken und ich sag mal mäßig warm, ne? 18 bis in der Spitze 21 Grad. 3 Minuten nach 5. Aktuelle Verkehrsmeldungen haben wir die A9 Richtung Berlin. In Höhe Bad Lobenstein liegt immer noch ein Metallteil auf der Fahrbahn. A9 Richtung München, die ist zwischen Eisenberg und Bad Klosterlausnitz nach einem Unfall immer noch gesperrt. Es staut sich bis Naumburg. Es geht immer noch, bitte eine Rettungsgasse bilden. A9 Richtung München in Höhe Bad Lobenstein, defektes Fahrzeug, bitte aufpassen. Nochmal die A9 Richtung München zwischen Markt Schorgast und dem Dreieck Bayreuth-Kulmbach. Stauenstockender Verkehr dauert etwa 15 Minuten, dort länger. A72 Richtung Leipzig zwischen Stolberg Nord und Kreuz Chemnitz, 6 Kilometer stockender Verkehr der Baustelle, 20 Minuten. Dann die B93 Schneeberg-Borna zwischen Tschaschewitz und Treben, Behinderung durch Bergungsarbeiten. In Marienthal ist die Heinrich-Braun-Straße nach einem Unfall gesperrt. Die Blitzer. B281 Ortseingang Saalfeld aus Richtung Ansgereuth. Gotha, Reinhardsbrunner Straße beide Richtungen und Jena in der Bachstraße stadteinwärts. Staus oder Blitzer kostenfrei. Direkt zu uns ins MDR Thüringen Verkehrszentrum 0800 218 16 00.
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8: So, meine Damen und Herren, ich hoffe, es geht Ihnen gut. Wir haben ja gerade, und das fand ich sehr schön, die Tickets rausgehauen an die Diana nach Saalfeld in Sachen Ruderstädter Vogelschießen. Und da habe ich doch eben Post bekommen. Wo ist die denn jetzt hin? Auf unserer MDR-Tour-App, manchmal dauert es ein bisschen. Ah, hier, genau. Von der Simone aus Erfurt. Ich lese mal vor. Hallöchen, schreibt sie. Jetzt muss ich doch auch mal meinen Senf dazugeben. Ich finde es so schön, schreibt sie, wie ihr Menschen glücklich macht. Das war gerade sehr, sehr schön, die Tickets für das Ruderstädter Vogelschießen, diese glückliche Familie zu hören, in dieser doch sehr angespannten und nicht mehr ganz so fröhlichen Welt. Liebe Grüße und danke, dass ihr das macht, Simone aus Erfurt. Das haben wir sehr, sehr gerne gemacht. Und es geht vor allem direkt nächste Woche weiter. Anmelden kann man sich für die Familientickets plus 60 Euro Genussgutschein auf unserer MDR Thüringen App. Montag früh bei Johannes. Nächste Chance. Exile, You Thrill Me. Einen schönen Freitag.

0: Aus der Abteilung einfach gute Musik. Fleetwood Mac. Gypsy. Und nie, ne? 12 Minuten nach 5. So, und jetzt kommt der Olaf.
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0: Also der Olaf schreibt mir auf der MDR Thüringen App, der kommt nämlich eigentlich aus Treuenbrietzen in Brandenburg. Er schreibt, hallo Marco, Grüße ins Studio von der Großbaustelle Erfurt, Klammer auf, Schmidtstädter Knoten, Klammer zu. Erzähl mir mehr, Olaf, tatsächlich. Also, du bist noch am Werkeln. Er schreibt, ich bin mal wieder vor Ort, um die Kreuzung zu beräumen, also ist mit dem Bagger unterwegs, damit nächste Woche der Verkehr wieder fließen kann. Das wäre ganz großartig, Olaf. Also wenn das klappen könnte, wir arbeiten rund um die Uhr, schreibt er. Ich möchte noch gerne Grüße nach Potsdam an die Silke senden. Die hört nämlich in Potsdam auch MDR Thüringen. Olaf von der Baustelle. Fantastisch. Damit das noch ein bisschen schneller geht oder noch ein bisschen schöner. Weißt du, wenn du im Bagger sitzt und aus der Box kommt Michael Jackson, könnte ich mir vorstellen, geht's noch besser. Grüße an dich, mein Lieber. Und toll, dass du das machst.

0: Proud Mary. Wir haben 17.20 Uhr. Falls Sie einen Platz haben hier im Freistaat, wo Sie sagen, da bin ich am liebsten, dann sind Sie bei mir genau richtig.
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0: Ich suche Ihren Lieblingsplatz, ne? Und den können Sie mir ruhig verraten. Wenn Sie einen haben, wo auch immer der ist. Also kann jetzt im Garten sein, kann im Swimmingpool sein, das kann im Keller sein, bei der Eisenbahn, was weiß ich. Wenn Sie einen Lieblingsplatz haben, wo Sie sagen, da kann ich entspannen, dann bitte bei uns melden über die MDR Thüringen App und ich komme vorbei, so wie hier.
2: Ich bin die Petra Lödige, wohne in Herbsleben und habe hier mein kleines Paradies in der Gartenanlage.
0: Ist das dein Lieblingsplatz?
2: Ja, absolut. Ich wohne den ganzen Sommer hier.
0: Deshalb bist du auch so schön braun geworden, ne?
2: So ist es. Die fragen mich alle, wo ich im Urlaub war.
0: Du hast hier gleich ein Schild, da steht Petras Garten, wo der Rücken schmerzt, aber das Herz jubelt.
2: Absolut.
0: Ich sehe schon einen schönen sauberen Rasengang. Das ist auch eher selten, ne? Dass du sowas. Normalerweise haben die hier irgendwie was gepflastert, du hast Rasen gelassen.
2: Ja, auf jeden Fall. Ich habe auch jetzt letztes Jahr hier das erstmal erneuert. Da stand so ein kleiner Zaun.
0: Ja.
2: Der war verrottet.
0: Ja. Nee, wie lange hast du den schon?
2: Seit 2011. Ich habe mit meinem verstorbenen Lebensgefährten eigentlich genommen, weil wir hatten eine Wohnung. Der Balkon war so klein. Da hätte er auf seinen sitzen können, nicht auf meinem. Und dann haben wir gesagt, was machen wir, wenn wir in Rente sind. Ne?
0: Und jetzt so. Ist es soweit, ne?
2: Jetzt, ja, seit 7 Jahren schon.
0: Hier sind auch noch Tomate, die hier wächst, ne?
2: Ja, die habe ich. Das ist so eine späte Zucht. Das ist ein Ochsenherz. Habe ich zum Geburtstag gekriegt.
0: Oh ja. Und jetzt kommen wir zum Häuschen. Hier ist der Lieblingsplatz.
2: Also da kann ich stundenlang sitzen. Entweder freue ich mich nur an dem, was ich da gemacht habe. Oder dann sehe ich wieder, was das musst du noch machen und das musst du noch machen. Wie gefällt dir da mein selbstgebauter Sichtschutz?
0: Ja, auch sehr schön, ne?
2: Weißt du, woraus der gemacht
0: Nein.
2: ist? Aus dem Lattenrost.
0: Also hat schon mal jemand drauf geschlafen?
2: Ja, ich. Ich hatte mir zu Hause ein neues besorgt.
0: Ja, also die Hollywood-Schaukel ist natürlich wirklich ein schönes Plätzchen. Hier sitzt man dann im Schatten und dann siehst du hier, wenn du von hier guckst, siehst du dann auf einmal den kleinen Springbrunnen, der da vorne plätschert. Ja, also es ist alles sehr aufgeräumt natürlich bei dir. Schön Schatten für Schatten gesorgt, ne, dass das hier auch erträglich ist. Das ist ja auch ein Sommer, sag ich mal, der hat es in sich, oder?
2: Absolut. Also wenn es zu heiß wird, dann mache ich mir hier diese Liege nass mit kaltem Brunnenwasser. Da lege ich mich dein Badeanzug drauf, halte die Dusche nach oben und lass mich berieseln. Anders kann man es gar nicht aushalten. Nee. Man reich und schöner geht's wirklich nicht.
0: Also Sie merken, ne, als ich bei der Petra in Herbstleben war, da hatten wir noch blauen Himmel und ich weiß nicht, 35 Grad. Naja, also falls Sie auch so ein Plätzchen haben für mich, wo Sie sagen, das würde ich gerne mal vorstellen, gerne auf unsere App.
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6: Um 17.30 Uhr, Land der Katastrophenschutz. In Hildburghausen ist am Nachmittag ein neues Katastrophenschutzlager in Betrieb genommen worden. Dort sollen im Ernstfall wichtige Güter wie Medikamente, Zelte oder Notstromaggregate gelagert werden. Aufräumarbeiten dauern an. Laut Odruffs Bürgermeister Stefan Schambach werden sie noch wochenlang weitergehen. Odruff wurde vom Unwetter am Mittwochabend besonders hart getroffen. Dort hatte vermutlich ein Tornado eine Schneise der Verwüstung hinterlassen. Renovierung abgeschlossen. Der Albert-Kunz-Park in Nordhausen ist nach 5 Jahren Bau- und Renovierungszeit heute offiziell übergeben worden. Seit 2021 war das Stadion für insgesamt 15,2 Millionen Euro teilweise abgerissen und modernisiert worden.
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7: Mit Antje Kirsten für Mittel- und Westthüringen. Erfurt. Unbekannte haben die Kika-Figur Bernd das Brot mit silberner Farbe beschmiert. Ob eine Reinigung möglich ist oder ein größeres Restaurieren nötig wird, ist noch unklar. Die 14 Kika-Figurengruppen im Stadtgebiet sind immer wieder Ziel von Attacken. So wurde Bernd 2009 bereits entführt. Der Figur von Hein Plöd in der Gera wurde 2019 der Kopf abgeschlagen. Dachwich. Die Zukunft des Supermarktes ist noch offen. Ende August zieht sich Tegut aus Dachwich zurück. Der genossenschaftlich organisierte Nahversorger Tante Enzo möchte den Markt übernehmen, hat aber noch nicht genügend Unterstützer. Rund eine Woche vor Ablauf der Frist haben nach Angaben der Initiatoren bislang etwa 420 Menschen einen Anteil für jeweils 100 Euro gezeichnet. Nötig sind mindestens 700 Menschen. Dernbach. Die B285 im Wartburgkreis bleibt wegen der Unwetterschäden vermutlich länger gesperrt. Nach Informationen von MDR Thüringen müssen entlang der rund 2 Kilometer langen Allee rund 60 Bäume gefällt werden. Das schwere Unwetter am Mittwochabend hatte an rund 80 Straßenbäumen Schäden hinterlassen. 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
8: So, jetzt haben wir doch ein bisschen Regen gekriegt. Ne? Das war... Weiß ich nicht, ich hatte das gar nicht so auf der Agenda, aber tatsächlich, es hat sich jetzt zugezogen, 16 bis 20 Grad und gebietsweise sogar schauerartiger Regen. Die Nacht 15 bis 10 Grad, da soll es auch noch ein bisschen weiteren Regen geben. Also der eine zieht ab, der neue kommt wieder rein zu uns in den Freistaat. Mhm. Dann lockert es aber auch mal auf. Morgen, der Samstag, 17 bis 21 Grad. Es gibt morgen Sonne und Wolken im Wechsel. Schauer- und Gewittergefahr spielt eine Rolle, aber eben kein Dauerregen. Das ist gut, am Wochenende brauche ich das auch nicht. Sonntag mehr Sonne, weniger Wolken, mäßig warm, 18 bis 21 Grad. 2 Minuten nach 5:30. Aktuelle Verkehrsmeldung, da geht es direkt los mit der A9 Richtung Berlin. Die ist zwischen Dreußig und Naumburg nach einem Unfall gesperrt. Jetzt sind wir dann nochmal auf der A9 Richtung München. Die ist zwischen Eisenberg und Bad Klosterlausnitz nach einem Unfall gesperrt. Staut sich derzeit bis Naumburg. A9 Richtung München, in Höhe Bad Lobenstein steht ein defektes Fahrzeug. Jetzt die A72 Richtung Leipzig, zwischen Stolberg Nord und Kreuz Chemnitz, 6 Kilometer stockender Verkehr, rund ist eine Baustelle. A72 Richtung Hof, zwischen Pirk und dem Dreieck Hochfranken, ungesicherte Unfallstelle, bitte äußerste Vorsicht. Die B2 Richtung Gera ist zwischen Dorna und Wacholderbaum nach einem Unfall gesperrt. Die B93 Schneeberg-Borna zwischen Tschaschewitz und Treben gibt es Behinderungen durch Bergungsarbeiten. Wegen umgestürzter Bäume sind nach wie vor gesperrt die B285 zwischen Hartschwinden und Dermbach, die Straße zwischen Seligenthal und Trusetal und zwischen Breitungen und Bußhof. Die Blitzer haben wir auch noch. B281 Ortseingang Saalfeld aus Richtung Arnsgereuth, Gotha, Reinhardsbrunner Straße beide Richtungen und Jena in der Bachstraße stadteinwärts. Staus oder Blitzer kostenfrei direkt zu uns ins MDR Thüringen Verkehrszentrum 0800 218 16 00.
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8: So, wird Zeit für einen Song, damit wir so ein bisschen in Wochenendstimmung kommen, ne? Ja? Ich bin immer für gute Laune. Also. Und der geht da rein hier. Die Four Tops aus 1988. Loco in Acapulco.

0: So, das ist Mr. Bob Seger und der Fire Lake um 17.40 Uhr.
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0: Und das hier ist unser MDR Thüringen Reporter Uwe Kelm. Vom Ruderstädter Vogelschießen in Ruderstadt. Warte mal, Uwe, bevor du was sagst, ich will mal die Musik. Achtung. Ist das schön bei euch? Bist du unterm Regenschirm?
2: Ich stehe hier gerade beim Projektdance am Kassenhäuschen unterm Dach. Ja, es regnet in Strömen, also wirklich.
0: Das tut ja der Sache keinen Abbruch. Weil ihr seid doch auf der Bleichwiese und ich höre gute Laune im Hintergrund, oder?
2: Genau, so ist es. Hier spielt schon die Blaskapelle direkt am Löschturm, denn hier gibt's gleich die Eröffnung. Und Schauspieler bitten dann die Gäste herein in die Welt der Schausteller. So ist es geplant. Die Böllerschützen, ich glaube, die machen sich noch im Trocknen bereit, nicht, dass das Pulver ja nass wird. Und ein kleines bisschen riecht's auch schon an verschiedenen Ecken, so nach Pommes, nach Mandeln. Hier ja. Die Bäckerei, die ist schon gut bestückt mit Brezeln. Eis gibt's auch, habe ich schon gesehen. Also langsam kommt hier Leben aufs Volksfest, auch wenn es noch nicht offen ist. Und naja, ich sag mal so, Menschenmassen noch nicht, Regenschirme.
0: Ich verstehe. Das ist ja die 304. Auflage. Stimmt es, dass du bei der ersten schon dabei warst damals?
2: Nein, war ich nicht. 1722, nein.
0: Nein. Okay, es gibt inzwischen eine Wasserbahn, die gibt es schon ein paar Jahre. Die ist sehr spektakulär, ne?
2: Das kannst du so sagen. Ich glaube, die ist jetzt auch übervoll bei dem Regen. Die ist 375 Meter lang. Da geht es auch durch einen Tunnel. Überall spritzt, dann Wasserfall ist auch dabei und das Ding wird richtig schnell. Aber nicht nur das. Also es gibt auch auf diesem lauschigen Familienvolksfest hier einige Superlative. Der Freefall Tower, der ist immerhin 80 Meter hoch. Dann gibt es ein Karussell. Also ich würde Kotzmühle dazu sagen. Es ist wie wenn du auf einen Propeller geschnallt wirst. Über 60 Meter hoch. Und ich stehe ja hier auch gerade vom Breakdance und ich muss dir sagen, also ich bin auch aus dem Alter von Breakdance irgendwie raus.
0: Ja, kann ich mir vorstellen. So, ich war selber schon vor ein paar Jahren vor Ort und habe mir das angeguckt. Du gehst ja da so eine lange Runde, ne, an den ganzen Fahrgeschäften und an den Fressbuden vorbei. Und das ist wirklich eins besser als das andere. Wie lang ist die Runde, wenn du da läufst?
2: Also wenn man das lang machen würde, dann wären es so ungefähr 1000 Meter. Das ist ein Kilometer, den man hier läuft und da kannst du unterwegs Spaß haben. Siehst du alles. Also bei der Wahrsagerin kommst du vorbei und natürlich auch bei einem klassischen Kinderkarussell, das gehört hier auch mit dazu. Ja. Und wenn du willst, kannst du auch den Schlenker mal ins Festzelt reinmachen oder hier eben im Moment bei der Blaskapelle am Löschturm kurz mal warten.
0: Wo du die Wahrsagerin ansprichst, sie hatte mir

0: versprochen oder vorausgesagt, ich gewinne im Lotto. Aber jetzt war ja diese Woche die große Ausspielung. Ich war leider nicht, weißt du, wie ich es meine?
1: Kannst ja, du dann, die hat nicht gesagt, wann, oder?
0: Achso, nee, die hat, gut, okay, da müssen wir mal warten, alles klar. So, wir haben übrigens tolle Gewinner für unsere Familientickets. Wir verlosen die ja über die MDR Thüringen App fürs Vogelschießen. Es geht nächste Woche auch weiter. Und ich glaube, da ist für alle was dabei, für die Erwachsenen und die Kinder, oder? Kann man das so sagen? Ja.
1: Auf jeden Fall. Also von der Geisterbahn, die kleinen Karussells, die großen. Und es gibt auch ein bisschen was Gediegenes für die Erwachsenen. Und wenn es klassisch sein soll, na dann nix wie rauf aufs Kettenkarussell.
0: Gleich geht's los. 18 Uhr ist Anpfiff. Rudolstädter Vogelschießen. Der Kollege Uwe Kelm ist schon vor Ort. Also wenn Sie ihn sehen, der geht gerne mal auch auf die Breakdance-Tanzfläche, habe ich mir erzählen lassen. Ruhig vor allen. Also, schönes Wochenende dir, mein Lieber. Viel Freude, ja?
1: Danke.

immer alles gegeben. Joe Cocker, with a little help from my friends, Blick zum Himmel. Wir haben 17.46 Uhr und ich kriege Post von der netten Leute aus Dieburg, das ist im Hessischen. Liebe Freunde und liebes Team von MDR Thüringen, ein ganziges Lob an der Stelle für eure geile Musikauswahl, schreibt sie bei uns auf der App. Einfach einmalig, abwechslungsreich und mega. Ich schwör's, es steht hier. Genau deshalb seid ihr unser absoluter Lieblingssender. Wir fahren gerade von Dieburg nach Mühlhausen ins Wochenende und natürlich läuft MDR Thüringen. Und wenn ihr uns jetzt noch einen richtig schönen großen Karat-Hit gönnen würdet, wäre das Wochenende perfekt. Ich gebe zu, die Netti hat schon vor einer halben Stunde geschrieben, aber Karat haben wir jetzt erst. Insofern, hoffentlich seid ihr noch im Auto, dann könnt ihr jetzt lauter drehen. Bitte. Schönes Wochenende in Mühlhausen. Ja.

Dagmar dran. Um 10.06 Uhr. Dagmar lädt alle, schreibt sie bei uns auf der App, nach Weckersdorf ein zum Konzert von zwei Bands. Weckersdorf ist ein kleiner Ortsteil von Zeulenroder Tribis. Grüße an der Stelle. Ne? Als Vorband, schreibt sie, starten Jürgen Ose und The Drums im historischen Vierseitenhof der alten Schäferei. Bekannt für satten Oli-Rock. Und dann wird die East Street Band Bruce Springsteen Tribut zollen. Ich denke, ich lese nicht richtig, tatsächlich. Es gibt natürlich lecker Essen und lecker Trinken, logischerweise. Los geht's mit der Rockerparty morgen ab 19 Uhr. Also, da soll nur einer sagen, es ist nichts los am Wochenende. Grüße nach Weckersdorf, Ortsteil von Zeulenroder Tribis. Wieder was dazugelernt. Jo.

0: Die Kirschernte auf der Fahner Höhe ist das Paradies auf Erden. Die alte Tambacher Talsperre ist Schweden vor der Haustür. Und der Sonnenuntergang auf den drei Gleichen ist Balsam für die Seele. Das alles ist der Landkreis Gotha. 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
2: Rudolstädter Vogelschießen, der größte Rummel in Thüringen. Eröffnungsspektakel heute 18 Uhr.
3: Jo, und damit haben wir es 18 Uhr. Ich wünsche Ihnen einen schönen Freitagfeierabend. Alles Wichtige mit Angela Hahn.
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4: In diesen Minuten startet in Rudolstadt wieder Thüringens größter Rummel. Die 304. Auflage des Vogelschießens beginnt jetzt auf dem Festplatz Bleichwiese mit Böllerschüssen. Dort steht in diesem Jahr neben dem Riesenrad und dem Kettenkarussell auch die größte transportable Wasserbahn Europas. Den Abschluss des Volksfestes krönt das traditionelle Schießen auf den Holzvogel. An den 10 Tagen werden in Rudolstadt mehr als 500.000 Besucher erwartet. In Hildburghausen ist am Nachmittag ein neues Katastrophenschutzlager offiziell in Betrieb genommen worden. Laut Thüringer Innenministerium ist dort die Lagerfläche auf 350 Quadratmeter vergrößert worden, mehr als dreimal so viel wie vorher. Im Katastrophenfall sollen dort unter anderem Notstromaggregate, Zelte, mobile Toiletten und andere Sachen bereitgestellt werden. Solche Lager gibt es bereits in Erfurt, Nordhausen und Bad Köstritz. Nach dem Unwetter vom Mittwochabend werden die Aufräumarbeiten wohl noch wochenlang andauern. Davon geht der Bürgermeister von Ohrdruf, Stefan Schambach, aus. Ohrdruf wurde besonders hart getroffen. Dort hat vermutlich ein Tornado eine Schneise der Verwüstung hinterlassen. Jetzt müssen Dächer repariert, Stromleitungen erneuert und beschädigte Bäume beseitigt werden. Noch immer sind Haushalte ohne Strom und einige Straßen blockiert. Schambach rechnet mit Schäden in Millionenhöhe. Die Harzer Schmalspurbahnen bekommen für die Sanierung der Strecke auf den Brocken rund 10,9 Millionen Euro. Das Geld steuern hauptsächlich der Bund und das Land Sachsen-Anhalt bei, wie das Infrastrukturministerium in Magdeburg mitteilte. Die Arbeiten sollen im Frühjahr 2027 beginnen. Dabei soll die Strecke zwischen Wernigerode und dem höchsten Berg Sachsen-Anhalts erneuert werden. Die HSB betreiben mit rund 140 Kilometern in Nordthüringen und Sachsen-Anhalt das längste zusammenhängende Schmalspurnetz in Deutschland. Im Fall eines bei Berlin entdeckten Waffenverstecks ermittelt jetzt der Generalbundesanwalt. Es steht der Verdacht im Raum, dass das Waffenlager von einem ausländischen Geheimdienst angelegt worden war. Bundesinnenminister Alexander Dobrindt hat Medienberichte bestätigt, wonach bereits vergangenes Jahr ein Versteck mit 2 Handfeuerwaffen entdeckt worden war. Mehr von MDR-Thüringen-Reporter Karl-Dietrich Meurer.
5: Der Minister berichtet, die Bundesanwaltschaft ermittelt gegen einen Verdächtigen, der in Rumänien in Haft sitzt. Die Ermittler werfen ihm geheimdienstliche Agententätigkeit und die Vorbereitung einer schweren staatsgefährdenden Straftat vor. Zu den Hintergründen des Waffenverstecks äußert sich Dobrindt vorsichtig. Eine Beteiligung fremder Mächte, also fremder Staaten, könne er nicht ausschließen. Er sieht den Fall im Zusammenhang mit Spionage oder Sabotage. Der Fund stütze die Einschätzung der Sicherheitsbehörden. Sie gehen von einer hohen Gefährdungslage aus.
4: Das waren die Nachrichten. 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
3: Dankeschön. So, beim Wetter, jetzt haben wir aktuell, ich gucke zum Fenster raus, ja, ganz schön viele Wolken, also um nicht zu sagen nur Wolken und dazu immer wieder Regen, 16 bis 20 Grad. Also von mir aus könnte mal einer eine Pause einlegen, da oben mal kurz zumachen die Schleuse, aber gut. Dann die Nacht, 15 bis 10 Grad, da gibt es neuen aufkommenden Regen, also der alte zieht ab Richtung Sachsen, dann ist kurze Pause und dann kommt neuer wieder rein zu uns in den Freistaat. Naja, morgen dann tagsüber wird es aber ein bisschen besser, weil die Sonne auch mal dabei ist, ne? Sonne und Wolken im Wechsel, Schauer und Gewitter, Gefahr, heißt nicht überall, aber ein bisschen ist unterwegs, 17 bis 21 Grad und der Sonntag, mehr Sonne, weniger Wolken, mäßig warm, 18 bis 21 Grad in der Spitze, 3 Minuten nach 6. Aktuelle Verkehrsmeldungen, da sind wir zuvorderst auf der A9 Richtung Berlin. Die ist zwischen Dreußig und Naumburg nach einem Unfall immer noch gesperrt. A9 Richtung München, die ist zwischen Eisenberg und Bad Klosterlausnitz ebenfalls nach einem Unfall gesperrt, staut sich bis Naumburg. A9 Richtung München, in Höhe Bad Lobenstein, defektes Fahrzeug. A72 Richtung Hof, zwischen Pirk und dem Dreieck Hochfranken, gab es einen Unfall, deshalb gesperrt. B2 Richtung Gera, die ist zwischen Dorna und Wacholderbaum ebenfalls nach einem Unfall gesperrt. B93 Schneeberg-Borna, die ist zwischen Tschaschewitz und Treben wegen oder durch Bergungsarbeiten behindert. So rum. Ist nicht gesperrt, ist aber behindert. So, dann haben wir die umgestürzten Bäume. B285 zwischen Hartschwinden und Dermbach. Außerdem die Straße zwischen Seligenthal und Trusetal gesperrt und die zwischen Breitungen und Bußhof. Die Blitzer haben wir auch. Und zwar auf der B281 am Ortseingang Saalfeld aus Richtung Arnsgereuth, Gotha, Reinhardsbrunner Straße beide Richtungen und in Jena der Bachstraße stadteinwärts. Das wär's. Staus oder Blitzer kostenfrei zu uns ins MDR Thüringen Verkehrszentrum 0800 218 16 00. Wir wünschen da, wo es geht, gute Fahrt. Ansonsten viel Geduld.
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3: Also wir helfen Ihnen da, wo es gerade nicht vorwärts geht im Auto, mit einfach guter Musik, so ein bisschen die Zeit zu verkürzen. Alan Parsons Project macht den Anfang. Don't Answer Me. Und danach der Peter. Sonne in der Nacht. Einfach gute Musik.

Sonne in der Nacht. Oh yes. Ist übrigens demnächst Anfang September gleich um die Ecke in Halle an der Saale live zu erleben, der Peter Maffay. Er wird nämlich mit einigen anderen Musikern dort kurz vor der Landtagswahl gemeinsam auf der Bühne stehen unter dem Motto Halle steht auf. Und diese Herrschaften sind dann auch mit dabei. Fury in the Slaughterhouse. Aber noch mehr. IC Falkenberg ist auch dabei, ne? Und Peter Freudenthaler von Fool's Garden. Wir erinnern uns, bitte. Also ganz buntes Programm Anfang September in Halle. Die Musiker spielen ohne Gage und wollen ein Zeichen setzen für Demokratie, Solidarität und Gemeinschaft in Halle an der Saale. Los geht's am Donnerstag, 3. September, Marktplatz, 16 bis 22 Uhr. Und wo wir eben ganz kurz mal Fury in the Slaughterhouse gehört haben, da dachte ich so, die haben auch lange nicht gespielt, oder? Die sind doch fantastisch. Fury in the Slaughterhouse und Time to Wonder. Einfach gute Musik. Kurz vorm Wochenende, bitte.

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5: Um 18.30 Uhr. Ruderstädter Vogelschießen läuft. Pünktlich um 18 Uhr sind auf dem Festplatz Bleichwiese die Böllerschüsse ertönt. Damit wurde Thürings größter Rummel eröffnet. An den 10 Tagen werden in Ruderstadt mehr als 500.000 Besucher erwartet. Land der Katastrophenschutz. In Hildburghausen ist am Nachmittag ein neues Katastrophenschutzlager in Betrieb genommen worden. Dort sollen im Ernstfall wichtige Güter wie Medikamente, Zelte oder Notstromaggregate gelagert werden. Aufräumarbeiten dauern an. Laut Ohrdruffs Bürgermeister Stefan Schambach werden sie noch wochenlang weitergehen. Ohrdruff wurde vom Unwetter am Mittwochabend besonders hart getroffen. Dort hatte vermutlich ein Tornado eine Schneise der Verwüstung hinterlassen.
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6: Mit Antje Kirsten für Mittel- und Westthüringen. Weimar, die Bauhaus-Universität, startet ein Millionenprojekt gegen Plastikmüll. Nach Angaben der Uni soll damit Plastikmüll in Nepal und Bangladesch reduziert werden. Das Bundesumweltministerium fördert das Vorhaben Blue Prism mit 5,3 Millionen Euro. Ziel ist es, die Kreislaufwirtschaft in beiden Ländern zu stärken und zu verhindern, dass Kunststoffabfälle über Flüsse ins Meer gelangen. Ohrdruff, nach dem Unwetter dauern die Reparaturen an den beschädigten Stromleitungen an. Wie die Thüringer Energienetze mithalten, können die Arbeiten noch bis zu 2 Wochen dauern. Durch Sturm und umgestürzte Bäume waren Freileitungen beschädigt worden. Noch immer betroffen ist die Gartenwohnsiedlung am Schinz in Ohrdruff. Die Bewohner werden derzeit mit einem Stromaggregat versorgt. Gotha-Radsportler Raoul Esch hat bei den Junioren-Bahnrad-Weltmeisterschaften in Belgien die Goldmedaille gewonnen. Wie die Stadt mitteilte, setzte sich der Fahrer des RSC Waltershausen-Gotha in der U19-Klasse in der Disziplin Scratch gegen die internationale Konkurrenz durch und sicherte sich den Weltmeistertitel. Beim Scratch starten alle Fahrer gleichzeitig. 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
7: Dankeschön. Wetter, da haben wir jetzt erstmal in der Nacht nach Osten abziehenden Regen. Im Moment ist er ja da, ne? Das kriegen wir alle mit. Gibt was Feuchtes von oben. Dann kommt aber dann im Laufe der Nacht wieder neuer Regen auf von Westen her. Da müssen wir durch. 15 bis 10 Grad morgen. Anfänglich noch etwas Regen, dann wird es besser, Sonne und Wolken im Wechsel. Nachmittag Schauer- und Gewittergefahr 17 bis 21 Grad, das ist der Samstag. Und der Sonntag mehr Sonne, weniger Wolken, trotzdem nur mäßig warm, also vergleichsweise 18 bis 21 Grad am Sonntag. 18.33 Uhr, 3 Minuten nach 6:30. Verkehr haben wir, und zwar ganz schön viel. Es geht los mit der A9 Richtung Berlin. Die ist zwischen Dreußig und Naumburg nach dem Unfall immer noch gesperrt. A9 Richtung München, die ist zwischen Eisenberg und Bad Klosterlausnitz nicht mehr gesperrt, staut sich aber noch bis Naumburg. A9 Richtung München in Höhe Bad Lobenstein, defektes Fahrzeug, bitte Obacht. A72 Richtung Hof zwischen Pirk und dem Dreieck Hochfranken ist wegen Bergungsarbeiten nur die linke Fahrspur frei. Auf der B93 Schneeberg-Borna zwischen Tschaschewitz und Treben, Behinderung durch Bergungsarbeiten. Wegen umgestürzter Bäume gesperrt. Die B285 zwischen Hartschwinden und Dermbach, die Straße zwischen Seligenthal und Trusetal und zwischen Breitungen und Bußhof. Die Blitzer. B281, Ortseingang Saalfeld aus Richtung Arnsgereuth, Gotha, Reinhardsbrunner Straße, beide Richtungen, Jena, Bachstraße, stadteinwärts. So, frisch reingekommen in diesem Moment eine Meldung, Landkreis Schmalkalden-Meiningen. Die Straße zwischen Brotterode und Trusetal ist jetzt nach einem Unfall ebenfalls gesperrt. Melden Sie uns Staus oder Blitzer kostenfrei rund um die Uhr bei uns im MDR Thüringen Verkehrszentrum unter 0800 218 16 00. Kommen Sie gut ins Wochenende. 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
7: So, und jetzt hat sich der Heiko aus Gößnitz, Grüße in den Osten des Freistaates, aus Gößnitz gemeldet und hat gesagt, er wollte nur mal durchstecken in Gößnitz auf dem Sportplatz Samstag und Sonntag Vollgas, Kinderfußballturniere. Die E- und die D-Jugend, also Samstag sind es wohl über 20 Mannschaften und Sonntag auch nochmal 16 Mannschaften, die dort gegeneinander antreten. Sie freuen sich über jeden Besucher, soll ich ausrichten, selbstverständlich. Einer muss die Bälle holen, wenn die weit im Aus sind. Ne? Heiko Grüße.

0: 9:45 Zeit für die gute Nachricht des heutigen Tages.
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0: In dieser Woche mit Angela Fuhrmann, evangelisch aus Weimar. Und jetzt erzählt uns die Frau Fuhrmann von ihrer Ungeduld. Und ich muss sagen, das ist mir auch nicht ganz fremd, das mit der Ungeduld. Und von kleinen Zwangspausen.
2: Jo, Geduld ist nicht so mein Ding. Und von Südfrankreich zurückzufahren nach Weimar, das ist für mich ein Geduldsspiel. Dazu die Hitze und unvorhersehbare Staus. Außerdem müssen wir mehrere Zwangspausen einplanen, denn wir mussten uns vor ein paar Wochen von unserem alten Dieselauto trennen und haben uns für ein gebrauchtes E-Auto entschieden. Also müssen wir immer wieder an eine Ladesäule und haben damit kaum Erfahrung, schon gar nicht in Frankreich.
0: Ist es da so anders?
2: Ja.
0: Wie denn?
2: Naja, also das ist eigentlich besser dort und das hätten wir vorher nicht gedacht. Frankreich gehört zu den Vorreitern beim Ausbau der Elektromobilität innerhalb der Europäischen Union. Wir finden an der Autobahn regelmäßig Hinweisschilder auf Ladesäulen für E-Mobile. Das Piktogramm sieht nett aus, fast wie eine Maus auf Rädern mit Stecker. An den Ladesäulen gibt es auch immer gleich die Möglichkeit, einen Kaffee zu trinken und ein sauberes WC.
0: Kostenlos?
2: Ja. Was soll ich sagen, diese Zwangspausen waren richtig gut. Inklusive kleine Gymnastikeinlagen. Entspannt kommen wir an. Und jetzt ist Pause angesagt. Wochenende, das sind Pausen, die ich liebe. Jeder Sonntag erinnert mich übrigens daran, sogar Gott ruht sich aus. Ein schönes Wochenende und einen schönen Sonntag also.
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0: Berlin und Take My Breath Away um 18.51 Uhr. Der Kollege Andreas Menzel kann nicht anders. Der kommt um 19 Uhr hier ins Studio. Dann gibt es das Fazit vom Tag. Alles, was heute wichtig war. Ich fand, das war eine schöne Woche. Ich hoffe, Sie hatten auch ein bisschen Spaß. Ich freue mich auf Montag, 15 Uhr, am Nachmittag können Sie gerne wieder mit dabei sein. Jetzt aber erstmal und da bitte ich mal alle ganz laut, bitte jetzt.
1: Schönes Wochenende!
0: So machen wir es. Bis dahin.

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2: Es ist 19 Uhr. Alles Wichtige jetzt mit Angela Hahn.
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3: In Ruderstadt ist Thürings größter Rummel eröffnet worden. Mit Böllerschüssen startete die 304. Auflage des Vogelschießens. Neben dem Riesenrad und dem Kettenkarussell gibt es dieses Jahr auch die größte transportable Wasserbahn Europas. Den Abschluss des Volksfestes krönt das traditionelle Schießen auf den Holzvogel. Auf den 10 Tagen werden in Ruderstadt mehr als 500.000 Besucher erwartet. In Hildburghausen ist am Nachmittag ein neues Katastrophenschutzlager offiziell in Betrieb genommen worden. Laut Thüringer Innenministerium ist dort die Lagerfläche auf 350 Quadratmeter vergrößert worden. Mehr als dreimal so viel wie vorher. Im Katastrophenfall sollen dort unter anderem Notstromaggregate, Zelte, mobile Toiletten und andere Sachen bereitgestellt werden. Solche Lager gibt es bereits in Erfurt, Nordhausen und Bad Köstritz. Nach dem Unwetter von Mittwochabend werden die Aufräumarbeiten wohl noch wochenlang dauern. Davon geht der Bürgermeister von Ohrdruf, Stefan Schambach, aus. Ohrdruf wurde besonders hart getroffen. Dort hat vermutlich ein Tornado eine Schneise der Verwüstung hinterlassen. Jetzt müssen Dächer repariert, Stromleitungen erneuert und beschädigte Bäume beseitigt werden. Noch immer sind Haushalte ohne Strom und einige Straßen blockiert. Schambach rechnet mit Schäden in Millionenhöhe. Der Albert-Kunz-Park in Nordhausen ist nach 5 Jahren Bau- und Renovierungszeit heute offiziell übergeben worden. Seit 2021 war das Stadion für insgesamt 15,2 Millionen Euro teilweise abgerissen und modernisiert worden. Zuletzt wurde noch die Haupttribüne erneuert. MDR Thüringen-Reporterin Vanessa Klobis berichtet.
4: Endlich wieder ein ordentliches Zuhause für Wacker Nordhausen. Aber nicht nur der Fußballverein wird vom neuen modernen Stadion profitieren. Laut Landratsamt soll das Gelände auch für Wettkämpfe und Veranstaltungen von Schulen, wie zum Beispiel der Schulkreismeisterschaft, genutzt werden. Die 98 Meter lange und 12 Meter hohe Haupttribüne ist jetzt fertig. Sie wurde besonders statisch ausgebaut, also sehr stabil, damit sie auch starkem Fanjubel standhält. 1160 Zuschauer finden dort Platz.
3: Nach dem Fund eines Waffenlagers bei Berlin gehen die Behörden von einem geplanten Anschlag aus. Das sagte heute Bundesinnenminister Alexander Dobrindt. Ein Tatverdächtiger wurde demnach in Rumänien festgenommen. Nach Medieninformationen handelt es sich um einen Ukrainer. Er soll im Auftrag Russlands mit einem weiteren Ukrainer Sabotageakte geplant haben. Das Waffenversteck wurde laut Dobrindt bereits vergangenes Jahr entdeckt, bestehend aus 2 Handfeuerwaffen und Munition. Das waren die Nachrichten. 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
2: Danke, Angela. Das Wetter in Thüringen heute Abend ist es zunehmend stark bewölkt. Es kann immer wieder schauern. Von Südwesten her 16 bis 20 Grad. Windig ist es. In der Nacht wird der Regen erstmal nach Osten abziehen. Im Lauf der Nacht kommt dann von Westen her neuer Regen. Kann örtlich auch gewittern. Dazwischen gibt es Auflockerungen 15 bis 10 Grad. Morgen ist es wechselnd bewölkt. Wir sehen die Sonne. Es kann aber auch immer wieder mal vereinzelt schauern und gewittern. 17 bis 21 Grad sind es dann morgen, 7:03. Hier sind die aktuellen Verkehrsmeldungen für Sie. Vorsicht auf der A4 Richtung Dresden. Zwischen Chemnitz-Mitte und Chemnitz-Glösa steht ein defektes Fahrzeug auf der rechten Fahrspur im Baustellenbereich. Die A9 Richtung Berlin ist zwischen Dreußig und Naumburg nach einem Unfall gesperrt. A9 Richtung München, die ist zwischen Eisenberg und Bad Klosterlausnitz nicht gesperrt. Quatsch, da gibt es stockenden Verkehr wegen Aufräumarbeiten. So ist es ganz richtig. Die A38 Richtung Leipzig wird zwischen Bad Lauchstädt und Leuna wegen Bauarbeiten von heute Abend an um 8 bis Sonntagnachmittag circa 3 umgeleitet, wird über die U17 gesperrt. A72 Richtung Hof zwischen Pirk und dem Dreieck Hochfranken ist wegen Bergungsarbeiten nur die linke Spur für Sie frei. Da brauchen Sie eine Stunde Geduld. Auf der B93 zwischen Schaschlowitz und Treben gibt es Behinderungen wegen Bergungsarbeiten und Bäume sind umgestürzt. Dadurch sind unter anderem folgende Straßen gesperrt: die B285 zwischen Hartschwinden und Dermbach, die Straßen zwischen Seligenthal und Trusetal und zwischen Breitungen und Bußhof. Und im Landkreis Schmalkalden-Meiningen, da ist die Straße zwischen Brotterode und Trusetal momentan nach dem Unfall dicht. Die Blitzer stehen auf der B281 am Ortseingang Saalfeld aus Richtung Arnsgereuth. Und in Gotha in der Reinhardsbrunner Straße wird geblitzt, dort in beiden Richtungen. Melden Sie uns bitte Staus oder Blitzer kostenfrei im MDR Thüringen Verkehrszentrum 0800 218 16 00. Dankeschön.
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2: Nach dem Schock kommt die Arbeit. Thüringen räumt nach dem Unwetter auf und wir sind für Sie mit dem Fazit vom Tag gleich dabei. Ich bin Andreas Menzel. Schön, dass Sie dabei sind.
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0: Das wird Wochen dauern, bis alle Schäden beseitigt sind, die das schwere Unwetter am Mittwochabend in Thüringen angerichtet hat. Auch heute sind die Aufräumarbeiten weitergegangen. Am schwersten betroffen waren ja West- und Südthüringen. MDR Thüringen-Reporter Jürgen Kulacik hat sich rund um Ohrdruf fürs Fazit vom Tag umgesehen.
1: Die Spuren, die der Tornado mit seiner Wucht von über 100 Stundenkilometern geschlagen hat, die sind unübersehbar. In Gräfenhain, die Bäume wie Streichhölzer weggeknickt, das Dach der Turnhalle wurde mehrere hundert Meter weit weggeweht. Auch ein paar Kilometer weiter in Ohrdruf ist das Dröhnen von Motorsägen weiter allgegenwärtig. Straßen und Wege werden freigeschnitten, umgestürzte Bäume beiseite gerückt. Die Höhe des Schadens noch nicht abschätzbar, so Ohrdrufs Bürgermeister Stefan Schambach.
2: Wir haben auch noch im Wald, im Ohrdrufer Stadtwald, etwa 10.000 Festmeter Windbruch. Da ist wirklich so eine richtige Schneise. Man sieht das an den abgedrehten Baumstämmen in 5, 6 Meter Höhe, eine richtige Schneise reingeschlagen worden in unseren Stadtwald. In Summe gehe ich von einem Millionenschaden aus, ohne das ganz genau beziffern zu können.
1: Dennoch immer sind einige Haushalte ohne Strom, so wie der von Daniel Sütterlin.
3: Naja, es sind im Grunde über die komplette Stromtrasse, die hier die Gegend versorgt, liegen Bäume. Und teilweise sind die Strommasten umgefallen und die Stromleitung liegt teilweise auch bei uns im Garten. Das wird jetzt die nächsten Tage freigeschnitten und wieder hochgehoben. Dann wird vermutlich, wenn das alles so läuft, wie Sie sagen, ab Montag wieder Strom da sein.
1: Bis dahin helfen sich die Nachbarn, so gut es geht.
3: Meine Frau ist schon zu meinen Schwiegereltern ausgezogen, einfach jetzt mal über ein paar Nächte Kühlschränke leergeräumt, alles, was nötig war, irgendwie woanders hin verfrachtet. Unser Nachbar hat ein Notstromaggregat, da haben wir noch ein paar Sachen, können wir noch ein paar Sachen machen, aber damit müssen wir jetzt halt leben.
1: Für Betroffene hat die Stadt eine Hotline eingerichtet und Daniel Sütterlin hofft, dass solche Unwetter nicht zur Normalität werden in unseren Breiten.
3: War schon irgendwie bedrohlich und ich habe immer noch so ein bisschen Grundvertrauen, dass so ganz schlimme Sachen bei uns nicht passieren, aber das ist in der Nacht so ein bisschen erschüttert worden, ja. Ehrlich gesagt.
0: Die Aufräumarbeiten nach dem Unwetter gehen weiter und die Nummer der Hotline, die erfahren Sie bei uns im Service.
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0: Wenn Sie einen Notruf absetzen müssen, dann hoffen Sie natürlich, dass alles ganz schnell geht. Und genau dafür ist in Liebschütz im Saale-Orla-Kreis heute eine neue Rettungswache eingeweiht worden. Das Besondere dabei ist, die ist privat finanziert und zwar von der Unternehmerfamilie Rochler. MDR Thüringen, Reporterin Marie Kirschner ist fürs Fazit vom Tag hingefahren. Wie sieht die neue Rettungswache denn aus, Marie?
1: Ja, super schön. Also direkt neben dem Feuerwehrgebäude ein riesen Holzhaus. Also wirklich auch sehr modern. Franz Rochler und seine Familie haben auch wirklich an alles gedacht beim Bau.
2: Also wir haben eine Garage für den RTW. Von der Garage aus kommt man in die Desinfektion und erreicht die Duschen und Umkleiden. Dann haben wir Räume zur Ruhe, wo die Sanitäter ihren persönlichen Bereich haben. Wir haben Küche, wir haben Schulungsräume und natürlich viele Lagerräume.
1: Ja, und das Beste, die Familie hat den Sanitätern, die dort Wache schieben, sogar noch eine Terrasse zur Erholung spendiert.
0: Also war das so ein richtiges Familienprojekt?
1: Ja, mit freiwilligen Helfern. Also sie wurden auch viel von Freunden und Bekannten aus der Region unterstützt.
2: Du hast irgendwo angerufen und hat sofort Hilfe angeboten worden. Und das hilft einfach sehr, wenn man da unterstützt wird.
1: Ja, und der kleinste Helfer mit 2,5 Jahren hat die Kabelbinder gereicht beim Bau.
0: Cool. Ab wann beginnt denn der Dienst für die Rettungskräfte in der neuen Wache jetzt?
1: Schon ab nächster Woche. Also es müssen noch ein paar Kleinigkeiten gemacht werden. Die sind aber nicht dienstrelevant. Und Franz Rochler, für den fällt natürlich auch ein Stein vom Herzen.
2: Ein Meilenstein ist erreicht, Schlüssel ist übergeben, DAK kann jetzt einziehen, ist super.
1: Ja, ihm kam die Idee im vergangenen Jahr nach einer Gemeinderatssitzung und das Projekt wurde von der Familie durch die Gründung einer Stiftung finanziert und so konnte aus der Idee eine fertige Rettungswache werden.
0: Privat finanziert, die Gemeinde Rentendorf hat eine neue Rettungswache in Liebschütz bekommen.
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0: Sie diskutieren viel, die Eisenacher, im Moment über große Projekte, große Pläne, zwei davon, eine Biogasanlage bei Streckta und Stelle für 500.000 Legehennen bei Neukirchen. Dazu gab es eine Einwohnerversammlung, der Stadtratssaal rappelvoll gewesen, mittendrin fürs Fazit vom Tag MDR Thüringen, Reporterin Ruth Breer. Ruth, welches Thema war denn vor allem interessant?
1: Ganz klar die Biogasanlage. Auch zur geplanten Legehennenhaltung gab es Fragen zu Verkehr, Geruch, Tierschutz. Aber da der Reitenberg etwas abseits liegt und immer schon landwirtschaftlich genutzt wurde, scheint das nicht so viele zu beschäftigen. Anders die Anlage in Streckta.
2: Die Biogasanlage finden wir nicht schlecht, aber sie soll bitte nicht vor unsere Haustür so ungefähr und schon gar nicht in dieser Größe.
3: Und der Stickseis da ist nach ein paar Jahren. Und die Ansicht, 30 Meter hoch, ist ganz schön gewaltig. Gell?
4: Und das Verkehrsaufkommen wird auch wesentlich höher werden.
1: Und von Verkehr und Gewerbe fühlen sich die Menschen in dem Ortsteil ohnehin schon sehr belastet.
0: Wie war denn die Stimmung so insgesamt?
1: Na, die war überwiegend ruhig. Die Stadtverwaltung hat das Verfahren erklärt und ihre Ziele, nämlich ein Stück auf erneuerbare Energie umzustellen, gerade bei Fernwärme. Die Investoren haben Fragen zu ihren Plänen beantwortet. Trotzdem waren am Ende viele unzufrieden.
5: Was nehme ich mit? Immer noch ganz viel Verunsicherung, weil das, was die Stadt sagt, heißt immer noch, wir werden prüfen, wir werden schauen und abwägen und so weiter. Das ist mir immer noch zu viel Wenn und Aber.
6: Es sind so viele offene Fragen einfach. Und eigentlich ist noch nichts beantwortet worden.
1: Das ist so und es liegt eben einfach am aktuellen Stand der Planung.
0: Stand der Planung, was heißt das?
1: Der Stadtrat entscheidet im September, ob ein B-Plan-Verfahren starten soll. Erst mit diesem Verfahren wird vieles geprüft, was die Leute eigentlich jetzt gern schon wüssten. Das versteht Oberbürgermeister Christoph Ehling.
7: Aber ich finde, es ist ehrliche Politik, wenn man sagt, wenn man am Anfang steht, bevor man ein Projekt anfängt, geht man in die Öffentlichkeit und diskutiert das. Und das heißt aber auch, dass man noch nicht die Ergebnisse nach dem Verfahren kennen kann.
1: Immer wieder wurde betont, der Start des Verfahrens ist noch keine Zustimmung zur Anlage, aber es ist die Voraussetzung dafür.
0: Eine geplante Biogasanlage beschäftigt also momentan die Eisenacher. Da war auch eine Einwohnerversammlung dazu. Sie haben es gehört, der Saal war rappelvoll.
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0: Ich hätte Ihnen ja von Herzen gegönnt, dass die Sonne scheint. Und jetzt stehen Sie da draußen im Regenkeb. Das Kunstfest in Weimar startet heute Abend. Mehr als 2 Wochen lang läuft es. Mehr als 100 Veranstaltungen finden statt. Konzerte, Filmvorführungen, Theater, Ausstellungen. Und eröffnet wird das Kunstfest jetzt gerade draußen im Ilmpark. MDR Thüringen-Reporterin Mareike Wiemann, die hat fürs Fazit vom Tag mit der Festivalleiterin Katharina Germo gesprochen.
1: Zum ersten Mal gestaltet Katharina Germo gemeinsam mit ihrer Co-Leiterin Juliane Hahn das Kunstfest. Und die beiden setzen diverse neue Akzente.
2: Das ist für uns der Auftakt, insofern, dass einfach wirklich alle kommen können, egal ob man jetzt ein Ticket für irgendwas hat. Das ist wirklich der Moment, wo jung bis alt alle einfach dazu kommen können.
1: Zeitgenössischer Zirkus zum Auftakt, auf den direkt danach viel zeitgenössischer Tanz folgt. So ist etwa mit Maldon eine Inszenierung von Beyoncé-Choreografin Layla Kay zu sehen. Später inszeniert mit Easy Tuku Tuku ein junges Team aus Südafrika den Lebensweg eines Wanderarbeiters.
2: Die Leute spiegeln uns das immer wieder, dass sie sich eigentlich den Tanz zurück nach Weimar wünschen. Und da haben wir natürlich eigentlich eine tolle Möglichkeit, als internationales Festival sehr unterschiedliche Tanzsprachen hierher zu holen.
1: Andere, bei so manchen liebgewordene Programmpunkte werden unter der neuen Leitung dagegen nicht fortgeführt. Deutschsprachiges Schauspiel findet nur vereinzelt statt. Auftragsproduktionen in diesem Bereich bleiben ganz aus. Auch das Gedächtnis-Buchenwald-Konzert ist Geschichte. Im Konzertbereich lockt dafür etwa ein gemeinsamer Abend von Staatskapelle Weimar und Stüber Philharmonie. Und dann gibt es da auch noch ein Konzert der etwas anderen Art. Auf der Festwiese von Apolda werden getunte Autos eine Komposition darbieten. Ein Projekt, das im Vorfeld viel Fingerspitzengefühl erfordert hat, arbeitet der japanische Künstler Masamitsu Araki doch mit ganz normalen Menschen aus der Autotuning-Szene zusammen.
2: Die meisten haben dann eher die Erfahrung, auf so ein Tuning-Treffen zu gehen. Und das ist ja gar nicht die Idee von Midnight Tamuro, das ist wirklich so ein Konzert, das sich über den Abend entfaltet.
1: Daneben locken unzählige weitere Veranstaltungen in den kommenden Tagen in Weimar.
0: Spannende neue Akzente also beim Kunstfest in Weimar. Es beginnt jetzt gerade draußen im Park.

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1: MDR Thüringen mit dem Wetter im Freistaat für Sie heute Abend. Es ist stark bewölkt. Es wird immer wieder schauerartig regnen. 16 bis 20 Grad momentan. Ein schwacher bis mäßiger Südwestwind weht. In der Nacht zieht der Regen erstmal nach Osten ab. Im Lauf der Nacht kommt allerdings neuer Regen von Westen her. Örtlich kann es auch gewittern. Dazwischen gibt es mal Auflockerungen. 15 bis 10 Grad. Morgen ist es wechselnd bewölkt. Ist Sonne da morgen, aber es kann immer wieder mal schauern und gewittern. 17 bis 21 Grad sind dann morgen, kurz nach 7:30. Hier sind die aktuellen Verkehrsmeldungen für Sie. Vorsicht auf der A4 Richtung Dresden. Zwischen Chemnitz-Mitte und Chemnitz-Glösa steht ein defektes Fahrzeug auf der rechten Spur im Baustellenbereich. Die A9 Richtung Berlin ist zwischen Dreußig und Naumburg nach einem Unfall gesperrt. A9 Richtung München, die ist zwischen Eisenberg und Bad Klosterlausnitz. Stockender Verkehr wegen Aufräumarbeiten dort. Vorsicht auf der A38 Richtung Leipzig zwischen dem Dreieck Südharz und Alt. Da liegen Plasteteile auf allen Fahrspuren. Die A38 Richtung Leipzig wird zwischen Bad Lauchstädt und Leuna wegen Bauarbeiten gesperrt. Heute Abend um 8 geht's los, dauert bis Sonntagnachmittag. Circa 15 Uhr umgeleitet werden sie über die U17. A72 Richtung Hof zwischen Pirk und dem Dreieck Hochfranken. 5 Kilometer Stau nach einem Unfall. Da brauchen sie eine halbe Stunde länger. Im Landkreis Schmalkalden-Meiningen ist die Straße zwischen Rotterode und Trusetal nach einem Unfall gesperrt. Bäume sind umgestürzt, dadurch sind Straßensperrungen erforderlich geworden. Die B285 zum Beispiel ist gesperrt zwischen Hartschwinden und Dermbach. Die Straßen zwischen Seligenthal und Trusetal und auch die zwischen Breitungen und Bußhof. Blitzer haben wir momentan keine. Melden Sie uns bitte Staus, Behinderungen oder Blitzer kostenfrei im MDR Thüringen Verkehrszentrum 0800 218 16 00. Danke.
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1: Dann nehmen Sie eben einen Regenschirm mit. Wir gehen jedenfalls mit Ihnen im Fazit vom Tag gleich auf den größten Rummel Thüringens. Ich bin Andreas Menzel. Schön, dass Sie weiter mitgehen.
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0: So, wir spannen den Regenschirm auf und ab geht's nach Rudolstadt mit dem Fazit vom Tag. Dort hat das Vogelschießen angefangen, der größte Rummel in ganz Thüringen. 500.000 Besucher werden bis Sonntag kommender Woche erwartet und mittendrin. Fürs Fazit vom Tag ist jetzt Uwe Kelm, unser MDR Thüringen-Reporter. Da ist die Eröffnung gelaufen oder ist sie eher vollgelaufen, Uwe?
1: Ja, sie ist nicht ganz ins Wasser gefallen. Sie wurde kurzfristig verlegt unter den Autoscooter und dann ging es so 5:05 los. Also dann gab es den Startschutz von den Böllerschützen. Die Bleichwiese, die ist noch nicht ganz voll mit Menschen, auch wegen des Wetters. Aber jetzt drehen sich die Karussells schon. Wenn früher das Riesenrad ja der höchste Punkt vom Volksfest war, dann ist das heute ein bisschen anders. Der Freefall Tower mit 80 Metern, der ist fast doppelt so hoch. Und es gibt noch ein großes Karussell hier auf dem Vogelschießen mit rund 60 Metern. Das ist ein Flugkarussell, das kann auch Loopings machen. Und sie ist hier Europas größte mobile Wasserbahn mit gut 370 Metern Länge, 80 verschiedene Geschäfte. Da sind auch Losbuden und Eisstand natürlich dabei. Dosenwerfen darf auch nicht fehlen.
0: Welchen Stellenwert hat denn das Vogelschießen bei den Schaustellern?
1: Die stehen Schlange, so sagt der Marktmeister. Seit einigen Jahren bewerben sich mehr, als es Plätze gibt. Die Schausteller, die scheinen sich hier auch wohl zu fühlen, denn traditionell gibt es auch immer am ersten Sonntag früh um 11 den Schausteller-Gottesdienst am Autoscooter. Andere Geschäfte, beispielsweise der Breakdance, die sind seit der Wende immer wieder da. Und es gibt natürlich auch was Nostalgisches, ein Kinderkarussell und die Wahrsagerin, die ist auch immer dabei.
0: 500.000 Menschen in 10 Tagen, Uwe. Wie sieht es da mit der Verkehrssituation aus?
1: Da braucht man im Moment wirklich Geduld, denn wegen Arbeiten an der B88 von Saalfeld her, da ist schon seit Wochen Dauerstau in ganz Rudolstadt. Im Osten der Stadt, also in Richtung Weimar, da sieht es auch nicht besser aus. Die Umleitung durch den Hexengrund, die ist relativ lang, denn auch an der B85 wird gearbeitet.

0: 20 Jahre hat es gedauert. Jetzt wurde in Lindewerra, das liegt so zwischen Heiligenstadt und Bad Soden-Allendorf, gefeiert. Der Abschluss der großen Flurbereinigung. Flurbereinigung, das klingt erstmal extrem technisch und bürokratisch. Das hat aber große Auswirkungen auf Grundstückseigentümer, auf Gemeinden oder das Land. Denn wenn die Grundbücher nicht stimmen, investiert ja niemand. Es gibt oft Streit. Eine Gemeinde kann nicht mal einen Radweg bauen. MDR Thüringen-Reporterin Birgit Schindler hat sich das fürs Fazit vom Tag mal angeschaut, was da in 20 Jahren passiert ist. Birgit, warum war denn diese Flurbereinigung so notwendig?
1: Ja, Lindewerra war bis zur Wende zwar ein schöner Ort, aber es gab zahlreiche ungeklärte Eigentumsverhältnisse. Grund und Boden und Gebäude gehörten nicht immer einem Eigentümer. Es gab Grenzanlagen und den Kolonnenweg und bei dessen Bau hat ja niemand Rücksicht auf die Eigentümer genommen. Es konnte nicht investiert werden, weil es auch keine Rechtssicherheit gab.
0: Und 2006 hat dann das Verfahren der Flurbereinigung angefangen. Was wurde gemacht?
1: Ja, erstmal wurden alle Grundstücke und der ganze Ort neu vermessen. Und dann wurden die Grundstücke neu geordnet. Das hieß, manche mussten Land abgeben, andere verkauften. Lindewerra und Walhausen, die konnten Grundstücke erwerben. Die Stiftung Naturschutz, die erhielt Flächen für das Grüne Band. Der Hochwasserschutz, der wurde massiv ausgebaut, denn das Wasser der Werra oder der Starkregen, der hat die Orte regelmäßig überschwemmt. Feldwege wurden befestigt, der Werra-Radweg wurde ausgebaut, Walhausen bekam eine Biokläranlage, Lindewerra konnte Straßen und Gebäude sanieren, also richtig viel.
0: Ich kann mir vorstellen, dass so ein Prozess auch deshalb so lange dauert, weil sicher nicht alle einverstanden waren, zum Beispiel ihre Grundstücke abzugeben oder zu tauschen.
1: Ja, es klang aber gestern auch mal an. Es gab viele Diskussionen, auch

0: mal böses Blut, aber das Ergebnis, das hat die allermeisten dann überzeugt. Jetzt gibt's Rechtssicherheit, der Fahrradweg, der wird super gut angenommen und auch der Starkregen, der läuft jetzt nicht mehr in den Keller, sondern ums Dorf herum.
1: Groß angelegte Flurbereinigung, Rechtssicherheit nach immerhin 20 Jahren.
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0: Just Go On. Einfach gute Musik hier bei MDR Thüringen mitten im Fazit vom Tag. Und da wird es jetzt sportlich für Sie, wenn Sie Nordhausen kennen. Dann wissen Sie, jahrelang wurde am Sportpark gebaut, die Heimstätte von Wacker Nordhausen, momentan leider nur in der Verbandsliga. Aber die Bauarbeiten sind fertig und MDR Thüringen-Reporterin Vanessa Klobis, die wollte sich die Einweihung heute fürs Fazit vom Tag nicht entgehen lassen.
1: Endlich wieder Heimspiele vor einer glänzenden Kulisse. Darauf freut sich auch Toni Juraschek. Er ist seit diesem Sommer als sportlicher Leiter zurück bei Wacker Nordhausen und will mit dafür sorgen, dass es auch sportlich wieder glänzendere Zeiten gibt. 2013 stieg der heute 39-Jährige mit Wacker in die Regionalliga auf. Er hofft, dass die neue Tribüne viele Zuschauer anzieht.
2: Ich glaube, mit dem Schnitt, den wir haben, spielt man auch in der Oberliga oben mit dem Zuschauerschnitt. Aber ich denke, einfach durch die lukrative Tribüne kommen mehr Menschen. Ja, es gibt ja auch wenig Sitzmöglichkeiten, wie man hier im Weiten Rund sieht. Und durch die neuen Sitzmöglichkeiten werden auch wieder mehr Menschen kommen. Davon bin ich überzeugt.
1: Vor dem Umbau war das Stadion quasi noch im DDR-Zustand. Jetzt ist die 98 Meter lange und 12 Meter hohe Haupttribüne fertig. 1160 Zuschauer finden dort Platz. Das freut auch den Nordhäuser Landrat Matthias Jentricke.
3: Heute ist es mit der guten Entscheidung, wollen wir das auch feiern, dass wir die Tribünenanlage in Betrieb nehmen und formell eigentlich auch den Hauptplatz, weil auch hier hat der Freistaat Thüringen über die Sportförderung nochmal uns zusätzliche Fördermittel gegeben gehabt, ehe dann der Rasen so angewachsen ist, da dauert es halt ein Jahr.
1: Der Landkreis Nordhausen betreibt das Stadion mit seiner Servicegesellschaft. Die 15,2 Millionen Euro für den Umbau kamen komplett aus Fördermitteln. Jetzt muss es nur noch sportlich besser laufen.
2: Unsere Aufgabe ist es einfach sportlich wieder so dazustehen, dass die Menschen kommen, dass man vielleicht mal wieder irgendwann eine Liga höher spielt. Da wollen wir auch hin, weil Nordhausen gehört für mich nicht in die Verbandsliga.
1: Sondern mindestens in die Oberliga. Aber das wird sich erst am Ende der Saison zeigen.
0: Ja, und falls Sie das neue Stadion gerne mal besuchen möchten, das nächste Heimspiel von Wacker Nordhausen, das ist am 13. September gegen den SV Blau-Weiß Bad Frankenhausen.
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0: Haben Sie gemerkt, wie schnell es geht? Ratzfatz und die erste Schulwoche nach den Sommerferien ist auch schon wieder rum. Der Alltag hat uns alle wieder, obwohl Sie haben ja vielleicht als Papa, Mama, Oma, Opa schon tatsächlich erstmal so ein bisschen aufgeatmet, oder? Sich erstmal eine gemütliche Runde ganz in Ruhe auf den Balkon gelegt, einfach mal tief Luft geholt nach 6 Wochen Dauerbeschallung. Oder worauf haben Sie sich denn am meisten gefreut, nachdem Sie Ihre Kids wieder in die Schule scheuchen konnten?
1: Dass man wieder Routine hat, alle morgens aus dem Haus sind, dass wieder der Alltag zurück ist.
2: Mal ohne Kinder einkaufen gehen. Man schafft auch mehr, weil die Kinder nicht mehr die ganze Zeit beschäftigt werden müssen.
3: Das Schöne, wenn die endlich wieder zur Schule gehen, ist, dass man wieder machen kann, was man will den ganzen Tag.
4: In Ruhe Kaffee trinken, wenn er in der Schule ist, kann sich hinsetzen, Kaffee trinken. Super.
5: Naja, da ich selbst berufstätig bin, ist es einfacher, dass man entspannter arbeiten kann, weil man weiß, die Kinder sind ja da versorgt. Sie sehen aber auch ihre Freunde wieder.
3: Das Allerbeste an der Sache ist, Kinder wissen wieder, was sie den ganzen Tag machen und nicht mehr nur den ganzen Tag rumsitzen und sich langweilen, die armen Kleinen.
0: Ja, schade bloß, dass schon wieder Wochenende ist und die armen Kleinen dann schon wieder 2 Tage zu Hause rumsitzen. Aber so ist das halt, da hilft nur Take It Easy.
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Daisy, es ist Freitagabend. Wir sind fast schon im Wochenende. Ich wünsche Ihnen ein wunderschönes mit uns. Hier geht's weiter mit den Nachrichten. Danach gibt's unseren gemeinsamen ARD-Abend. Schönen Abend mit uns. Ich bin Andreas Menzel und der bleibe ich auch.

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1: Um 20 Uhr mit Angela Hahn, guten Abend. In Rudolstadt ist Thürings größter Rummel eröffnet worden. Mit Böllerschüssen startete die 304. Auflage des Vogelschießens. Neben dem Riesenrad und dem Kettenkarussell gibt es dieses Jahr auch die größte transportable Wasserbahn Europas. Den Abschluss des Volksfestes krönt das traditionelle Schießen auf den Holzvogel. An den 10 Tagen werden in Rudolstadt mehr als 1 Million Besucher erwartet. In Hildburghausen ist am Nachmittag ein neues Katastrophenschutzlager offiziell in Betrieb genommen worden. Laut Thüringer Innenministerium ist dort die Lagerfläche auf 350 Quadratmeter vergrößert worden. Mehr als 3-mal so viel wie vorher. Im Katastrophenfall sollen dort unter anderem Notstromaggregate, Zelte, mobile Toiletten und andere Sachen bereitgestellt werden. Solche Lager gibt es bereits in Erfurt, Nordhausen und Bad Köstritz. Nach dem Unwetter vom Mittwochabend werden die Aufräumarbeiten wohl noch wochenlang dauern. Davon geht der Bürgermeister von Ohrdruf, Stefan Schambach, aus. Ohrdruf wurde besonders hart getroffen. Dort hat vermutlich ein Tornado eine Schneise der Verwüstung hinterlassen. Jetzt müssen Dächer repariert, Stromleitungen erneuert und beschädigte Bäume beseitigt werden. Noch immer sind Haushalte ohne Strom und einige Straßen blockiert. Schambach rechnet mit Schäden in Millionenhöhe. Der Albert-Kunz-Sportplatz in Nordhausen ist nach 5 Jahren Bau- und Renovierungszeit heute offiziell übergeben worden. Seit 2021 war das Stadion für insgesamt 15,2 Millionen Euro teilweise abgerissen und modernisiert worden. Zuletzt wurde noch die Haupttribüne erneuert. Unter anderem Wacker Nordhausen wird von den neuen Stadion profitieren. Laut Landratsamt soll das Gelände aber auch für Wettkämpfe und Veranstaltungen von Schulen genutzt werden. Das Thüringer Verkehrsgewerbe sieht sich erneut durch hohe Kraftstoffpreise unter Druck. Die Lage sei ähnlich angespannt wie im Frühjahr, sagte ein Sprecher des Landesverbands Thüringens des Verkehrsgewerbes. Zwar gäbe es derzeit keine Anzeichen für eine Insolvenzwelle. Das liege unter anderem daran, dass die Wirtschaft zuletzt etwas angezogen habe. Insgesamt bezeichnete der Verband die Situation jedoch als katastrophal. Bei einem russischen Drohnenangriff auf ein belebtes ukrainisches Einkaufszentrum sind mindestens 14 Menschen gestorben. Das teilten die Behörden mit. Ziel war demnach die Großstadt Kryvyi Rih. Über 100 Menschen sollen verletzt worden sein. Russland führt seit knapp 4,5 Jahren einen Angriffskrieg gegen die Ukraine. Seit einigen Monaten nimmt das russische Militär verstärkt zivile Ziele in der Ukraine ins Visier. Das Wetter in Thüringen. In der Nacht erneuter Regen, örtlich auch Gewitter, 15 bis 10 Grad. Morgen dann zunächst noch gebietsweise Regen, später wechselnd bewölkt mit Sonne, einige Schauer, 17 bis 21 Grad. Am Sonntag dann mehr Sonne, meist trocken und mäßig warm. Das Ganze bei Werten zwischen 18 bis 21 Grad. Das waren die Nachrichten. Es ist 20.03 Uhr.
2: Das ist der Verkehrsservice für den ARD-Abend. Die A2 Richtung Berlin zwischen Peine und Braunschweig-Watenbüttel. 6 Kilometer Stau und stockender Verkehr plus 30 Minuten. A9 Richtung Berlin zwischen Eisenberg und Naumburg. 7 Kilometer Stau nach einem Unfall. Es dauert circa eine Stunde länger. Dann die A38 Richtung Leipzig ist zwischen Bad Lauchstädt und Leuna wegen Bauarbeiten bis Sonntag nach Mittag gesperrt. Das war's. Ich wünsche eine gute Fahrt in den Abend.
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2: Mit Markus Poschlott. Ich grüße aus Magdeburg ins ganze Land und spiele jetzt einen Song, geschrieben von Albert Hammond, aber sie hat ihn zum Hit gemacht. Tina Turner. I don't wanna lose you. Jetzt hier im ARD-Abend und damit Nabend zusammen. Schön, dass Sie dabei sind.

0: Das singen sie auch gerade in Las Vegas. Die Backstreet Boys, Backstreet Back, sind gerade auf, naja, nennt man das Tour? Na, sie haben ja dann so eine Art Resident-Gig, sagt man, glaube ich. Das heißt, sie sind jetzt für die nächsten Tage erstmal in Las Vegas, spielen dort in dieser wirklich neuen Kuppel, die es da seit einem guten Jahr gibt. Die ganze Kuppel, also einmal ringsrum, wie Sie sich vorstellen können, ist ein großer Monitor, ist eine große Leinwand. Darauf werden zu jedem Song spezielle Filme, die da produziert worden sind, abgespielt. Also das sieht schon wirklich sehr, sehr beeindruckend aus. Und man lässt es sich auch beeindruckend bezahlen. Ich habe geguckt, also jetzt für August kann man es vergessen, da sind die Tickets alle weg. Dann sind sie im Dezember wieder dort, 31. Also wenn Sie Silvester noch nichts vorhaben. Mit Las Vegas wird es auch nicht, das ist natürlich ausverkauft, aber der 1. Januar, da gibt es noch Tickets, Stehtickets, lieber bei $200, wenn Sie sitzen wollen, ja, brauchen Sie schon das Vierfache.
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Adel Tawil mit seinem großen Hit Lieder im ARD-Abend. Freitag, 21. August 2026, 20.19 Uhr. Die Woche ist langsam aber sicher durch. Und ich frage mal nach Ihrem Highlight in dieser Woche. Was war das Schönste, was Sie in dieser Woche erlebt haben? Schreiben Sie mir, wenn Sie mögen, ard-abend@mdr.de oder Sie greifen zum Telefon 0800 80 80 110. Kostenfreie Nummer. Was war Ihr Highlight

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9: Oh ja, das ist wirklich ein richtig, richtig, richtig, richtig toller Film. Ganz große Empfehlung. So, 20.31 Uhr, wir schauen auf die Straßen, das ist der Verkehrsservice für den ARD-Abend. Die A2 Richtung Berlin zwischen Peine und Braunschweig warten bitte 6 Kilometer Stau und stockender Verkehr plus 30 Minuten. A9 Richtung Berlin zwischen Eisenberg und Naumburg 7 Kilometer Stau nach einem Unfall, 45 Minuten kommen obendrauf. A38 Richtung Leipzig zwischen Bad Lauchstädt und Leuna wegen Bauarbeiten bis Sonntag nach Mittag gesperrt. Und die B285 Dorndorf, Mellrichstadt noch immer zwischen Hartschwinden und Dermbach wegen umgestürzter Bäume gesperrt. Ich wünsche eine gute Fahrt in den Abend.
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9: Mit Markus Poschlott aus Magdeburg und wir spielen Tears for Fears mit ihrem größten Hit. Und den kennt jeder, denn der heißt ganz einfach... Schau.

0: geboren sein in dieser Woche. Manchmal sind es die Kleinigkeiten, die kleinen Momente beim Bäcker. Ich habe die Woche in der Deutschen Bahn ein Eis geschenkt bekommen. Vielleicht war das ja auch ein kleines Highlight. Wie ist es bei Ihnen? Was war das Schönste, was Sie diese Woche erlebt haben? Erzählen Sie mir gern davon. Entweder am Telefon 0800 80 80 110 können Sie Ihre Nachricht hinterlassen oder Sie schreiben mir ard-abend@mdr.de.
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0: Es ist 20.49 Uhr, hier ist der ARD-Abend und auch wenn es gleich 10 vor 9 ist, das Finanzamt muss heute Abend trotzdem nochmal ran.
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3: Stress mit dem Finanzamt?
4: Ja, kein Problem. Du rufst sie an, sagst, ich kenne sie nicht, hören sie auf abzubuchen. Das ist eigentlich alles, was du machen musst. Lassen Sie das, ich möchte mein Abo kündigen.
3: Okay.
4: Und dann wegziehen, einmal die Woche wegziehen. Ist ein bisschen teurer als Steuern zahlen, aber mach.
3: Hast du schon mal Steuern bezahlt?
4: Ich spiele mit dem Finanzamt dauernd doppelt oder nichts. Das heißt, das ist wie Roulette. Und dann klingeln die nachts und sagen, gib 5 Euro. Und dann gehen die wieder. Und das ist, der Nachteil ist, dass es mich unglaublich nervt. Andererseits gehört mir ein relevantes Teilstück der A2. Und das ist auch ein gutes Gefühl.
3: Gibt es einen...
4: Ja.
3: Nein. Ich glaube, es gibt also nicht den Trick in der Summe.
4: Quittungen aufbewahren ist der einzige Tipp, den wir geben können. Quittungen aufbewahren. Ich habe jetzt knapp 1 Milliarde Sanifair-Bonds. Und ich werde einen von diesen Raststätten komplett übernehmen. Die werde ich einlösen, bis ich Mehrheitsaktionär bin, und dann brenne ich das Ding nieder. Da freue ich mich jetzt schon drauf.
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1: Um 21 Uhr mit Angela Hahn. Guten Abend. Nach dem Unwetter vom Mittwochabend werden die Aufräumarbeiten wohl noch wochenlang dauern. Davon geht der Bürgermeister von Ohrdruf, Stefan Schambach, aus. Ohrdruf wurde besonders hart getroffen. Dort hat vermutlich ein Tornado eine Schneise der Verwüstung hinterlassen. Jetzt müssen Dächer repariert, Stromleitungen erneuert und beschädigte Bäume beseitigt werden. Noch immer sind Haushalte ohne Strom und einige Straßen blockiert. Schambach rechnet mit Schäden in Millionenhöhe. In Ruderstadt ist Thüringens größter Rummel eröffnet worden. Mit Böller-Schüssen startete die 304. Auflage des Vorgeschießens. Neben dem Riesenrad und dem Kettenkarussell gibt es dieses Jahr auch die größte transportable Wasserbahn Europas. Den Abschluss des Volksfestes krönt das traditionelle Schießen auf den Holzvogel. An den 10 Tagen werden in Ruderstadt mehr als 500.000 Besucher erwartet. In Hildburghausen ist am Nachmittag ein neues Katastrophenschutzlager offiziell in Betrieb genommen worden. Laut Thüringer Innenministerium ist dort die Lagerfläche auf 350 Quadratmeter vergrößert worden, mehr als dreimal so viel wie vorher. Im Katastrophenfall sollen dort unter anderem Notstromaggregate, Zelte, mobile Toiletten und andere Sachen bereitgestellt werden. Solche Lager gibt es bereits in Erfurt, Nordhausen und Bad Köstritz. Der Albert-Kunz-Sportpark in Nordhausen ist nach 5 Jahren Bau- und Renovierungszeit heute offiziell übergeben worden. Seit 2021 war das Stadion für insgesamt 15,2 Millionen Euro teilweise abgerissen und modernisiert worden. Zuletzt wurde noch die Haupttribüne erneuert. Unter anderem Wacker Nordhausen wird von dem neuen Stadion profitieren. Laut Landratsamt soll das Gelände aber auch für Wettkämpfe und Veranstaltungen von Schulen, wie zum Beispiel der Schulkreismeisterschaft, genutzt werden. Die Harzer Schmalspurbahnen bekommen für die Sanierung der Strecke auf den Brocken rund 10,9 Millionen Euro. Das Geld steuern hauptsächlich der Bund und das Land Sachsen-Anhalt bei, wie das Infrastrukturministerium in Magdeburg mitteilte. Die Arbeiten sollen im Frühjahr 2027 beginnen. Dabei soll die Strecke zwischen Wernigerode und dem höchsten Berg Sachsen-Anhalts erneuert werden. Bei einem russischen Drohnenangriff auf ein belebtes ukrainisches Einkaufszentrum sind mindestens 14 Menschen gestorben. Das teilten die Behörden mit. Ziel war demnach die Großstadt Kryvyi Rih. Über 100 Menschen sollen verletzt worden sein. Kryvyi Rih ist die Heimatstadt von Präsident Zelensky. Dieser sprach von einem zynischen und niederträchtigen Angriff. Das Wetter in Thüringen. In der Nacht erneuter Regen, örtlich auch Gewitter, 15 bis 10 Grad. Morgen dann zunächst noch gebietsweise Regen, später wechselnd bewölkt mit Sonne, einige Schauer und Gewitter, 17 bis 21 Grad. Am Sonntag dann mehr Sonne, meist trocken und mäßig warm, bei Werten zwischen 18 und 21 Grad. Das waren die Nachrichten. Es ist jetzt 21:03 Uhr.
2: Dankeschön für die Nachrichten. Das ist der Verkehrsservice für den ARD-Abend. Die A2 Richtung Berlin zwischen Peine und Braunschweig-Watenbüttel. 6 Kilometer Stau und stockender Verkehr. Eine Stunde kommt oben drauf. Die A38 Richtung Leipzig zwischen Bad Lauchstädt und Leuna wegen Bauarbeiten bis Sonntagnachmittag gesperrt. Ja, das war's schon. Na dann, gute Fahrt für Sie.
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2: Mit Markus Poschlott, ich grüße aus Magdeburg. Und manchmal ärgert man sich, wenn so Verabredungen ausfallen. Ne? Zum Beispiel ein Fußballnachmittag mit den Freunden. Ausgefallen auch bei Eagle Eye Cherry. Hat er sich hingesetzt und anstelle von Fußball diesen großen Hit geschrieben. Safe Tonight.

0: David McWilliams ist das. Im ARD-Abend am Freitagabend an DPC-Frage. Was war das Schönste, was Sie in dieser Woche erlebt haben?
1: Ja, jetzt mache ich aus Potsdam. Ich war gestern mit meiner Tochter und Schwiegersohn in Berlin in einem Musical.
0: Ja.
1: Sisters Act hier. Und das war wirklich Kaffee gewesen. Wunderschön gewesen hier. Also lustig und alles drum und dran hier.
0: Hast du einen richtig schönen Musical-Tag gestern gehabt in Berlin? Ja, kann man auch mal wieder machen. Oder wenn man es geschenkt bekommt, umso schöner. Was ist es bei Ihnen? Was war das Schönste, was Sie in dieser Woche erlebt haben? Es kann auch eine scheinbar Kleinigkeit, eine kleine Geste gewesen sein, die Ihnen aber irgendwie an diesem Tag den Tag gerettet hat. 0800 80 80 110.

0: Das ist hier mit Love's Divine an diesem Freitag, 21. August. Heute ist Jahrestag für einen ganz berühmten Film und es reicht ein einziger Satz und alle wissen, was gemeint ist.
1: Ich habe eine Wassermelone getragen.
0: Die Wassermelone Dirty Dancing, heute vor 39 Jahren. Ist der Film in den amerikanischen Kinos gestartet. Damals sah das noch gar nicht zu so einem großen Welterfolg aus. Aber dann nach und nach wurde es Kult, ja auch viele Jahre später dann ja auch. Ja, auch aufgrund der großartigen Musik. Das alles machte diesen Film zum Kult. Und ich sag mal so, es dauert nur noch ein Jahr, dann feiern wir 40 Jahre. 40 Jahre Dirty Dancing. Großartig. Und wenn wir jetzt Bill Medley und Jennifer Warnes spielen, dann fehlt davor eigentlich nur noch kurz ein Mein Baby gehört zu mir, oder? Ja.

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5: 9:30. Wir schauen auf die Straßen, das ist der Verkehrsservice für den ARD-Abend. A2 Richtung Berlin zwischen Peine und Braunschweig-Wartenbüttel, 6 Kilometer Stau und stockender Verkehr, plus eine Stunde. Die A38 Richtung Leipzig zwischen Bad Lauchstädt und Leuna, wegen Bauarbeiten bis Sonntag nach Mittag gesperrt. Ich wünsche eine gute Fahrt durch diese Nacht.
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5: Mit Markus Poschlott, Grüße aus Magdeburg.

0: Das ist Sophie B. Hawkins im ARD-Abend. Damn, I wish I was your lover. So, 21:39. Ich möchte heute von Ihnen wissen, was das Schönste in dieser Woche für Sie gewesen ist.
1: Das Schönste, was ich in dieser Woche erlebt habe, war die Einschulung meines Enkelkindes. Das ist ein neuer Lebensabschnitt und das hat ein bisschen kleine Emotionen auch ausgewirkt. Und das fand ich wunderschön, dass das jetzt ein Stückchen weitergeht mit der Kleinen. Danke und einen schönen Abend.
0: Ja, selber Dankeschön dafür. Ja, Einschulung, großes Thema natürlich. Bei Ihnen sehe ich aber auch, Sie schreiben ja auch fleißig Mails. Zum Beispiel Gertrud aus dem Saarland schreibt, sie hat sich in dieser Woche ein neues Sofa gekauft. Ja, war

0: Ist er das? Nee, ist er das? Auch nicht. Ah, da ist er. Da ist der Knopf für die Musik, mit der ich immer Balladen ansage. Ja, genau. Das ist der ARD-Abend. Jetzt mit einer richtig schönen Ballade. Große Überraschung für Sie, ich weiß. Und diese Ballade stammt aus dem Jahr 2013. Und meines Wissens, gibt es nur eine Ballade, da gibt es ein Musikvideo dazu. Und in diesem Musikvideo gibt es einen echten Heiratsantrag. Das heißt, dieser Musikvideodreh war als kleine Live-Performance geplant. Und mittendrin dann zur großen Überraschung ein Heiratsantrag sieht man auch in diesem Musikvideo von Revolverheld. Ich lass für dich das Licht an.
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1: Um 22 Uhr mit Angela Hahn. Guten Abend. In Hildburghausen ist am Nachmittag ein neues Katastrophenschutzlager offiziell in Betrieb genommen worden. Laut Thüringer Innenministerium ist dort die Lagerfläche auf 350 Quadratmeter vergrößert worden. Mehr als dreimal so viel wie vorher. Im Katastrophenfall sollen dort unter anderem Notstromaggregate, Zelte, mobile Toiletten und andere Sachen bereitgestellt werden. Solche Lager gibt es bereits in Erfurt, Nordhausen und Bad Köstritz. Nach dem Unwetter vom Mittwochabend werden die Aufräumarbeiten wohl noch wochenlang dauern. Davon geht der Bürgermeister von Ohrdruf, Stefan Schambach, aus. Ohrdruf wurde besonders hart getroffen. Dort hat vermutlich ein Tornado eine Schneise der Verwüstung hinterlassen. Jetzt müssen Dächer repariert, Stromleitungen erneuert und beschädigte Bäume beseitigt werden. Noch immer sind Haushalte ohne Strom und einige Straßen blockiert. Schambach rechnet mit Schäden in Millionenhöhe. In Ruderstadt ist Thüringens größter Rummel eröffnet worden. Mit Böllerschüssen startete die 304. Auflage des Vorgeschießens. Neben dem Riesenrad und dem Kettenkarussell gibt es dieses Jahr auch die größte transportable Wasserbahn Europas. Den Abschluss des Volksfestes krönt das traditionelle Schießen auf den Holzvogel. Ein aus Tunesien stammender Intensivstraftäter ist aus Thüringen abgeschoben worden. Die Abschiebung wurde gestern vollzogen, teilte das Justiz- und Migrationsministerium heute mit. Der Mann war vor 2 Jahren illegal nach Deutschland eingereist. Seit Mai dieses Jahres ist er mehrfach straffällig geworden, unter anderem wegen Sachbeschädigung, Hausfriedensbruch und Körperverletzung. Insgesamt wird in mehr als 30 Fällen ermittelt. Der Albert-Kunz-Sportpark in Nordhausen ist nach 5 Jahren Bau- und Renovierungszeit heute offiziell übergeben worden. Seit 2021 war das Stadion für insgesamt 15,2 Millionen Euro teilweise abgerissen und modernisiert worden. Zuletzt wurde noch die Haupttribüne erneuert. Unter anderem Wacker Nordhausen wird von dem neuen Stadion profitieren. Laut Landratsamt soll das Gelände aber auch für Wettkämpfe und Veranstaltungen von Schulen genutzt werden. Bei einem Angriff mit einem Schwert an einer Schule in Schweden ist ein Mensch ums Leben gekommen. Das teilte die Polizei am Abend mit. Außerdem sind 3 Menschen verletzt worden, 2 davon schwer. Zu dem Vorfall kam es in der Stadt Fagasta nordwestlich von Stockholm. Der mutmaßliche Täter wurde festgenommen. Informationen des schwedischen Rundfunks zufolge soll es sich bei dem Angreifer um einen 18 Jahre alten früheren Schüler der weiterführenden Schule handeln. Das Wetter in Thüringen. In der Nacht erneuter Regen, örtlich auch Gewitter, 15 bis 10 Grad. Morgen dann zunächst noch gebietsweise Regen, später dann aber auch einige Schauer und Gewitter, 17 bis 21 Grad. Und am Sonntag dann mehr Sonne, meist trocken, das Ganze bei Werten zwischen 18 und 21 Grad. Das waren die Nachrichten. Es ist 22.03 Uhr.
2: Dankeschön an die Kollegen der Nachrichten und damit gucken wir auf die Straßen. Das ist der Verkehrsservice im ARD-Amt. Die A2, Fahrtrichtung Berlin zwischen Peine und Braunschweig-Watenbüttel, 6 Kilometer stockender Verkehr. Die A38 Richtung Leipzig zwischen Bad Lauchstädt und Leuna wegen Bauarbeiten bis Sonntag Nachmittag ca. 15 Uhr gesperrt. Nutzen Sie hier bitte die U17. Das war's. Ich wünsche Ihnen eine gute Fahrt durch die Nacht.
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2: Mit Susan Vega. Als erster Song in dieser Stunde. Ich bin Markus Poschlott und grüße aus Magdeburg. Hallo.

0: Das ist Terry Jacks im ARD-Abend mit der Frage heute, ja, was war das Schönste, was Ihnen in dieser Woche passiert ist? René aus Pulsnitz aus Sachsen schreibt uns eine Mail. Hallo, ich habe seit dem 1.7. den Arbeitgeber gewechselt. 15 Jahre war ich da und das beste Erlebnis für diese Woche war für mich, ich habe alles richtig gemacht, schreibt René. Grüße nach Pulsnitz. Was war bei Ihnen Ihr ja, schönster Moment, Ihr Highlight in dieser Woche?
1: Ja, moin. Ich habe euer Radio gehört unterwegs und gerade von Berlin nach Hamburg. Und das Schönste, was ich diese Woche erlebt habe, war, dass meine Mutter nach einem sehr großen Krankheitsfall sich wieder aufrafft und langsam wieder ins Leben kommt. Die habe ich heute besucht und nächste Woche fahre ich wieder hin.
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sind die 80er. Mit Cock Robin, The Promise You Made, das ist der ARD-Abend. Spielt uns gleich Jean-Paul Young mit Love Is In The Air. Und vorher gibt's aber noch Michael Schulte. Eva

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11: Jawohl, ganz große Empfehlung. So, es ist 22:30 Uhr, 22.30 Uhr, das ist der Verkehrsservice für den ARD-Arm. Mit der A2 Hannover Richtung Berlin im Kreuz Hannover-Ost ist die Überleitung zur A7 Richtung Kassel wegen eines Schwertransports gesperrt. A2 Richtung Berlin zwischen Peine und Braunschweig-Wartenbüttel 6 Kilometer stockender Verkehr. Dann die A2 Richtung Dortmund zwischen Hannover-Langenhagen und Garbsen 4 Kilometer Stau. A2 Hannover Richtung Dortmund zwischen Hamm und dem Kamener Kreuz wegen Bauarbeiten bis Montag früh gesperrt. Dann die A38 Richtung Leipzig zwischen Bad Lauchstädt und Leuna wegen Bauarbeiten bis Sonntag gesperrt. Und die B285 Dorndorf-Mellrichstadt zwischen Hartschwinden und Dernbach wegen umgestürzter Bäume noch gesperrt. Gute Fahrt für Sie!
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11: Mit Markus Poschlott. Grüße aus Magdeburg.

0: Ende der Woche, endlich Wochenende, schauen wir auf das schönste Erlebnis in dieser Woche. Was war das Schönste, was Sie erlebt haben? Können ja auch die kleinen Dinge sein. Patricia schreibt zum Beispiel von der Ostsee aus Vorpommern, viele Grüße nach Mecklenburg. Sie schreibt, mein schönstes Erlebnis war die heutige Kartoffelernte in meinem Garten. Ist jetzt nichts Weltbewegendes, schreibt sie, aber für mich war es eine große Freude. Ja, das ist genau das. Es muss nicht immer das riesengroße Ding sein. Es kann auch einfach mal die kleine Überraschung sein, die kleine Geste. Der eine Anruf, mit dem man nicht gerechnet hat, und auf einmal ist der Tag wieder ein bisschen schöner. Was war denn für Sie das Schönste in dieser Woche?
1: Guten Abend. Ja, das Schönste, was ich in dieser Woche erlebt habe, dass meine zweite Enkelin am Montag früh 2.48 Uhr, die Greta Malin, geboren wurde. 52 Zentimeter, 3120 Gramm. Alles in bester Ordnung. Und an dem Montag früh meine andere Enkelin, die Ida Marie, Schuleinführung hatte. Ich bin der Johannes, ich rufe aus Gera an und wünsche euch noch einen schönen Abend.
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0: Da schließe ich mich nur an. Wenn schon ein neues Kind geboren ist, dann sind wir schon mitten beim Thema Geburtstag und gratulieren Alize. Sie hat heute Geburtstag, wird 42 Jahre und wir spielen ihren größten Hit, Moi Lolita, im ARD-Abend.

0: Da sind die Buggles im ARD-Abend. So, da ist es 10 vor 11. Gleich geht's hier weiter bei uns im Programm. Dann wird's wie immer der ARD-Abend zur ARD-Hitnacht. Heute Abend übernimmt die Sendung wieder Imme Tröger aus Dresden dann gleich. Dann schalten wir rüber den großen Hebel und dann werden sie mit ihr hier den weiteren Abend und die Nacht verbringen. Ich wünsche Ihnen viel Spaß. Ich bin Markus Poschlott. Wir hören uns bald wieder hier bei uns.
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0: Schönes Wochenende.

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1: Um 23 Uhr mit Milat Kupay. Bei russischen Drohnenangriffen sind in der ukrainischen Großstadt Kryvyi Rih mindestens 14 Menschen in einem Einkaufszentrum getötet und mehr als 120 verletzt worden. Das berichten örtliche Behörden. Aus der Nachrichtenredaktion Torben Müller.
2: Präsident Selenskyj sprach in einem Beitrag von einem absolut zynischen und hinterhältigen Angriff auf ein gewöhnliches Einkaufszentrum. Nach seinen Angaben griffen die Drohnen in zwei Wellen an. Eine halbe Stunde nach dem ersten Treffer und dem Ausbruch eines Brandes sei ein erneuter Angriff auf die Rettungskräfte erfolgt, berichtete er. In seiner abendlichen Videobotschaft nannte Selenskyj die Attacke eine absolute Grausamkeit der Russen.
1: In Schweden ist bei einem Angriff mit einem Schwert an einer Schule ein Mensch ums Leben gekommen. Er sei gefunden worden, nachdem die Polizei die Schule betreten und den Angreifer angeschossen und festgenommen habe. Das sagte der örtliche Polizeichef auf einer Pressekonferenz nach dem Angriff in der Kleinstadt Fagersta. Drei Menschen wurden den Angaben zufolge verletzt, zwei von ihnen schwer. Die Sicherheitsbehörden gehen im Fall eines Waffenlagers am Berliner Stadtrand von einem geplanten Anschlag aus. Bundesinnenminister Dobrindt erklärte auf einer Pressekonferenz, der Generalbundesanwalt habe die Ermittlungen übernommen, nachdem Verfassungsschutz und Polizei das Depot im vergangenen Oktober entdeckt hatten. NDR, WDR und SZ hatten berichtet, darin hätten sich Schusswaffen und Munition befunden. Die Ermittler gehen demnach davon aus, dass das Versteck russischen Agenten für Anschläge dienen sollte. Ein Verdächtiger, der das Lager angelegt haben soll, wurde nach Angaben Dobrindts in Rumänien festgenommen. Der VfB Stuttgart steht in der zweiten Runde des DFB-Pokals. Der Bundesligist setzte sich mit 4:0 bei Drittligist Hansa Rostock durch. Aus der Sportredaktion Marcel Stober.
3: Der Pokalsieger von 2025 trat in Rostock souverän auf. Drei Tore des Stuttgarter Neuzugangs Pejcinovic waren am Ende ausschlaggebend für das deutliche Ergebnis. Im Derby zwischen Mannheim und Kaiserslautern stand es nach 90 Minuten 0:0. Vor dem Anpfiff der Verlängerung musste es länger unterbrochen werden. Es flogen Gegenstände, Fans und Polizei stürmten den Platz, Pyrotechnik wurde gezündet und aufs Feld geworfen. In letzter Minute der Verlängerung erzielte Kaiserslautern das Tor des Tages zum 1:0. Karlsruhe drehte die Partie in Münster und ist mit dem 2:1 eine Runde weiter. Frankfurt schlug den Oberligisten St. Tönis mit 11:0.
1: Erstmals seit 2010 haben die deutschen Springreiter bei den Weltmeisterschaften in Aachen Gold geholt. Silber sicherte sich das Team aus Belgien. Den dritten Platz belegte Großbritannien. Das waren die Nachrichten. Und das Wetter in Deutschland. Nachts im Südosten abnehmender Regen, sonst weitere Schauer. Im Nordosten und Süden wechselnd bewölkt bei 15 bis 6 Grad. Und die Zeit, es ist 23.03 Uhr.
4: Da schauen wir auf die Straßen. Hier ist der Verkehrsservice in der ARD-Hitnacht. A2 Hannover Richtung Dortmund zwischen Hannover, Langenhagen und Garbsen 4 Kilometer Stau. Die A2 Hannover Richtung Dortmund ist zwischen Hamm und Kamener Kreuz wegen Bauarbeiten noch bis Montag früh gesperrt. Aktuell dadurch 2 Kilometer Stau. A8 Salzburg Richtung München zwischen Velden und Fraßdorf 1 Kilometer Stau. Die A38 Richtung Leipzig ist zwischen Bad Lauchstädt und Leuna wegen Bauarbeiten bis Sonntagnachmittag gesperrt. Die A40 Essen Richtung Duisburg ist zwischen Kreuz Kaiserberg und Kreuz Duisburg wegen Bauarbeiten bis Montag früh gesperrt. Die A52 Düsseldorf Richtung Essen ist zwischen Kreuz Breitscheid und Essen-Kettwig wegen Bauarbeiten bis Montag früh ebenfalls gesperrt. Und die A516 ist zwischen Kreuz Oberhausen und Oberhausen-Eisenheim wegen Bauarbeiten auch bis Montag früh und zwar in beiden Richtungen gesperrt. Da, wo Sie unterwegs sind, hoffen wir natürlich auf freie Straßen. Kommen Sie gut an.
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4: Mit Imme Tröger heute aus Dresden. Wenn der Tag geht, kommt die ARD-Hitnacht. Durch die letzte Stunde des Tages gehen wir zusammen mit den Doobie Brothers und Listen to the Music. Und Sydney Youngblood ist dabei. I've been thinking of you. So lassen wir mit Ihnen den Freitag ausklingen. Wochenende ist greifbar nah. Wünsche eine angenehme Nacht mit uns. Mhm.

So gut gelaunt geht's durch die ARD-Nacht. Die Doobie Brothers und Listen to the Music. So klingt's hier bei uns, wenn wir gemeinsam dem neuen Tag entgegengehen. Da bringt uns der nächste Song ins Jahr 1988. In diesem Jahr gab es eine totale Sonnenfinsternis. Im Fernsehen feiert Alf Premiere und auch Loriot mit seinem Ödipussy. Michael Jackson gibt ein Konzert in West-Berlin und Bruce Springsteen in Ost-Berlin. Und im Radio erobert sie die Fanherzen. Tracy Chapman mit Fast Car. Hören wir uns an. Schön, dass ihr bei uns sind heute Nacht.

Jimmy Cliff, you can get it if you really want. Wir kommen damit in der ARD-Hitnacht um 23.26 Uhr mit einem halben Jahrhundert Foreigner. Die Jungs feiern in diesem Jahr nämlich 50-jähriges Bestehen und sie touren durch die Welt. Und bei uns tun sie das leider erst nächstes Jahr im Oktober. Da ist wohl noch ein bisschen Zeit bis dahin. Allerdings kann man sich schon Karten sichern, denn Foreigner kommen nächstes Jahr im Oktober dann nach Berlin, nach Hamburg, nach Hannover, Stuttgart, Mannheim, Düsseldorf und auch München. Und vielleicht ist das ja eine ganz gute Idee, sich jetzt schon Karten zu sichern. Wir feiern die 50 Jahre jetzt schon hier in der ARD-Hitnacht mit Foreigner und I Wanna Know What Love Is.

0: Und da wird es Zeit, auf die Straßen zu schauen. Hier ist der Verkehrsservice in der ARD-Hitnacht. Die A2 Hannover Richtung Dortmund ist zwischen Hamm und Kamener Kreuz wegen Bauarbeiten bis Montag früh gesperrt. A8 Salzburg Richtung München zwischen Felden und Fraßdorf aktuell 1 Kilometer Stau. Die A38 Richtung Leipzig ist zwischen Bad Lauchstädt und Leuna wegen Bauarbeiten noch bis Sonntagnachmittag gesperrt. Die A40 Essen Richtung Duisburg ist zwischen Kreuz Kaiserberg und Kreuz Duisburg wegen Bauarbeiten noch bis Montag früh gesperrt. Gleiches gilt auch für die A52 Düsseldorf Richtung Essen. Hier zwischen Kreuz Breitscheid und Essen-Kettwig auch hier Bauarbeiten bis Montag früh und dadurch Sperrung. Und die A516 ist zwischen Kreuz Oberhausen und Oberhausen-Eisenheim wegen Bauarbeiten ebenfalls bis Montag früh gesperrt und das Ganze in beiden Richtungen. Ihnen überall, wo Sie unterwegs sind, gute Fahrt.
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Amy MacDonald und Mr. Rock'n'Roll. Und das Lied, das singt sie vielleicht gerade live hier gleich bei mir um die Ecke. Denn Amy MacDonald ist auf Deutschland-Tour und heute ist sie in Dresden. Und bis Ende August dann auch in Bruchsal, in Bad Nenndorf, Bad Kissingen, Bochum und in Gießen. So klingt die ARD-Hitnacht mit Imme Tröger. Kommen Sie gut mit uns durch den Freitagabend. Wir verabschieden den Tag allmählich und besuchen die 90er. Zusammen mit Whitney Houston und My Love is Your Love. Willkommen bei uns.

0: So gehen wir mit Ihnen der Nacht entgegen. Modern Talking, You're My Heart, You're My Soul. Willkommen hier in der ARD-Hitnacht. Und da kam schon gerade ein lieber Anruf auf unseren AB, und zwar aus Dortmund. Und es ist doch immer wieder spannend, was Sie so treiben, wenn Sie die ARD-Hitnacht hören.
1: Ja, hier ist der Talk aus Dortmund. Hallo. Ein dreifaches Hallo nach Dresden. Ich hatte heute meinen Skatabend, bin glorreicher Zweiter geworden und relaxe jetzt bei eurer super Musik. Die begleitet mich wirklich die ganze Nacht und das ganze Wochenende hindurch. Und ich bin ein treuer Hörer. Alles Gute, Talk aus Dortmund, ciao.
0: Ja, da danken wir natürlich und Glückwunsch zum zweiten Platz. Und es kam auch schon die erste Mail geflattert. Jürgen hat uns auch ganz lieb geschrieben und zwar Grüße aus Brüssel gesendet. Liege in meinem Hotelzimmer und höre euch wie sonst auch. Es gibt ja hier keinen Sender, der mithalten kann. Ei, Jürgen, das haben sie aber lieb gesagt. Dann willkommen zu Hause und vielen Dank für die Zeilen und eine angenehme Nacht mit der ARD-Hitnacht. Sie können uns jederzeit schreiben, so wie Jürgen. Geht immer per Post an ard-hitnacht@mdr.de. Wir begleiten Sie. Das ist der Freitagabend mit der ARD-Hitnacht und mit Grönemeyer.
2: Dankeschön.

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1: Um 0 Uhr mit Katja Kindermann. Bei russischen Drohnenangriffen sind in der ukrainischen Großstadt Kryvyi Rih mindestens 14 Menschen in einem Einkaufszentrum getötet und mehr als 130 verletzt worden. Das berichten örtliche Behörden. Aus der Nachrichtenredaktion Torben Müller.
2: Präsident Selenskyj sprach in einem Beitrag von einem absolut zynischen und hinterhältigen Angriff auf ein gewöhnliches Einkaufszentrum. Nach seinen Angaben griffen die Drohnen in zwei Wellen an. Eine halbe Stunde nach dem ersten Treffer und dem Ausbruch eines Brandes sei ein erneuter Angriff auf die Rettungskräfte erfolgt, berichtete er. In seiner abendlichen Videobotschaft nannte Selenskyj die Attacke eine absolute Grausamkeit der Russen.
1: Die Sicherheitsbehörden gehen im Fall eines Waffenlagers am Berliner Stadtrand von einem geplanten Anschlag aus. Bundesinnenminister Dobrindt erklärte, der Generalbundesanwalt habe die Ermittlungen übernommen, nachdem Verfassungsschutz und Polizei das Depot im Herbst entdeckt hatten. NDR, WDR und SZ hatten berichtet, darin hätten sich Schusswaffen und Munition befunden. Die Ermittler gehen demnach davon aus, dass das Versteck russischen Agenten dienen sollte. Ein Verdächtiger, der das Lager angelegt haben soll, wurde laut Dobrindt in Rumänien festgenommen. Die Regierung Österreichs hat ein Dürre-Sofortprogramm für ihre Landwirte beschlossen. Es sieht unter anderem vor, dass Bauern 2 Monate lang keine Sozialversicherungsbeiträge zahlen. Der Staat will sich das Geld später allerdings über geringere Zuschüsse zu den Pensionen der Bauern zurückholen. Außerdem fließen je 25 Millionen Euro in die Dürreversicherung und in Kredithilfen. Die vergangenen 12 Monate waren in Österreich die trockensten seit Beginn der Wetteraufzeichnungen. Der VfB Stuttgart steht in der zweiten Runde des DFB-Pokals. Der Bundesligist setzte sich mit 4:0 bei Drittligist Hansa Rostock durch. Aus der Sportredaktion Marcel Stober.
3: Der Pokalsieger von 2025 trat in Rostock souverän auf. 3 Tore des Stuttgarter Neuzugangs Pejcinovic waren am Ende ausschlaggebend für das deutliche Ergebnis. Im Derby zwischen Mannheim und Kaiserslautern stand es nach 90 Minuten 0:0. Vor dem Anpfiff der Verlängerung musste es länger unterbrochen werden. Es flogen Gegenstände, Fans und Polizei stürmten den Platz, Pyrotechnik wurde gezündet und aufs Feld geworfen. In letzter Minute der Verlängerung erzielte Kaiserslautern das Tor des Tages zum 1:0. Karlsruhe drehte die Partie in Münster und ist mit dem 2:1 eine Runde weiter. Frankfurt schlug den Oberligisten St. Tönis mit 11:0.
1: Das waren die Nachrichten. Das Wetter in Deutschland. Im Südosten abnehmender Regen, sonst weitere Schauer. Im Nordosten und Süden wechselnd bewölkt und meist trocken. Minimal 15 bis 6 Grad. Am Tag teils Schauer und einzelne Gewitter. Später im Nordosten und im Süden länger freundlich. Maximal 12 bis 25 Grad. Am Sonntag heiter bis wolkig, teils Schauer. 18 bis 26 Grad. Und am Montag in der Nordhälfte wechselhaft mit Schauern, im Süden oft freundlich bei 19 bis 28 Grad. Es ist jetzt 0:03 Uhr.
4: Und da ist der Verkehrsservice in der ARD-Hitnacht. Zunächst gibt es eine Gefahreninformation für Schleswig-Holstein. In Horst im Kreis Steinburg kommt es in der Straße am Bahnhof derzeit zu einem Feuerwehreinsatz wegen eines brennenden Gebäudes. Der Bahnhof kann momentan nicht angefahren werden. Sie werden gebeten, als Anwohner im Warnbereich Fenster und Türen geschlossen zu halten sowie Lüftungs- und Klimaanlagen abzuschalten. Außerdem im Rhein-Erft-Kreis kommt es vereinzelt zu Gewitter, zu starkem Regen bis zu 35 Litern pro Quadratmeter. Hagel kann es geben, sowie auch Windböen mit Geschwindigkeiten bis zu 60 km/h. Vermeiden Sie bitte den Aufenthalt im Freien. Aktuelle Meldung von den Straßen kommt von der A2 Hannover Richtung Dortmund. Hier ist die Autobahn zwischen Hamm und Kamener Kreuz wegen Bauarbeiten noch bis Montag früh gesperrt. Die A6 Mannheim Richtung Kaiserslautern ist zwischen Grünstadt und Wattenheim gesperrt aktuell. Die A38 Richtung Leipzig ist zwischen Bad Lauchstädt und Leuna wegen Bauarbeiten noch bis Sonntag Nachmittag gesperrt. Die A40 Essen Richtung Duisburg ist zwischen Kreuz Kaiserberg und Kreuz Duisburg wegen Bauarbeiten bis Montag früh gesperrt. Die A49 Gießen Richtung Kassel ist zwischen Neustadt Hessen und Schwalmstadt nach einem Unfall aktuell gesperrt. Die A52 Düsseldorf Richtung Essen ist zwischen Kreuz Breitscheid und Essen-Kettwig wegen Bauarbeiten noch bis Montag früh gesperrt. Die A61 Koblenz-Ludwigshafen ist zwischen Koblenz-Waldisch und Emmelshausen wegen Bauarbeiten in beiden Richtungen gesperrt. Eine Umleitung ist hier für Sie eingerichtet. Und die A516 ist zwischen Kreuz-Oberhausen und Oberhausen-Eisenheim wegen Bauarbeiten bis Montag früh in beiden Richtungen gesperrt. Da, wo es geht, Ihnen gute und freie Fahrt.
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4: Ja, und dazu herzlich willkommen. Wir gehen heute aus Dresden mit Ihnen durch die Nacht. Gleich mit Status Quo und Whatever You Want. Und mit Laura Branigan und Gloria. Heute am 22. August. Einen guten Start in diesen Samstag. Ich bin Imme Tröger. Schön, dass Sie mit uns wach bleiben.

So klingt Status Quo, whatever you want. Damit willkommen am Samstag, den 22. August. Da war sie gestern in Chemnitz zu hören, Nena. Und wir schließen uns da gerne an und schieben noch einen nach. Dabei war das nächste Lied eigentlich erst gar kein Lied im herkömmlichen Sinn. Es war ein Instrumentalstück einer Band namens The Shadows. Und dieses Instrumentalstück hieß Theme for Young Lovers. Und das Ganze entstand 1963 schon. Dann entdeckte Marlene Dietrich die Musik, schrieb einen deutschen Text und nahm den Titel auf. Und seitdem haben es ihr auch Rio Reiser und eben auch Nena gleichgetan. Und von Nena hören wir es uns an. Hier ist sie mit Ich werde dich lieben. Willkommen in der ARD-Hitnacht.

Cutting Crew mit Died in Your Arms. Kommen Sie gut durch diese Nacht mit uns und zusammen mit Betty Midler. Die wollen wir uns anhören. Ihre Eltern haben sich bei ihrem Namen Betty übrigens wirklich von der Schauspielerin Bette Davis inspirieren lassen, die wiederum ja später mit ihren Augen zu dem Hit Bette Davis Eyes inspirierte. Bette Midler selber ist übrigens sehr gut mit Barry Manilow befreundet. Mit dem hat sie in den 70ern schon zusammen Musik gemacht. Und wir hören sie hier in der ARD Hitnacht mit From a Distance. Wenn schon wach, na dann mit der ARD Hitnacht.

Der Verkehrsservice Vorsicht Falschfahrer, Landstraße in Frankfurt am Main-Nied auf der B40 zwischen Krifteler Dreieck und Mainzer kommt Ihnen ein Falschfahrer entgegen. Bitte fahren Sie äußerst vorsichtig, überholen Sie nicht und fahren Sie äußerst rechts. In beiden Richtungen Vorsicht in Frankfurt am Main, Landstraße, und zwar die B40 zwischen Krifteler Dreieck und Mainzer Landstraße. Hier kommt Ihnen ein Falschfahrer entgegen. Bitte fahren Sie in beiden Richtungen äußerst vorsichtig.

0: Und da schauen wir auf die Straßen zunächst nach wie vor mit einer Warnung vor einem Falschfahrer. Und zwar in Frankfurt am Main-Nied auf der B40 zwischen Krifteler Dreieck und Mainzer Landstraße. Hier kommt Ihnen ein Falschfahrer entgegen. Bitte fahren Sie äußerst rechts und überholen Sie nicht. In Frankfurt am Main-Nied auf der B40 zwischen Krifteler Dreieck und Mainzer Landstraße. Hier ist ein Falschfahrer unterwegs. Bitte fahren Sie in beiden Richtungen vorsichtig. Es gibt auch eine Gefahreninformation für Schleswig-Holstein. In Horst im Kreis Steinburg kommt es in der Straße am Bahnhof derzeit zu einem Feuerwehreinsatz wegen eines brennenden Gebäudes. Der Bahnhof kann momentan nicht angefahren werden. Sie werden gebeten, als Anwohner im Warnbereich Fenster und Türen geschlossen zu halten, sowie Lüftungs- und Klimaanlagen abzuschalten. Aktuelle Meldung von den Straßen. Die A2 Hannover Richtung Dortmund ist zwischen Hamm und Kamener Kreuz wegen Bauarbeiten bis Montag früh gesperrt. Die A38 Richtung Leipzig ist zwischen Bad Lauchstädt und Leuna wegen Bauarbeiten bis Sonntagnachmittag gesperrt. Die A40 Essen Richtung Duisburg ist zwischen Kreuz Kaiserberg und Kreuz Duisburg wegen Bauarbeiten bis Montag früh gesperrt. Die A52 Düsseldorf Richtung Essen ist zwischen Kreuz Breitscheid und Essen-Kettwig wegen Bauarbeiten ebenfalls bis Montag früh gesperrt. Die A61 Koblenz-Ludwigshafen ist zwischen Koblenz-Waldesch und Emmelshausen wegen Bauarbeiten in beiden Richtungen gesperrt. Hier ist eine Umleitung für Sie eingerichtet. Und die A516 ist zwischen Kreuz-Oberhausen und Oberhausen-Eisenheim wegen Bauarbeiten bis Montag früh in beiden Richtungen gesperrt. Und da, wo Sie unterwegs sind, hoffen wir natürlich auf freie Straßen, gute und sichere Fahrt.
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Die Adelt-Nacht mit Jason Donovan und Sealed with a Kiss und nach wie vor mit der Warnung vor einem Falschfahrer in Frankfurt am Main-Nied auf der B40 zwischen Krifteller Dreieck und Mainzer Landstraße. Hier ist in beiden Richtungen immer noch ein Falschfahrer unterwegs. Bitte fahren Sie äußerst rechts und überholen Sie nicht. Vorsicht in beiden Richtungen auf der B40 zwischen Krifteller Dreieck und Mainzer Landstraße in Frankfurt am Main-Nied. Hier ist in beiden Richtungen Gefahr durch einen Falschfahrer gegeben. Wir wollen Sie sicher durch die Nacht bringen. Machen wir jetzt zusammen mit Susie Quattro und She's in Love with You. Gern auch live das Ganze, denn Susie Quattro ist gerade auf Deutschland-Tour. Bis Ende Oktober erleben Sie sie in Wetzlar, Kreuzburg, bei Eisenach, in Merkers und in Wuppertal. Viel, viel Spaß. Sollten Sie bei einem der Konzerte dabei sein. Und wenn nicht, dann gibt es ja die ARD-Hitnacht. Hier ist Susie Quattro. She's in Love with You.

Bosshaus und The Common Linnets mit Jolene. Und da schauen wir nach wie vor auf die B40. Vorsicht, Falschfahrer, Frankfurt am Main in Nied zwischen Krifteler Dreieck und Mainzer Landstraße. Hier ist in beiden

Kommen Sie gut durch die Nacht mit uns und mit Janet Jackson. Together again. Wir gehen geradewegs zusammen ins Wochenende. Machen wir auch mit Post von Ihnen. Sie haben wieder so fleißig geschrieben. Julia und Sven zum Beispiel, die sitzen gerade beim Spieleabend. Nico und Jens aus Wunsdorf waren beim Lieblingsgriechenessen und hören jetzt die Hitnacht und senden liebe Grüße ins Land an alle Nachteulen. Thomas aus Wörishofen hat eine ganz liebe Nachricht auf unserem AB hinterlassen und wünscht allen eine tolle Nacht. Danke, Thomas, für die lieben Grüße. Und Jan schreibt, wir sitzen gerade bei Tolgas Oma in der Küche und machen uns einen gemütlichen Abend, einen guten Start ins Wochenende. Den wünschen wir natürlich auch. Grüße auch an die Oma. In der Küche ist es immer am schönsten. Wo immer Sie uns auch gerade hören heute Nacht, schön, dass Sie da sind. Das freut uns. Willkommen in der ARD-Hitnacht. Danke für Ihre Nachrichten und auch für Ihre Mails an ard-hitnacht@mdr.de. Weiterhin gutes Vorankommen jetzt mit Billy Ocean und Loverboy. Und danach freuen wir uns auf Boston mit Amanda.

Loverboy. Und der Blick auf die Straßen. Die Meldung von der B40 in Frankfurt am Main-Niet über den Falschfahrer zwischen Krifteller Dreieck und Mainzer Landstraße wurde aufgehoben. Das ist die gute Nachricht von den Straßen. B40 in Frankfurt am Main-Niet. Hier ist die Meldung vom Falschfahrer zwischen Krifteller Dreieck und Mainzer Landstraße wieder aufgehoben. Gute und sichere Fahrt weiterhin.

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1: Um 1 Uhr mit Katja Kindermann. Bei russischen Drohnenangriffen sind in der ukrainischen Großstadt Kryvyi Rih mindestens 15 Menschen in einem Einkaufszentrum getötet und mehr als 130 verletzt worden. Das berichten örtliche Behörden. Aus der Nachrichtenredaktion Torben Müller.
2: Präsident Selenskyj sprach in einem Beitrag von einem absolut zynischen und hinterhältigen Angriff auf ein gewöhnliches Einkaufszentrum. Nach seinen Angaben griffen die Drohnen in zwei Wellen an. Eine halbe Stunde nach dem ersten Treffer und dem Ausbruch eines Brandes sei ein erneuter Angriff auf die Rettungskräfte erfolgt, berichtete er. In seiner abendlichen Videobotschaft nannte Selenskyj die Attacke eine absolute Grausamkeit der Russen.
1: Volkswagen-Chef Blume hat umfassende Änderungen im Konzern angekündigt. Die Lage sei mehr als kritisch, sagte Blume wörtlich in einem Interview im VW-Intranet. Als sicher gilt, dass der 58-Jährige damit die Belegschaft vorbereiten will auf einen harten Umbau. Der Sparkurs, mit dem VW im vergangenen Jahr die Kosten in seinen deutschen Fabriken um fast 20% gesenkt habe, reiche noch nicht aus, fügte Blume hinzu. Die Kurzvideoplattform TikTok zahlt in den USA 400 Millionen Dollar, um einen Rechtsstreit beizulegen. Dabei geht es um den Datenschutz von Kindern und Jugendlichen. Das US-Justizministerium warf TikTok und seinem chinesischen Mutterkonzern ByteDance vor, persönliche Daten von Nutzern unter 13 Jahren gesammelt zu haben, ohne die Zustimmung der Eltern einzuholen. Das Justizministerium stimmte dem Vergleich zu und verwies darauf, dass TikTok seine Datenschutzpraxis inzwischen geändert habe. Der VfB Stuttgart steht in der zweiten Runde des DFB-Pokals. Der Bundesligist setzte sich mit 4:0 bei Drittligist Hansa Rostock durch. Aus der Sportredaktion Marcel Stober.
3: Der Pokalsieger von 2025 trat in Rostock souverän auf. 3 Tore des Stuttgarter Neuzugangs Pejcinovic waren am Ende ausschlaggebend für das deutliche Ergebnis. Im Derby zwischen Mannheim und Kaiserslautern stand es nach 90 Minuten 0:0. Vor dem Anpfiff der Verlängerung musste es länger unterbrochen werden. Es flogen Gegenstände, Fans und Polizei stürmten den Platz, Pyrotechnik wurde gezündet und aufs Feld geworfen. In letzter Minute der Verlängerung erzielte Kaiserslautern das Tor des Tages zum 1:0. Karlsruhe drehte die Partie in Münster und ist mit dem 2:1 eine Runde weiter. Frankfurt schlug den Oberligisten St. Tönis mit 11:0.
1: Das waren die Nachrichten. Das Wetter in Deutschland. Im Südosten abnehmender Regen, sonst weitere Schauer. Im Nordosten und Süden wechselnd bewölkt und meist trocken. Minimal 15 bis 6 Grad. Am Tag teils Schauer und einzelne Gewitter, später im Nordosten und im Süden länger freundlich. Maximal 12 bis 25 Grad. Am Sonntag heiter bis wolkig, teils Schauer. 18 bis 26 Grad. Und am Montag in der Nordhälfte wechselhaft mit Schauern, im Süden oft freundlich. Die Temperaturen liegen dann bei 19 bis 28 Grad. Es ist jetzt 1.03 Uhr.
4: Und da schauen wir auf die Straßen. Der Verkehrsservice in der ARD-Hitnacht gern noch einmal mit der Entwarnung von der B40 in Frankfurt am Main-Nied. Hier ist die Meldung über einen Falschfahrer zwischen Krifteler Dreieck und Mainzer Landstraße wieder aufgehoben. Aktuell kommen Meldungen von der A2 Hannover Richtung Dortmund zwischen Hamm und Kamener Kreuz. Wegen Bauarbeiten gesperrt die Autobahn noch bis Montag früh. Die A38 Richtung Leipzig ist zwischen Bad Lauchstädt und Leuna wegen Bauarbeiten bis Sonntagnachmittag gesperrt. Die A40 Essen Richtung Duisburg ist zwischen Kreuz Kaiserberg und Kreuz Duisburg wegen Bauarbeiten bis Montag früh gesperrt. Die A52 Düsseldorf Richtung Essen ist ebenfalls zwischen Kreuz Breitscheid und Essen-Kettwig bis Montag früh wegen Bauarbeiten gesperrt. Die A61 Koblenz-Ludwigshafen ist zwischen Koblenz-Waldesch und Emmelshausen wegen Bauarbeiten bis Montag früh in beiden Richtungen gesperrt. Hier ist eine Umleitung für Sie eingerichtet. Und die A516 ist zwischen Kreuz Oberhausen und Oberhausen-Eisenheim wegen Bauarbeiten bis Montag früh ebenfalls in beiden Richtungen gesperrt. Ihnen allen unterwegs eine gute und sichere Fahrt.
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4: Ja, und durch die gehen wir gemeinsam, egal ob Sie wach sein wollen oder einfach nicht schlafen können. Wir begleiten Sie durch die Nacht, gleich zusammen mit Ingrid und Tue Futu. Und zum Start in die neue Stunde wartet auch schon Stevie Wonder mit Part-Time-Lover. So geht's mit uns durch die ARD-Hitnacht. Ich bin Imme Tröger und wünsche allen eine angenehme Nacht, heute aus Dresden.

Die Adi-Hitnacht mit Ingrid und Tür Futu. Willkommen an Bord bei uns. Es kamen ja wieder ordentlich Mails von Ihnen geflattert. Vielen, vielen Dank. Roland schreibt zum Beispiel, ihr wollt gerne wissen, was eure Hörer nebenbei so machen, während sie euch lauschen. Mich begleitet ihr regelmäßig bei meinen Fahrten zwischen meinen oberfränkischen Wohnsitzen, Coburg und Hof. Heute allerdings war er unterwegs in Eisenach, hat sich Stadt und Wartburg angeguckt, hat er geschrieben. Das finde ich toll. Dann gab es noch Mittelalter-Rocker auf der Kreuzburg, auch spitze. Und im Anschluss habt ihr mich entspannt nach Coburg fahren lassen, schreibt er, wie üblich mit toller Musik und interessanten Beiträgen. Macht weiter so. Roland, dann erstmal gute Fuhre und schön, dass das so klappt mit der Begleitung. Gerd hat uns liebe Grüße aus Kopenhagen geschickt. Gerd, danke für die lieben Worte und schön, dass Sie uns auch in der neuen Heimat dabei haben. Und Gerlinde schreibt, ich höre immer gerne die Hitnacht und lese dabei einen spannenden Krimi. Ich bin eine Nachteule und genieße die Freitagnacht. Weiter so, liebe Grüße, Gerlinde. Sollte wahrscheinlich in Zukunft Mimi heißen. Ohne Krimi geht die Mimi nie ins Bett, Gerlinde auch nicht. Spannende Unterhaltung. Danke für all Ihre Mails und dass Sie heute bei uns sind. Gerne auch mit Ihrer Post an ard-hitnacht@mdr.de oder Sie erzählen uns was auf unseren AB. Weiter durch die wachen Stunden geht's jetzt sehr liebevoll mit Richard Marx und Right Here Waiting.

Willkommen an Bord. Aretha Franklin war das mit Who's Human Who. Damit ist es 1.21 Uhr geworden hier bei uns in der Hitnacht. Ich bin Imme Tröger und wir feiern jetzt zusammen 50 Jahre BAP. Die Kölsche Jungs schauen auf ein halbes Jahrhundert Bandgeschichte und feiern das auch mit einer Tour. 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Hier sind BAP und Fortsetzung folgt. Ich will doch schwer hoffen.

0: Und da wird Zeit für den Blick auf die Straßen. Hier ist der Verkehrsservice in der ARD-Hitnacht. Die A2 Hannover Richtung Dortmund ist zwischen Hamm und Kamener Kreuz wegen Bauarbeiten bis Montag früh gesperrt. Die A38 Richtung Leipzig ist zwischen Bad Lauchstädt und Leuna wegen Bauarbeiten noch bis Sonntagnachmittag gesperrt. Die A40 Essen Richtung Duisburg ist zwischen Kreuz Kaiserberg und Kreuz Duisburg wegen Bauarbeiten bis Montag früh gesperrt. Die A52 Düsseldorf Richtung Essen ist zwischen Kreuz Breitscheid und Essen-Kettwig wegen Bauarbeiten ebenfalls bis Montag früh gesperrt. Die A61 Koblenz-Ludwigshafen ist zwischen Koblenz-Waldisch und Emmelshausen wegen Bauarbeiten bis Montag früh in beiden Richtungen gesperrt. Hier ist eine Umleitung für Sie eingerichtet. Und die A516 ist zwischen Kreuz Oberhausen und Oberhausen-Eisenheim wegen Bauarbeiten ebenfalls bis Montag früh in beiden Richtungen gesperrt. Ihnen überall, wo es geht und wo Sie unterwegs sind, freie und gute Fahrt.
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Shania Twain und Forever and For Always. So klingt ihr Weg durch die ARD-Hitnacht. Der Weg in den 22. August und vielleicht legt die Zahnfee da ja heute Nacht was unter das Kissen ihrer Kleinen. Heute am 22. August ist nämlich Tag der Zahnfee. Die kommt, wenn Milchzähne wackeln und legt für den ausgefallenen Zahn eine Münze unter das Kopfkissen der Kinder. Der Brauch ist eher in Amerika üblich, findet allerdings auch bei uns immer mehr Anklang. Und die Kleinen freuen sich natürlich über den Taler, ist doch klar. Vielleicht werden sie ja heute Nacht zur Zahnfee und trösten über den Zahnverlust ein bisschen hinweg mit etwas Taschengeld. Weiter durch die wachen Stunden geht's jetzt bei uns mit Living in a Box und Living in a Box. Da geht's auf zwei zu hier in der ARD-Hitnacht. Schön, dass Sie mit uns wach bleiben.

0: Chair mit Strong Enough. So bringt sie hier die ARD-Hitnacht gut weiter in diesen Samstag hinein. Da schauen wir zusammen in das Jahr des großen Winters, in das Jahr, in dem das erste Retortenbaby das Licht der Welt erblickte. 1978. Kulinarisch eroberte das Croissant die deutschen Teller. Das französische Frühstücksbrötchen war im wahrsten Sinne des Wortes in aller Munde. Im Kino laufen Grease mit John Travolta, Plattfuß in Afrika mit Bud Spencer und auch Krieg der Sterne. Und es beginnen die Dreharbeiten zu Das Leben des Brian von Monty Python. Und im Radio verzaubern Smokey mit Mexican Girl. Der Titel ist 78 auf Platz 1 der deutschen Charts. Und nicht nur da, das Lied wird ein internationaler Hit. Smokey treten auch bei Ilja Richter auf in der TV-Sendung Disco. Und nicht nur im Westen, sondern auch im Osten begeistert die Band. Es gibt von Amiga in der DDR eine Aufnahme der Leipziger Band Scirocco, die dem Original zum Verwechseln ähnlich klingt. 5 Jahre später dann gibt es auch die Originalversion von Smokey auf Amiga Quartett für die Musikbesessenen im Osten als sogenannte Bückware. Ein Jahr nach Smokey in den deutschen Charts tritt dann übrigens auch Bernd Klüver in der Hitparade bei Dieter dem Thomas dem Heck mit einer deutschen Version auf. Und wir hören uns das Original an. Hier sind Chris Norman und die Kollegen von Smokey mit Mexican Girl. Das ist die ARD-Hitnacht mit Imme Tröger.
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1: Um 2 Uhr mit Katja Kindermann. Bei russischen Drohnenangriffen sind in der ukrainischen Großstadt Kryvyi Rih mindestens 15 Menschen in einem Einkaufszentrum getötet und etwa 130 verletzt worden. Aus der Nachrichtenredaktion Torben Müller.
2: Präsident Selenskyj sprach in einem Beitrag von einem absolut zynischen und hinterhältigen Angriff auf ein gewöhnliches Einkaufszentrum. Nach seinen Angaben griffen die Drohnen in 2 Wellen an. Eine halbe Stunde nach dem ersten Treffer und dem Ausbruch eines Brandes sei ein erneuter Angriff auf die Rettungskräfte erfolgt, berichtete er. In seiner abendlichen Videobotschaft nannte Selenskyj die Attacke eine absolute Grausamkeit der Russen.
1: Die Sicherheitsbehörden gehen im Fall eines Waffenlagers am Berliner Stadtrand von einem geplanten Anschlag aus. Bundesinnenminister Dobrindt erklärte, der Generalbundesanwalt habe die Ermittlungen übernommen, nachdem Verfassungsschutz und Polizei das Depot im Herbst entdeckt hatten. NDR, WDR und SZ hatten berichtet, darin hätten sich Schusswaffen und Munition befunden. Die Ermittler gehen demnach davon aus, dass das Versteck russischen Agenten dienen sollte. Ein Verdächtiger, der das Lager angelegt haben soll, wurde laut Dobrindt in Rumänien festgenommen. Die vergangenen 12 Monate waren die trockensten, seitdem in Österreich Wetterdaten aufgezeichnet werden. Dort tritt nach wochenlanger Hitze jetzt ein Dürre-Sofortprogramm in Kraft. Aus Wien, David Freches.
3: Bauern müssen 2 Monate lang keine Sozialversicherungsbeiträge zahlen. Dieser Erlass beträgt rund 140 Millionen Euro. Der Staat geht quasi in Vorleistung, will sich das Geld aber später über geringere Zuschüsse zu den Pensionen der Bauern zurückholen. Außerdem fließen jeweils 25 Millionen Euro in die Dürreversicherung und Kredithilfen. Die Bundesregierung hat angekündigt, dass ein Klimagesetz kommen soll, mit dem Ziel, das Land bis 2040 klimaneutral zu machen.
1: Nach Gewaltexzessen im Erstrundenpokalspiel Waldhof Mannheim gegen Kaiserslautern will der DFB die Vorkommnisse aufarbeiten. Immer wieder waren während des Fußballspiels Feuerwerks- und Rauchkörper gezündet und Gegenstände aufs Feld geworfen worden. Beim Stand von 0:0 vor der Verlängerung stand die Partie kurz vor dem Abbruch. Als die Spieler beider Teams vor geworfenen Pyrofackeln in die Kabinen flüchten mussten, sicherten zwischenzeitlich Reiterstaffeln und Polizisten mit Hunden den Rasen. Nach einem angedrohten Abbruch wurde dann doch wieder angepfiffen. Kaiserslautern gewann mit 1:0. Das waren die Nachrichten. Das Wetter in Deutschland. Im Südosten abnehmender Regen, sonst weitere Schauer. Im Nordosten und Süden wechselnd, bewölkt und meist trocken. Minimal 15 bis 6 Grad. Am Tag teils Schauer und einzelne Gewitter, später im Nordosten und im Süden länger freundlich. Maximal 12 bis 25 Grad. Am Sonntag heiter bis wolkig, teils Schauer, 18 bis 26 Grad. Die Zeit, es ist jetzt 2:03 Uhr.
4: Und da schauen wir auf die Straßen. Hier ist der Verkehrsservice in der ARD-Hitnacht. Die A2 Hannover Richtung Dortmund ist zwischen Hamm und Kamener Kreuz wegen Bauarbeiten bis Montag früh gesperrt. Die A38 Richtung Leipzig ist zwischen Bad Lauchstädt und Leuna wegen Bauarbeiten noch bis Sonntagnachmittag gesperrt. Die A40 Essen Richtung Duisburg ist zwischen Kreuz Kaiserberg und Kreuz Duisburg wegen Bauarbeiten noch bis Montag früh gesperrt. Die A52 Düsseldorf Richtung Essen ist zwischen Kreuz Breitscheid und Essen-Kettwig ebenfalls wegen Bauarbeiten bis Montag früh gesperrt. Die A61 Koblenz-Ludwigshafen ist zwischen Koblenz-Waldisch und Emmelshausen wegen Bauarbeiten ebenfalls bis Montag früh in beiden Richtungen gesperrt. Eine Umleitung ist für sie eingerichtet. Und die A516 ist zwischen Kreuz Oberhausen und Oberhausen-Eisenheim wegen Bauarbeiten bis Montag früh ebenfalls in